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1: Heute geht es um das Campus Radio CouchFM. Das ist ein Projekt in Zusammenarbeit der drei Berliner Hochschulen, der Humboldt-Universität, der Freien Universität und der Technischen Universität Berlin. Und ich möchte euch nun das Campus Radio genauer vorstellen und habe hierzu Laura und Emily von CouchFM eingeladen. Herzlich willkommen.
2: Hi.
3: Hi.
1: Seit wann gibt es denn das Format Campus Radio CouchFM?
2: Also 2011 kam die Idee auf. Und 2012 lief dann die erste Sendung schon. Also es ist jetzt schon ganz schön lange her.
1: Und ihr sendet ja jeden Tag und habt verschiedene Formate. Wie ist die Sendung denn aufgebaut?
2: Genau, also wir haben jeden Tag in der Woche ein unterschiedliches Format. Zweimal die Woche läuft unser Live-Magazin. Das heißt, da stehen wir live im Studio und reden über alles Mögliche. Und dann läuft auch Musik zwischendurch, wie man es aus dem Radio halt so kennt. Und montags ist bei uns immer Platz für eine Gästesendung. Mhm. Also da können zum Beispiel andere Unis ihre Projekte vorstellen, wenn sie selbst einen Podcast produzieren und so weiter. Dann haben wir am Mittwoch unsere Musiksendung, das Klangkompott. Das wird von der Musikredaktion gemacht und es kann auch alles Mögliche sein. Interviews, einfach eine Band vorstellen, ein Genre vorstellen, alles Mögliche. Genau, donnerstags läuft unser Gästezimmer. Das ist ein Interviewformat mit Personen zum Beispiel aus Politik oder der Kultur, Berliner Figuren, alles Mögliche. Ja, samstags ist bei uns Tanzstunde. Da können DJs aus Berlin ihre Sets spielen und sich so ein bisschen vorstellen. Und am Sonntag läuft unsere Wiedergabeliste mit den besten Songs aus der Woche.
1: Wie kommt ihr denn zu den Themen, die ihr in der Sendung besprecht?
3: Also ich finde, das ist auch mal ein sehr spannender Prozess, weil es einfach wirklich das ist, was die Couchies so im Alltag beschäftigt. Und das fand ich am Anfang auch so ganz ungewohnt, dass wirklich der Themenvorschlag einfach so reingeworfen werden kann. Und meistens wird er auch total cool aufgenommen und dann wird gebrainstormt, dann können andere relaten oder eben nicht. Und das ist immer ein total spannender Prozess. Also das meiste findet so in der Wortredaktion dann statt oder halt davor in den allgemeinen Sitzungen.
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1: Ich bin heute mit Bettina und Lida im Studio, die die Sendung Monday Movie Talk machen.
2: Hallo.
3: Hallo, Benni.
1: Die Schlagwörter zu eurer Sendung sind Aktuelles zum Film, Theater, Tanz und Literatur, grob zusammengefasst. Wie würdet ihr die Sendung in euren eigenen Worten beschreiben?
2: So ein anderes Schlagwort ist natürlich die Kritik zu Spielfilmen und Dokumentationen. Und wir bringen natürlich auch so ein paar O-Töne vom roten Teppich. Und wir haben ausgewählte Studiogäste. Wir besprechen eben aktuelle Theaterproduktionen und Tanzinszenierungen aus Berlin und Co. Das heißt, wir wandern auch mal in andere Städte und gucken, was in anderen Städten so los ist, dass man von Berlin aus dahin fahren kann. Aber primär sind wir queer-feministisch.
3: Absolut. In die linke Ecke. Immer klassenkritisch, nicht nur film- und theaterkritisch.
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0: Ich bin heute hier mit zwei Hosts von der ukrainischen Radiosendung Trambeats FM. Schön, dass ihr da seid.
1: Ja, danke. Danke für die Einladung.
2: Danke, Sam Xalot.
0: Lass uns über den Namen sprechen. Trambeats FM. Was heißt es?
1: Es gibt ein traditionelles ukrainisches Instrument, Musikinstrument, in Gebirgen meistens. Es ist ein großes Rohr, das heißt Trambita.
2: Dieses Name Trambeats FM, das bedeutet Trambita wie Musikinstrument und auch Beat für Musik. Trambita mit Beat.
0: Was sind die Themen, mit denen ihr euch beschäftigt?
1: Alles, was für die Ukrainer in Deutschland interessant ist, ja, es ist die soziale Fragen, die Nachrichten, die Fragen der Kommunikation, die Fragen, die helfen auch die Gemeinde zusammen sammeln. Alles, alles, was wichtig in der Ukraine ist, auch teilen wir mit und was für die Ukrainer in Deutschland wichtig ist auch.
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1: Herzlich willkommen bei den On Air Stories. In dieser On Air Story möchte ich euch die Sendung Oldie Treff von Peter Ziermann vorstellen. Hallo Peter, schön, dass du da bist.
2: Ja, freut mich auch.
1: Was ist denn die Sendung Oldie Treff genau? Also worum geht es?
2: Ja, ein bisschen old-fashioned Radio. Zum einen wird ich ja seit 100 Jahren gefühlt durch, dass wir hier noch Plattenspieler im Studio haben, weil ich tatsächlich immer noch eigentlich 100% Vinyl spiele. Und mein Musikgeschmack, der liegt ja eigentlich eher bei internationalen Titeln, bei Beat und ja, vernünftigen Nummern der 60er, 70er Jahre. Aber ich spiele auch sehr viel deutsche Musik, bin nach wie vor jedes Wochenende auf dem Flohmarkt, sammle da irgendwelche Schallplatten ein. Und es gibt so einen Spruch, den ich auch seit Jahren mache. Bei mir kann sich jeder jeden Titel wünschen. Wenn jemand von Heino die schwarze Barbara haben will, dann kriegt er die auch. Ja.

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1: Herzlich willkommen zu einer weiteren On-Air-Story. Ich bin heute mit Rolf Gensrich im Studio, der die Sendung OK Beat macht.
2: Hallo, freue mich, dass ich hier sein darf.
1: Wie würdest du ansonsten deine Sendung generell beschreiben?
2: Die Sendung lässt sich eigentlich schlecht beschreiben. Also es gibt mehrere Varianten. Ich versuche, Gäste mir heranzuholen aus allen möglichen Gegenden, so Sachen, die mir über den Weg laufen. Das kann also der Würstchenverkäufer sein bis hin zu irgendwelchen kleinen Aktionen, Grundeinkommen zum Beispiel oder kleine Parteien oder aber Musiker, die mir auf der Straße auffallen, denen ich dann mal meine Visitenkarte gebe und sagt, kommt doch mal vorbei, meldet euch doch mal.
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1: Heute geht es um das Campus Radio CouchFM. Das ist ein Projekt in Zusammenarbeit der drei Berliner Hochschulen, der Humboldt-Universität, der Freien Universität und der Technischen Universität Berlin. Und ich möchte euch nun das Campus Radio genauer vorstellen und habe hierzu Laura und Emily von CouchFM eingeladen. Herzlich willkommen.
2: Hi.
3: Hi.
1: Seit wann gibt es denn das Format Campus Radio CouchFM?
2: Also 2011 kam die Idee auf. Und 2012 lief dann die erste Sendung schon. Also es ist jetzt schon ganz schön lange her.
1: Und ihr sendet ja jeden Tag und habt verschiedene Formate. Wie ist die Sendung denn aufgebaut?
2: Genau, also wir haben jeden Tag in der Woche ein unterschiedliches Format. Zweimal die Woche läuft unser Live-Magazin. Das heißt, da stehen wir live im Studio und reden über alles Mögliche. Und dann läuft auch Musik zwischendurch, wie man es aus dem Radio halt so kennt. Und montags ist bei uns immer Platz für eine Gästesendung. Mhm. Also da können zum Beispiel andere Unis ihre Projekte vorstellen, wenn sie selbst einen Podcast produzieren und so weiter. Dann haben wir am Mittwoch unsere Musiksendung, das Klangkompott. Das wird von der Musikredaktion gemacht und es kann auch alles Mögliche sein. Interviews, einfach eine Band vorstellen, ein Genre vorstellen, alles Mögliche. Genau, donnerstags läuft unser Gästezimmer. Das ist ein Interviewformat mit Personen zum Beispiel aus Politik oder der Kultur, Berliner Figuren, alles Mögliche. Ja, samstags ist bei uns Tanzstunde. Da können DJs aus Berlin ihre Sets spielen und sich so ein bisschen vorstellen. Und am Sonntag läuft unsere Wiedergabeliste mit den besten Songs aus der Woche.
1: Wie kommt ihr denn zu den Themen, die ihr in der Sendung besprecht?
3: Also ich finde, das ist auch mal ein sehr spannender Prozess, weil es einfach wirklich das ist, was die Couchies so im Alltag beschäftigt. Und das fand ich am Anfang auch so ganz ungewohnt, dass wirklich der Themenvorschlag einfach so reingeworfen werden kann. Und meistens wird er auch total cool aufgenommen und dann wird gebrainstormt, dann können andere relaten oder eben nicht. Und das ist immer ein total spannender Prozess. Also das meiste findet so in der Wortredaktion dann statt oder halt davor in den allgemeinen Sitzungen.
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8: Hallo, wir sind Shaila und Jakob und willkommen zu einer neuen Sendung bei CouchFM. Die letzten Wochen im Semester stehen an und ich kann es echt gar nicht erwarten, die letzte Klausur zu schreiben. Wie geht es dir denn, Jakob? Steckst du auch gerade voll in der Klausurenphase?
9: Ja, also ich habe mich mehr oder weniger spontan dazu entschieden, eine Klausur im ÜWP zu schreiben, obwohl ich echt nicht so oft in der Vorlesung war. Da versuche ich jetzt noch irgendwie mir den Stoff reinzuhämmern und irgendwie zu bestehen. Aber ja, danach sind es nur ein paar kleine Abgaben, die ich sonst noch vor mir habe.
8: Boah, das ist gut. Also ich schreibe in diesem Semester Statistik und wirklich tausende Hypothesen und Steigungen verfolgen mich irgendwie so ein bisschen im Schlaf. Deswegen kann ich es wirklich kaum erwarten, so bei einem kühlen Getränk am Strand zu sitzen und einfach nicht mehr dieses graue Gebäude der FU zu sehen.
9: Ja, das kann ich gut verstehen. Und ja, es fühlt sich ja auch umso besser an, wenn man es dann erstmal hinter sich hat. Wirst du denn irgendwas an der Uni während des Semesterferien dann auch vermissen?
8: Boah, ich glaube nicht viel, aber ich glaube eine Sache schon und das sind die Brownies der Mensa. Also wirklich, die kosten 90 Cent und das ist jedes Mal so eine Mundexplosion gefühlt.
9: Boah, also habe ich persönlich noch nie ausprobiert, aber ja, vielleicht sollte ich das bald mal tun.
8: Ja, und über die Mensa in der TU und deren Arbeit hinter den Kulissen wird es auch heute gehen. Außerdem schauen wir uns noch ein Schachturnier des Studierendenwerks an.
9: Noch dazu sprechen wir über das Thema Depression und natürlich haben wir auch einiges an Musik mit dabei und sogar einen Konzerttipp fürs Wochenende für euch. Und ja, so wollen wir jetzt auch einmal in die Sendung reinstarten, nämlich mit Think von den Blues Brothers und Aretha Franklin.

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1: Jakob, wie würdest du das Essen denn an deiner Mensa so ranken?
2: Also meine Stammmensa ist die Mensa Nord der HU und ich glaube, da gibt es von mir echt eine 8,5 von 10.
1: Boah, also ich bin auch immer fasziniert von unserer Mensa an der FU, vor allem von den niedrigen Preisen. Also ich habe letztens jetzt schon wieder einen Auflauf für 1,40 gegessen. Und das ist halt wirklich sehr krass, wie viel man dann doch essen kann für so wenig Geld. Aber wie das Essen auf eurem Teller landet, gerade an der FU, wird eben der nächste Beitrag thematisieren. Hier ein kleiner Anblick von den Vorbereitungen.
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0: 6.30 Uhr, Dienstagmorgen, es ist kalt draußen ohne Ende. Ich würde am liebsten wieder in meinem Bett zu diesen studentisch unmenschlichen Zeiten. Aber es gibt schon Leute, die für uns hier arbeiten, damit wir Studenten gleich was zu essen kriegen. Ich bin in der TU-Mensa an der Hardenbergstraße und werde jetzt gleich mal dem Studentenwerk über die Schultern gucken, wie denn unser täglich Essen entsteht. Aber zunächst, glaube ich, muss ich mich umziehen. Bis gleich. So, ich habe mich umgezogen und da drüben geht's gleich los. Wir werden heute das Mensa-Team der TU Hardenberg begleiten. Schauen wir mal, was da so los ist. Hier wird es schon lauter. Ich suche jemanden. Ach, da hinten. Ich bin jetzt bei der
1: Janet.
0: Du hast gerade gesagt, eine riesengroße Waschmaschine.
1: Ja. Eine Salatwaschmaschine ist das. Der Arbeitsschritt ist, vorher wird sie vorgewaschen, der Salat wird vorgewaschen. Er geht in ein Sieb und kommt anschließend hier rein.
0: Das sieht tatsächlich aus wie meine Waschmaschine. Ja, da würde ich meine 20 Kilo Wäsche rein.
1: Ja,
0: genau.
1: Würde ich dir aber hauen, wenn du das machst.
0: Dann geht's raus zur Anrichtung. Und da werde ich dann jetzt mal hingehen, weil da muss ich ja dann auch noch schneiden. So, das heißt, ich schneide die Gurke der Länge nach auf und muss jetzt in der Mitte das Weiche in so einem V-Schnitt ausmachen. Okay, das wird eine Möhre. Gar nicht so recht. Hände wieder weg vom Messer. Gut. Und noch einen. Jetzt haben wir ganz lange, dünne Möhrensticks. So, jetzt werde ich einen Teller zubereiten. Also, auf den Teller kommen Salatblätter. Jetzt kommen dazu 1, 2, 3 Tomaten. Und ich muss jetzt einmal hier den Quark. So, und jetzt dekorieren wir den Teller mit den gerade geschnibbelten Sachen. Also, es kommen rote Paprika an der Seite rein. Es kommen Möhren in die Seite reingesteckt. Eine Gurke und gut. Und dann müssen wir jetzt noch gelbe und grüne Paprika dazu. Und schon ist ein Salatteller fertig. Mein eigener Salatteller, den ich gerade selber gemacht habe, der gleich irgendeiner von euch in die Mensa zu essen bekommt. Das da vorne ist der Sven. Und der Sven ist verantwortlich für das Klimaessen. Ich werde ihn jetzt mal vorsichtig stören. Hi Sven.
2: Hi. Also, ich bin hier Koch, ich habe hier damals gelernt, seit 1996, war dann zwischenzeitlich 7 Jahre im Hotel noch, habe mich ein bisschen weiterentwickelt, bin dann danach wieder zurück. Heute gibt es einen Kürbiseintopf mit Champignons und Buchweizen.
0: So, wir sind fertig für heute, die Kollegen aus der Mensa noch nicht, die haben nur Mittagspause, aber unser Klimabaumessen ist fertig. Ich habe auch was für den Maxim, mein Kamera, mit dabei und wir gehen jetzt essen, oder? Es ist tatsächlich geschafft. Es ist ganz schön anstrengend, hier den ganzen Tag das Essen zu kochen. Ich bin unter dieser Plastikschutzhülle extrem geschwitzt und fertig. Aber unser Essen und selbst gekocht ist sowieso noch mal 10-mal geiler, aber das ist das Klimaessen. Alles frisch, alles regional, alles von hier. Maxim, guten Hunger.
3: Anni, lass dir schmecken.
0: Ja.
4: Nach dem Beitrag schätzt man das Essen auf dem Tablett irgendwie direkt mehr.
5: Ja, total. Also da können wir uns an unseren Unis hier in Berlin echt, ja, richtig glücklich schätzen, dass wir da so gut ausgestattet sind einfach. Und womit wir euch jetzt ausstatten, das ist gute Musik. Elle besingt den Matilda-Effekt, bei dem Männer, die Lorbeeren für Ideen oder Errungenschaften bekommen, ja, historisch bekannt vor allem irgendwie in der Wissenschaft, und verpackt es in einem Indie-Rock-Sound, der dem Text so einen gewissen Nachdruck verleiht und gleichzeitig direkt zum Mitwippen anregt. Hier ist der Song Matilda.
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0: Wie steht's denn eigentlich um deine Schachkünste?
1: Also nachdem ich damals das Damengambit gelesen und geschaut habe, das ist so eine fiktive Geschichte über so eine Schachweltmeisterin, war ich irgendwie so voll in meiner Schach-Ära. Aber ich muss sagen, das hat jetzt irgendwie deutlich abgenommen und besonders gut bin ich jetzt irgendwie auch nicht. Aber wie sieht es denn bei dir aus?
0: Also, ich wäre echt gerne gut und versuche mich auch hier und da immer mal wieder am Online-Schach. Aber ja, ich muss leider eingestehen, dass ich nicht gut bin. Also, ich versuche es immer wieder, aber ja, irgendwie springt da der Funke nicht über. Also, immer mal wieder traue ich mich dann mal ran, vor allem bei Online-Schach oder so. Aber ja, es klappt einfach nicht. Ich muss aber sagen, Einschlafen zu den Schachanalysen von irgendwelchen Spielen, so von diesen Top-Spielen, ist echt einer meiner Top 5 Tipps zum schnellen Einschlafen.
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0: Die Figuren klackern auf den Brettern, ein Knopfdruck auf dem Timer, dann Stille. Es sind um die 30 Grad im Schatten des Hinterhofs des Studentenhauses in der Hardenbergstraße. Studierende treten hier beim diesjährigen Schachturnier des Studierendenwerks Berlin gegeneinander an. Ursprünglich sollte das Turnier auf dem Steinplatz gegenüber der UdK stattfinden, doch die Hitze machte dem einen Strich durch die Rechnung. Die Studierenden sind aber trotzdem hochkonzentriert. Ich bin hier und checke ein wenig die Lage.
1: Ja, wir sind vom Kulturwerk, das ist die Abteilung für Kultur und Internationales vom Studierendenwerk Berlin. Und wir organisieren regelmäßig Get-togethers, um gerade internationale Studierende zu verknüpfen, dass sie sich besser kennenlernen, in Berlin ankommen können. Und das Chess-Tournament ist heute eins dieser Events davon, einfach damit sie sich kennenlernen können und neue Kontakte knüpfen.
0: Erzählt Tamina Dünelt, die das Turnier mitorganisiert hat. Jeweils 15 Minuten spielen die Studierenden gegeneinander in 13 Gruppen nach dem Schweizer System, wie Dünelt erklärt.
1: Wir spielen nach dem Schweizer System. Das bedeutet, dass immer die Stärksten gegeneinander spielen und die Schwächsten gegeneinander spielen, damit man immer einen ebenbürtigen Gegner hat oder eine Gegnerin hat und das dadurch fair bleibt. Und dann bekommt man für jede Runde, die man gewonnen hat, einen Punkt oder eben keinen Punkt, wenn man nicht gewonnen hat. Und dann werden wir sehen, wer am Ende gewinnt.
0: Die Ergebnisse werden dann in einer App eingetragen.
1: Wir haben eine App, eine Website, auf der wir die ganzen Ergebnisse mal eintragen und dann berechnet die automatisch, wer in der nächsten Runde gegen wen spielt. Immer die Gewinner gegeneinander und die Verlierer gegeneinander, sodass es immer so alle Gegner, Gegnerinnen auf der gleichen Ebene haben und es möglichst fair bleibt dadurch.
0: Das Turnier findet seit 5 Jahren einmal im Semester statt. Schach heißt für die Studierenden hier vor allem Spaß und Abwechslung. Die Teilnehmenden sind so auf unterschiedlichste Art und Weise zum Schach gekommen. Für Amy war es beispielsweise eine Serie. Der Spaß und die Popularität des Spiels waren für sie ausschlaggebend.
2: For me, I think it was the series Queen's Gambit. I think it was around COVID time or like quite some time after. So that series I got, it was very interesting for me. Like I really liked the series, but also Tess became like quite looking like it's gonna be really fun. So I've never really played chess before then, but I think as well on the internet chess was quite popular. I remember people in class playing and stuff like this. So I kind of got started playing where it was like a peak kind of peak popularity.
0: Für Smith, der gegen Emma angetreten ist, ist es gleich in der ersten Runde der erste Gewinn eines Schachspiels bei einem Turnier. Mit viel Ironie erzählt von der Experience.
3: After winning so many games, it's only one. I feel like I am a grandmaster. Like soon I will compete in the Norway chess and the big chess. It's a bit funny, but yeah.
4: Okay.
3: I feel good. I thanks my parents and also my competitors for losing. And all the people who are organizing this event. Thank you so much.
0: Locker und amüsiert nimmt auch Emma den Sieg auf.
4: What does the competitor say?
5: Yeah, he was just distracting me and asking me where I'm from and like what I'm doing and what I'm studying. So then I lost to time.
0: Auch Eyad spielt gerne Schach. Schach kann dabei auch eine Herausforderung sein, wie beispielsweise wegen des Zeitmanagements. Ein Timer ist nicht nur beim Turnier, sondern auch beim Üben eine gute Unterstützung, wie Eyad meint.
6: Time management is really important because I always like miss the time, so then we lose the chance to win or to succeed. So for me I should always focus the time or maybe play with timer because usually on the normal games, I just play it without timer. So next time, maybe I should focus more on that time.
0: Nach 8 Runden endet das Turnier mit einem Turniersieger. Für die Studierenden war es ein gelungener Abend.
7: Generell finde ich irgendwie Schach oder was ich daran besonders cool finde, ist irgendwie, dass es ein Spiel ist, dass es irgendwie, also wirklich jeder auf jedem Niveau irgendwie ist es unterhaltsam und zugänglich auch. Also natürlich auch bei den Profis, aber bei niedrigem Niveau auch. Es macht einfach mega Spaß und vereint auch richtig Menschen. Also ich kann mich noch erinnern, ich war in Istanbul vor ein paar Monaten und habe da eben lauter Männergruppen gesehen, die auf den Straßen dann Schach gespielt haben. Und das war irgendwie so schön zu sehen, dass alle dann zusammenkommen und vereint was zusammen machen.
8: Dieses Spiel gibt es ja auch einfach schon so lange und es ist irgendwie, ja, also für mich immer wieder faszinierend, dass trotzdem neue Dinge auf dem Schachbrett passieren. Also kein Spiel läuft wie ein anderes ab und ja, das finde ich total cool. Diese Vielfältigkeit und genau diese Vielfältigkeit gibt es nicht nur im Schach, sondern auch in der Musik. Das werden wir jetzt gleich hören. Im nächsten Song von Keshavara, Feature Sahan Naresh und dem Songtitel Pambu Mokan Uncle.

0: Der Song verbreitet irgendwie so richtig gute Laune. Also es macht richtig Spaß, irgendwie zuzuhören. Aber oftmals ist ja Musik auch irgendwie melancholischer und bildet schwere Lebensphasen irgendwie wieder. Also in Songtexten wird ja oftmals auch darüber gesprochen, wie es ist, wenn man das Gefühl hat, wenn quasi der Kopf und die Gedanken sich irgendwie vom restlichen Körper abkapseln. Und ich glaube, viele Studis finden sich da auch wieder, wenn man irgendwie belastet ist von Abgaben, Leistungsdruck, Nebenjobs und so weiter. Und dabei fühlt man sich oftmals, glaube ich, auch hoffnungslos und einsam.
1: Ja, ich glaube, in ja doch einer sehr vulnerablen Phase, in der Studierende ja auch dann teilweise über ihr Studium öfter mal kommen, ist man einfach anfälliger auch für eine Depression. Dabei ist aber schon auch wichtig zu unterscheiden, was ist Traurigkeit und was ist Depression. Und diese Unterscheidung sowie Hilfsmöglichkeiten und auch Erfahrungen von Betroffenen haben Quetzi und Mathilde für euch zusammengetragen.
2: Es fing an mit jeden Tag weinen eigentlich und Leere, ganz schlimme Leere. Und diese Krankheit macht einen einsam und deswegen ist es auch eine Arschlochkrankheit.
3: Hanna steht kurz vor dem Ende ihres Jurastudiums.
4: Also ich habe meinen Bachelor ein Jahr länger gemacht, weil also es gab keinen anderen Grund, als dass ich es einfach nicht hinbekommen habe, Sachen zu machen.
3: Jill studiert Biologie und Philosophie auf Lehramt im Master.
5: Das war so eine tiefe Traurigkeit, eine Hoffnungslosigkeit, irgendwie so eine Lust auf gar nichts.
3: Amelie studiert Medizin und hat gerade das erste Physikum beendet. Die drei haben die ersten Etappen ihres Studiums beendet und das trotz der Diagnose Depression. Nicht für alle Betroffenen ist das selbstverständlich. Tatsächlich bricht etwa ein Drittel der Bachelorstudierenden in Deutschland ihr Studium wieder ab. Häufig, weil die Anforderungen zu hoch sind. Oft spielen auch psychische oder soziale Probleme eine Rolle. Stress, neue Umgebung, eine mögliche Vorerkrankung, all diese Dinge können eine bestehende Depression verschlimmern. Depressionen sind eine der meist diagnostizierten psychischen Krankheiten. Bei jungen Menschen, insbesondere bei Studierenden, liegt die Zahl der Erkrankungen nochmal über dem Bevölkerungsdurchschnitt.
6: This is my depression and now I'm just sad all the day, my depression.
7: Let's clean this hole together before it makes us depressed.
8: Oh my god, I am in a depression hole, so I'm going on a date to combat that.
3: Das Wort depressiv ist Teil des alltäglichen Vokabulars. Häufig wird es als Synonym für traurig verwendet. Tatsächlich ist es aber sehr viel mehr als das. Die Krankheit hat zahlreiche Facetten. Holger Walter von der psychologischen Beratung der Humboldt-Universität sagt dazu:
9: Da brauchen Sie ein bisschen mehr, als sich nicht gut fühlen. Ich sag mal, die Hauptsymptome, das ist einmal das, was wir eben halt so, mir geht's nicht gut. Ich sag's mal offizieller, ein bisschen untergedrückter, eben irgendwie depressiver Stimmung. Sie müssen einen ganz deutlichen Verlust ihrer Interessen verspüren. Das heißt, Dinge, die Sie sonst gerne machen, machen Ihnen keinen Spaß mehr. Und dass es Ihnen schwerfällt, auch für die Dinge, die Sie tun müssen, sich aufzuraffen. Also das ist das, was wir sozusagen den fehlenden Antrieb nennen. Das sind drei Hauptsymptome. Und jetzt ist zum Beispiel schon mal wichtig, wenn Sie eine Depression haben wollen, müssen Sie zwei davon haben.
3: Der Katalog der Symptome ist aber noch länger. Verminderte Konzentration und Aufmerksamkeit, mangelndes Selbstwertgefühl und Selbstvertrauen, Schlafstörungen, Appetitlosigkeit und Gewichtsverlust. Auch erzählen Betroffene besonders von innerer Unruhe, einem Grübeln, das häufig in Angst mündet. Diese Symptome können sich individuell unterschiedlich äußern. Genauso hat auch nicht jede Person, die schon mal eines dieser Symptome hatte, unbedingt eine Depression.
9: So wie jemand, der jemanden mit einer diagnostizierten Depression kennenlernt und dann beschreibt er, was so hat und dann denkt man so, das kenne ich auch manchmal irgendwie. So, und dann denkt man, oh scheiße, habe ich jetzt auch eine Depression oder was? Weil ganz wichtig ist, dass alle psychischen Gegebenheiten, also eher sage ich mal alle Zustände, die wir kennen, auch die wir gesunden Menschen kennen, dass sie auf einer Skala liegen. Nur sozusagen der gesunde Mensch ist an dem einen Ende. Der sehr, sehr, sehr, sehr, sehr kranke Mensch ist an dem anderen Ende und die ganze Menschheit ist irgendwo dazwischen.
3: Eine Diagnose bedarf deswegen ein wenig Zeit und eine professionelle psychologische Einschätzung. Auch wie sich eine Depression auf das Studium auswirkt, kann sich stark zwischen den Betroffenen unterscheiden.
5: Ich war so müde, ich habe den ganzen Tag nur geschlafen, konnte mich auch auf gar nichts konzentrieren und hatte auch gar keine Lust, mich auf irgendwas zu konzentrieren und es war mir auch einfach egal.
3: Antriebslosigkeit und Desinteresse. In der Uni heißt das Fehlzeiten, verpasste Prüfungen und Deadlines. Dazu kommen Probleme durch schlechtere Konzentrationsfähigkeit und Vergesslichkeit.
2: Wenn man dann lernt, abdriftet und dann ist man 8 Stunden in der Bibliothek und dann kommt man raus und weiß nicht, was man gemacht hat.
3: Das Studium in Regelstudienzeit abzuschließen, ist mit einer Depression oft nicht möglich.
4: Also ich habe meinen Bachelor 1 Jahr länger gemacht, was ich mir eigentlich nicht leisten konnte in dem Sinne. Deswegen war dann der Druck noch höher.
3: Es ist ein Teufelskreis. Betroffene kommen oft nicht mehr hinterher, werden schlechter in der Uni und fühlen sich immer weiter gestresst und überfordert. Wer einmal ausfällt, hat es umso schwerer, wieder einzusteigen. Vor allem an einer großen Berliner Uni fällt es eben nicht auf, wenn eine Person weniger im Hörsaal sitzt. Und die wenigsten Dozierenden werden einem wegen einer verpassten Abgabe hinterherrennen. Viele, die in diesen Kreis geraten, geben sich selbst die Schuld daran. Die ständigen Vergleiche mit anderen Studierenden geben ihnen den Eindruck, die einzigen zu sein, die mit den Anforderungen nicht zurechtkommen.
5: Für mich persönlich war es immer so sehr, dass ich mich isolieren wollte, dass ich nicht andere damit belasten wollte. Und dann natürlich im Studium ist man natürlich viel auch auf sich allein gestellt mit dem Lernen und den Prüfungsvorbereitungen.
3: Dabei sind Depressionen im Studium absolut kein Einzelfall.
4: Da war es irgendwie schon, wenn man da dann irgendwie mit Leuten drüber geredet hat, so ja, schon irgendwie sich da mehr ein bisschen verurteilt gefühlt hat. Und also obwohl es so gleichzeitig so war, dass man bei vielen Leuten gemerkt hat, dass sie auch total gestresst waren.
3: Auch wenn das Thema der mentalen Gesundheit zum Beispiel durch soziale Medien mehr Aufmerksamkeit bekommt, sind Betroffene immer noch einem Stigma ausgesetzt.
2: Dann ist das sein Umfeld, was zum Beispiel gesund ist, ganz schwer zu erklären, was man für Mechanismen hat. Und das macht halt einsam, ne?
3: Es gibt einige Vorurteile über Depression und auch einige Hürden, die mit einer Diagnose einhergehen. So kann es mit der Diagnose Depression und damit einhergehender Psychotherapie oder einem Klinikaufenthalt schwieriger sein, verbeamtet zu werden.
4: Und damals hatte mir tatsächlich meine Therapeutin auch gesagt, ja, wenn du jetzt nochmal eine Therapie machen willst, dann mach das am besten jetzt, weil bei der

0: der Niedergeschlagenheit und des Verlusts von Interesse, während Depressionen sich bei Männern eher durch Aggression und Suchtverhalten zeigen. Frauen werden außerdem doppelt so häufig mit Depressionen diagnostiziert wie Männer. Das kann zum einen an der unterschiedlichen Symptomatik liegen, aber auch an Rollenbildern und Erwartungshaltungen. Männer suchen beispielsweise seltener professionelle Hilfe bei psychischen Erkrankungen auf. Die Covid-Pandemie samt Lockdown und Online-Seminaren hat viele Studierende zusätzlich belastet und auch das Gefühl von Einsamkeit bei vielen verstärkt. Die Zahl an diagnostizierten Depressionen hat in dieser Zeit zugenommen. Tabuisierung, Leistungsdruck und Isolation. Diese Dinge kommen auf eine Depression während des Studiums noch obendrauf. Viele Studierende wünschen sich deswegen mehr Unterstützung von Seiten der Uni.
1: Hast du sonst aber mal von der psychologischen Beratung oder sowas mitbekommen? Also, dass es die an unserer Uni auch gibt?
2: Nein.
1: Gar nicht?
2: Tatsächlich nicht, nein.
3: Nein, gibt es nicht. Es gibt es halt nicht, ne?
4: Naja. Ich habe am Anfang davon nicht mitbekommen. Ich glaube, das erste Mal, dass ich davon mitbekommen habe, war als dann Uni wieder langsam normal war, also als das erste Semester wieder quasi normal stattgefunden hat nach Corona.
0: Tatsächlich haben die meisten großen Universitäten, zum Beispiel die TU, FU und die HU in Berlin, psychologische Beratungsstellen. Studierende können sich an diese Stellen für eine erste Beratung wenden.
5: Gerade wenn Sie eben studieren, dann haben Sie tatsächlich ein Angebot noch zur Verfügung, was es sonst für die allgemeine Bevölkerung so eigentlich nicht gibt. Womit ich sagen will, ein sehr leicht zugängliches, kostenloses Angebot. Wir jetzt, meine Kollegin und ich, die in diesem Falle an der HU, an der Uni sind, sind so gedacht als erste Anlaufstelle. Sie können bei uns ein Gespräch bekommen. Das heißt, wir sind dann da, dass Sie Ihre Situation schildern können, dass wir durch Nachfragen und durch Bemerkungen ein bisschen mehr versuchen, hinter die Kulissen zu gucken oder mehr herauszufinden, was Sie als Laien nicht wissen können, um dann zumindest einen Verdacht zu äußern. Was noch ganz schön ist, was darüber hinausgeht, ist die psychologische Beratungsstelle des Studierendenwerks. Und die KollegInnen dort können noch ein weiteres Angebot machen. Sie können dort mit derselben Person bis zu 5 Gespräche führen. Das heißt, Sie brauchen noch immer keine Psychotherapeutin auf dem freien Markt, sondern Sie können das beim Studierendenwerk machen.
0: Die Beratung ist für Studierende kostenlos und geht auch nicht über die Krankenkasse. Sie hat also auch keinen Einfluss auf eine mögliche Verbeamtung. Auch gibt es Gruppenangebote zu bestimmten Themen, in denen sich Studierende mit Hilfe von TherapeutInnen gegenseitig helfen können. Wenn sich eine psychische Erkrankung negativ auf das Studium auswirkt, kann auch ein Nachteilsausgleich möglich sein. Dieser Ausgleich kann über die Beratungsstelle zusammen mit einem psychotherapeutischen Gutachten beantragt werden. Bei Studierenden mit Depressionen können zum Beispiel verlängerte Abgabefristen oder Ersatzleistungen für Fehltage ein sinnvoller Nachteilsausgleich sein.
2: Ich meine, Uni ist wichtig, ist okay, ja, aber das Wichtigste bleibt immer die Gesundheit, egal ob mental oder körperlich. Und deswegen, ja, so Auszeit nehmen und die Prüfungen aufschieben und auch ein bisschen den Druck rausnehmen.
0: Egal wie schwer die Situation wirkt, es ist möglich, mit einer Depression zu studieren und depressive Phasen zu meistern. Universitäten bieten bereits einige Möglichkeiten, trotz Depression weiter zu studieren und das Studium an individuelle Bedürfnisse anzupassen. Mit der richtigen Unterstützung kann man lernen, mit einer Depression umzugehen, und auch gegen die oft einhergehende Einsamkeit gibt es Mittel. Denn alleine ist mit der Diagnose niemand. Habt ihr euch in Symptomen oder Geschichten wiedergefunden? Die psychologische Beratung des Studierendenwerks findet ihr auf ihrer Internetseite. Das Infotelefon der Depressionshilfe erreicht ihr unter 0800 33 44 533.
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7: Ja, ein Beitrag mit einem sehr, sehr wichtigen Thema, den die beiden da für uns gemacht haben. Ich denke, ja, es ist eins der wichtigsten Dinge, eben genau über diese Gefühle auch mit anderen zu sprechen. Und ich denke, davon zu erfahren, dass man nicht alleine mit sowas ist, das hilft bestimmt auch den ein oder anderen dabei, sich dann selber eher noch zu öffnen.
8: Ja, voll. Also den kann ich auch nur zustimmen. Und ich glaube, dabei ist auch wichtig zu erwähnen, dass die Unis sich da irgendwie auch verantwortlicher machen müssen, gerade wenn unter Studierenden Depressionen irgendwie so stark verbreitet sind. Also ich

0: die Politikwissenschaften zum Beispiel an der FU und da haben wir zum Beispiel gar keine Anwesenheitspflicht und ein Grund dafür ist eben auch, dass Studis sich neben Job und Studium quasi parallel finanzieren können und auch die Kapazitäten haben, beides zu absolvieren.
1: Auch The Commitments sprechen im Song Chain of Fools über Gefühle. Hier geht's um Niedergeschlagenheit und Selbstkomplexe, die eine Untreue in einem verursachen kann. Ihr hört jetzt The Commitments Chain of Fools.

0: Mal komplett abdancen und irgendwie dem Körper freien Lauf lassen. Das ist für einige ja tatsächlich das, was sie so richtig frei fühlen lässt. Und also ich muss gestehen, bei mir ist das echt überhaupt nicht so. Und auch wenn ich mich sehr gerne grundsätzlich bewege, um mich zum Tanzen zu bekommen, da muss schon echt einiges passieren. Wie sieht es da bei dir aus, Shaila?
1: Boah, also ich glaube, bei mir ist es das komplette Gegenteil. Also wenn ich irgendwie mit Friends feiern gehe, bin ich immer die, die irgendwie noch viel länger weiter tanzen will. Und ich habe dann auch so wirklich gar kein Zeitgefühl mehr, egal, ob es dann 5 oder 6 Uhr morgens ist. Und ich glaube, es liegt auch daran, dass ich hobbymäßig einfach schon sehr lange tanze. Also ich habe damals mit 6 Jahren angefangen. Und auch davor hat irgendwie Tanzen so einen sehr großen Stellenwert in meinem Leben irgendwie eingenommen. Also ich bin halb Spanierin und somit war Tanz, glaube ich, schon immer einfach ein großer Teil meiner Kultur, irgendwie auch Kindheit, und hat einfach dadurch auch sehr meine Identität geprägt.
0: Ich finde es immer total krass, so Leuten dann auch zuzugucken. Also ich meine, das ist ja schon auch was Faszinierendes, wenn man Leuten zuguckt, die wirklich tanzen können. Und das ist dann also schon immer irgendwie cool. Also welche Richtung tanzt du selber am liebsten?
1: Boah, das ist eine schwere Frage. Ich glaube Hip-Hop mittlerweile. Also ich habe damals klassisch mit Ballett angefangen und habe dann ein bisschen Contemporary getanzt, und Hip-Hop macht einfach mega Spaß, weil man wirklich sich da richtig einfach auspowern kann, und das finde ich einfach sehr cool.
0: Ja, sowohl in meinem Studium als auch privat war ich schon in Tanzkursen, aber ich weiß nicht, bei mir ist da echt der Funke einfach noch nicht so richtig übergesprungen. Ich bin persönlich einfach eher so die Kategorie Kopf wackeln und Fingertippen. Wenn ich Kopfhörer auf habe und irgendwie durch die Straßen laufe, dann singe ich auch richtig, richtig gerne mit. Aber ja, zum Tanzen kriegt man mich, glaube ich, einfach echt nicht so leicht. Eine Künstlerin, die das zumindest mal bei mir auslösen konnte, dass ich so ein bisschen mitwackel, das ist Kichererbsenstampf, wenn sie auflegt. Und wir hatten sie im Interview.
2: Musikperle.
3: Stell dich gerne vor, wer bist du, welchen Sound bringst du mit?
4: Hi, ich bin Kichererbsenstampf, eigentlich Melanie, und ich bringe vor allem ganz arg gute Laune-Trance mit, um die 155 BPM, geprägt mit Bounce und Edit-Elementen, aber immer stampfbar und immer High-Energy.
3: Was heißt denn Stampfen für dich?
4: Boah, Stampfen ist für mich, glaube ich, der Ausdruck von ganz viel Kraft, emotional wie auch physisch, und das dann halt zu meinen Sets meistens im Dancefloor oder in der DJ-Booth, weil ich stampfe ja da oben nicht alleine. Ich habe da eine Crowd unter mir, die sich im Idealfall von meiner Energy anstecken lässt und mich vielleicht dann auch mit durchs Set trägt, also miteinander praktisch durch die Nacht.
3: Geil. Und dein Name ist Kichererbsenstampf. Woher kommt dieser Name? Der ist so cool, den habe ich echt noch nie so gehört.
4: GrafikerInnen hassen diesen Namen, auch weil er so unglaublich lang ist für die ganzen Grafiken. Kichererbsenstampf ist ja basically Hummus, und Hummus ist mein Lieblingsessen. Und ich habe mir das vor vielen Jahren mit einer verlorenen Wette einer engen Freundin von mir in die Unterlippe stechen lassen als Tattoo. Und als ich dann angefangen habe aufzulegen, war halt die Frage laut, okay, was ist denn dann mein DJ-Name? DJ Hummus war ein bisschen zu plakativ, aber Kichererbsenstampf mit gemixten Kichererbsen. Ich mische ja auch Tracks am Mixer. Und eben stampfen gehen mit genau diesem Tanz-Vibe, das war dann die Begründung für den Namen.
3: Und wie fing das alles an? Was hat deine Passion zum DJen überhaupt so erweckt? Also war das so ein Schlüsselmoment auf einem Tanzfloor in einem Club, wo du dir dachtest, oh mein Gott, das möchte ich gerne auch machen?
4: Mir hat tatsächlich ein Vorbild selber gefehlt in der Szene, und ich glaube, deswegen bin ich ohne Kontext vom selber Raven zum Auflegen gekommen, sondern mein Ursprung kommt vielleicht wirklich schon aus Kindheitstagen mit Volksschauspielen, Ötikheim, so schauspielerischem und musikalischem Background, den ich auf dem Dorf mitbekommen habe, viele verschiedene Instrumente erlernt habe und gesanglich tätig war, aber immer so diesen Drang hatte nach so Selbstdarstellung und selber Main Character Energy ausleben. Und dann habe ich das gefunden im Auflegen, ohne dass ich es beabsichtigt habe, weil ich einen DJ-Workshop besucht habe, der nur für Flinters war. Und das ist gewachsen. Und ehrlich gesagt selber überrascht, dass das vor 3,5 Jahren so jetzt sich praktisch hier in einer Stampfkarriere kanalisiert. Genau, aber die Wurzeln davon liegen vielleicht schon viel, viel, viel früher als vor diesem Workshop.
3: Interessant. Okay, und du bist mittlerweile ja viel in Deutschland unterwegs. Welcher Auftritt hat dir da am meisten bedeutet oder welcher hat dich komplett umgehauen?
4: Ich habe letztes Jahr auf einem kleinen Festival in Süddeutschland spielen dürfen, dem Silvatica Festival. Und das ist von Freundinnen von mir aufgebaut, organisiert und getragen worden. Da habe ich die letzten 2 Jahre schon spielen dürfen. Ich darf es dieses Jahr auch wieder tun. Und das war letztes Jahr so eine wundervolle Erfahrung. Das war eine Augustnacht. Ich war der letzte Act an dem Abend und ich habe nochmal alle am letzten Festivaltag auf dem Dancefloor zusammenbringen dürfen. Und es war so ein schönes Gefühl, weil es halt Freundeskreis only war und so ein Miteinander. Das hat mich sehr, sehr, sehr berührt. Das ist mir sehr im Kopf geblieben.
3: Das ist so toll. Und was gibt dir sowas? Also ist es so eine spezielle Energie, die du nur da fühlst, wenn du am DJ-Pult bist, besonders bei so einer besonderen Nacht?
4: Also ich sage ehrlich, das ist schon ein Berufszweig oder auch ein Hobby für manche Menschen, wo halt alle Sinne bedient. Du bist in einem Setting, es ist dunkel, die Lichter flackern, die Menschen sind da irgendwie immer mal wieder im Strobolicht zu sehen, mal weniger. Du bist für dich, du bist mit anderen. Es ist so ein Ungleichverhältnis und trotzdem irgendwie in Balance. Und währenddessen bist du als auflegende Person am Entscheiden, welche Musik du spielst. Und im Idealfall liebe ich ja meine Track Selection. Und ich darf da den Abend und die Energy providen für mehrere hundert Menschen und das ist schon echt oft unbeschreibbar, wenn sich der Raum flutet und man da gemeinsam Erinnerungen schafft. Das ist richtig, richtig berauschend fast schon.
3: Glaube ich. Und wenn wir schon beim Thema von Track sind, hast du da einen Lieblingstrack, wenn du vorspielst? Merkst du da irgendwann, okay, jetzt bebt die Tanzfläche, wenn ich den spiele?
4: Also ich spiele gerade einen Edit von, das ist ein Oldschool-Banger, Kids. Das ist ein aktueller All-Time-Favorite von mir, vor allem in den Closings, weil das einfach nochmal so komplett nostalgisch die ganze Crowd mit abholt.
3: Dein Kalender wird auch immer voller, das habe ich so auf Social Media mitbekommen. Wie balancierst du da das Leben zwischen den Clubnächten, den Reisen und deinem Alltag allgemein?
4: Boah, ich sag ehrlich, ich würde da gerne sagen, dass ich an einem Punkt angekommen bin, wo es in Balance ist. Ich glaube, es wird niemals in Balance sein und ich glaube, ich bin auch gerade einfach sehr am Reinwachsen, das zu akzeptieren, dass es halt Wochen gibt, in denen ich super viel unterwegs bin. Es gibt Tage, die viel schwächer sind, weil einfach dann nichts an Content geschnitten werden muss, nichts an Sets vorbereitet werden muss. Auf der anderen Seite gibt es niemals nichts zu tun. Selbst und ständig ist es halt, ne? Ich arbeite da an meiner eigenen Karriere und ich mache das passioniert, aber so ein Ventil dafür zu finden, wo die Balance ist zwischen Familie und Freundeskreis und auch einfach Me-Time neben dem Travel-Journey und eben so emotional geladenen Nächten. Es ist ehrlich gesagt noch ein Rausfinden. Ich habe da noch kein Geheimnisrezept dafür gefunden.
3: Okay, schade. Ich glaube, da hätten sich unsere HörerInnen sehr drüber gefreut. Aber ich denke, living and learning, oder?
4: Ja, es ist ein Prozess, in den ich halt auch einfach reinwachsen tue.
3: Du bist Teil des Femfuck-Netzwerkes. Wie sieht da die Arbeit aus? Wie unterstützen sie dich? Und wie unterstützt euch dieses Kollektiv gegenseitig?
4: Das Femfuck, das ist ein bisschen spannenderes Kollektiv, weil es kein Freundeskreis ist, der klein ist, so viele andere Kollektive organisiert sind, sondern wir sind ein sehr, sehr, sehr groß gefächertes Netzwerk und das bündelt halt mehrere hundert Flinters zusammen. Also wir sind Flinter-only und auch Flinter-only geführt und bei uns gibt es so eine innere Struktur und eine äußere, also ein paar der aktiveren Mitgliederinnen sind dann praktisch am Organisieren und am Zusammenbringen von der Gruppe oder von den Personen, die auch dann Kapazitäten haben für Veranstaltungsplanung oder Organisation von Bildungsnachmittagen oder auch Kampagnen im Internet, Social Media Arbeit etc. Da gibt es also keine fixen Positionen, sondern das ist alles sehr offen und auch immer nach Bedürfnissen und Kapazitäten von den einzelnen Personen so gerichtet und das gestaltet es halt extremst niederschwellig und meine lieben Nasen aus dem Femfuck, die supporten mich extremst mit meinem Auflegejourney, eben in Persona mit am Stampfen auf Venues, wo ich im Umkreis Leipzig am Auflegen bin oder mit Promotion-Kontext oder ich bin mal für die eigenen Veranstaltungen vom Kollektiv am Auflegen. Das ist wirklich ein Geben und Nehmen mit den lieben Nasen.
3: Das ist so schön. So, wir sind jetzt auch schon fast am Ende des Interviews. Jetzt noch eine letzte, schwierigere Frage. Du bist ja auch auf Social Media viel unterwegs, um deine Musik zu teilen. Aber leider gibt es auch bei der Online-Präsenz oft auch eine Kehrseite. Und da wollte ich halt fragen, wie du mit diesem Hate im Internet klarkommst und was gibt dir in diesen Momenten Stärke? Also hast du Leute, die dich da auch unterstützen?
4: Vielleicht kurz für Kontext. Also ich bin eine weibliche Person, die sehr expressionistisch auflegt. Also Sets von mir sind einfach sehr geprägt von Emotionen und die bringe ich schreiend, rufend, aber auch einfach strahlend mit einem breiten Lächeln auf den Lippen während meiner Sets zum Ausdruck. Also ich glaube, ich bin eine sehr authentische, sehr nahbare, aber auch dadurch sehr angreifbare Person. Ich habe gebleachte Augenbrauen, die sind blond und ich habe ganz, ganz, ganz oft auf Social Media Hate-Kommentare, die auf mein Äußerliches abspielen und mir auch meine Fähigkeiten absprechen. Es ist wie bei basically jeder Flinter in der Szene, dass Skills abgesprochen werden, das Äußere zum Thema gemacht wird, ich sexualisiert werde. Mir hilft da vor allem, dass ich nicht alleine damit bin. Also wenn ich im Austausch vor allem auch mit meinem Femfer-Kollektiv bin oder eben mit anderen Artists in der Szene, ich bin damit nicht alleine. Es hilft extrem, sich gemeinsam auszutauschen, sich zu solidarisieren und eben auch einen Support im eigenen Kollektiv zu finden, sowohl wie auch im Freundeskreis. Ich mache es oft zum Thema auf meinen Socials und benenne das eben, dass es da einen Missstand gibt und dass ich davon betroffen bin. Ich versuche Vorbild zu sein für andere Personen, die sich davon eingeschüchtert fühlen lassen, weil das wäre ja das Worst Case, dass ich da meine Passion praktisch hinten runterfallen lasse oder da kürzer trete und being honest so. Da habe ich es mir jetzt zum Motto gemacht, einfach drüber zu stampfen.
3: Das ist sehr gut. Wir brauchen Frauen, die einfach auch dagegen reden und dagegen ankämpfen. Das ist super wichtig. Und Hate im Internet gibt es leider immer, aber davon wollen wir wegkommen. Wo kann man dich als nächstes live erleben? Wo können wir beim nächsten Mal mitstampfen?
4: Ja, also an alle KölnerInnen, die gerade zuhören, heute Abend im Odonien. Und an alle, die aus Berlin sind, ich bin am 11.07. Und das ist ein ganz, ganz wichtiges Ding, tatsächlich im Club Ost anlegen. Da freue ich mich auf mein Club Ost-Debüt.
3: Wow, das ist ein cooler Club, ein echt großer in Berlin. Und vielleicht zur Manifestation. Hast du noch einen Club, wo du sehr, sehr gerne auflegen würdest? Gibt es da ein Festival, wo du gerne sein würdest?
4: Hallo, liebes Amp in Münster. Ihr wisst, dass ich bei euch spielen möchte und das steht auf meiner Bucketlist für dieses Jahr und ich bin mir ganz sicher, dass wir das gemeinsam hinkriegen, dass ich 2026 noch ein Münster-Debüt spielen darf.
3: Sehr cool, ich wünsche dir das auf jeden Fall. Okay, vielen Dank, das war schon das Interview.
4: Ultra gerne.

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1: Genau, vielen Dank auf jeden Fall fürs Zuhören. Und wenn auch ihr in der Klausurenphase steckt, dann versucht trotzdem noch irgendwie das heiße Wochenende zu genießen. Und ja, wenn euch die Tanzstunden morgen dann so, wenn euch die Tanzstunden morgen dann so richtig überzeugt hat, dann könnt ihr auf jeden Fall Kichererbsenstampf am Freitag und Samstag live im Club Ost erleben.
0: Also nicht vergessen, morgen wieder einzuschalten.
1: Und dann ciao!
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3: Heute geht es um das Campusradio CouchFM. Das ist ein Projekt in Zusammenarbeit der drei Berliner Hochschulen, der Humboldt-Universität, der Freien Universität und der Technischen Universität Berlin. Und ich möchte euch nun das Campusradio genauer vorstellen und habe hierzu Laura und Emily von CouchFM eingeladen. Herzlich willkommen.
4: Hi.
5: Hi.
3: Seit wann gibt es denn das Format Campusradio CouchFM?
4: Also 2011 kam die Idee auf und 2012 lief dann die erste Sendung schon. Also es ist jetzt schon ganz schön lange her.
3: Und ihr sendet ja jeden Tag und habt verschiedene Formate. Wie ist die Sendung denn aufgebaut?
4: Genau, also wir haben jeden Tag in der Woche ein unterschiedliches Format. Zweimal die Woche läuft unser Live-Magazin. Das heißt, da stehen wir live im Studio und reden über alles Mögliche. Und dann läuft auch Musik zwischendurch, wie man es aus dem Radio halt so kennt. Und montags ist bei uns immer Platz für eine Gästesendung. Mhm. Also da können zum Beispiel andere Unis ihre Projekte vorstellen, wenn sie selbst einen Podcast produzieren und so weiter. Dann haben wir am Mittwoch unsere Musiksendung, das Klangkompott. Das wird von der Musikredaktion gemacht und es kann auch alles Mögliche sein. Interviews, einfach eine Band vorstellen, ein Genre vorstellen, alles Mögliche. Genau, donnerstags läuft unser Gästezimmer. Das ist ein Interviewformat mit Personen zum Beispiel aus Politik oder der Kultur, Berliner Figuren, alles Mögliche. Ja, samstags ist bei uns Tanzstunde. Da können DJs aus Berlin ihre Sets spielen und sich so ein bisschen vorstellen. Und am Sonntag läuft unsere Wiedergabeliste mit den besten Songs aus der Woche.
3: Wie kommt ihr denn zu den Themen, die ihr in der Sendung besprecht?
5: Also ich finde, das ist auch mal ein sehr spannender Prozess, weil es einfach wirklich das ist, was die Couchies so im Alltag beschäftigt. Und das fand ich am Anfang auch so ganz ungewohnt, dass wirklich der Themenvorschlag einfach so reingeworfen werden kann. Und meistens wird er auch total cool aufgenommen und dann wird gebrainstormt, dann können andere relaten oder eben nicht. Und das ist immer ein total spannender Prozess. Also das meiste findet so in der Wortredaktion dann statt oder halt davor in den allgemeinen Sitzungen.
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11: Willkommen zur letzten Ausgabe von Fair Travel vor unserer kleinen Sommerpause. Am Mikrofon sind auch heute wieder
12: Christoph Merten
11: und Wolfgang König. Schönen guten Tag. Heute geht es unter anderem nochmal um die südwestfranzösische Region Médoc-Atlantique. Aber wir haben auch ein anderes Thema, nämlich Christoph.
12: Wir haben eine Coolcation. Wir sind in Schottland.
11: Genau, und da haben wir auch eine Interviewpartnerin, die wir dann hoffentlich gleich ans Telefon bekommen. Aber erstmal, wie gewöhnlich, eine kleine musikalische Einstimmung. Ian Bruce besingt seine Heimatstadt Edinburgh, die er verlassen hat, und jetzt kehrt er ganz selig in sie zurück.

0: Ian Bruce besang seine geliebte Heimatstadt Edinburgh und dort befindet sich auch unsere Interviewpartnerin. Christoph, stell sie doch bitte mal vor.
1: Ja, das ist Juliane Frank, die PR-Managerin Europe von Visit Scotland. Guten Tag, Frau Frank.
2: Guten Tag.
1: Frau Frank, in diesen heißen Zeiten, wo wir hier mit Temperaturen um die 40 Grad zu kämpfen haben, in Berlin ist der Urlaub in einer Coolcation wie Schottland hier eine wahre Labsal. Und die Destination im Norden hat sich Slow Travel auf die Fahnen geschrieben.
2: Absolut. Schottland ist da ein wunderbarer Gegenentwurf zu Deutschland im Moment, glaube ich. Also frische Luft, viel Raum und ganzjährig ein moderates Klima, das sich bestens dazu eignet, um das Land aktiv zu erkunden. Natürlich sollte man in Schottland immer auf 4 Jahreszeiten an einem Tag eingestellt sein, wie wir so sagen. Aber gerade außerhalb der Sommersaison tatsächlich kann man auch wunderbares Wanderwetter erleben. Und Slow Travel, das haben Sie angesprochen, heißt für uns nicht einfach versuchen, das ganze Land einfach mal in einer Woche oder 12 Tagen zu bereisen, sondern lieber länger an einem Ort bleiben, mal mit Zug oder Bus unterwegs sein oder eben auch zu Fuß oder mit dem Rad ganz aktiv. So kommt man dann letztendlich auch der Landschaft viel näher, den Menschen und dem schottischen Alltag.
0: Man kommt ja eigentlich mit Zug und Bus auch so ziemlich überall hin, oder?
2: Genau, also öffentliche Verkehrsmittel sind super in Schottland mit, wie gesagt, ein bisschen mehr Zeit lassen und dann hat man einfach die Begegnungen auch und auch das Gefühl, dass man sich total entspannen kann und einfach aus dem Fenster schauen und die Landschaft genießen, richtig.
1: Welche Regionen würden Sie für Slow Travel besonders empfehlen?
2: Also es gibt natürlich ganz, ganz viele Ecken, da hat man ja die Qual der Wahl im Prinzip. Ich würde sagen, im Herbst zum Beispiel ist die Region Perthshire traumhaft. Die Region ist auch als Big Tree Country, also das Land der großen Bäume, bekannt. Und diese Region zeigt sich dann wirklich in den allerschönsten Farben. Für die Nebensaison mag ich auch den Cairngorms Nationalpark sehr gerne. Das ist einer der beiden Nationalparks in Schottland. Da erwarten einen viel weite kleine Orte, gute Möglichkeiten für Bahnreisen und Spaziergänge und übrigens auch die einzige Rentierherde Großbritanniens. Das erwartet man vielleicht nicht unbedingt. Ganz wichtig für mich hervorzuheben wäre auch der Süden Schottlands, den ganz viele vergessen, weil sie in Edinburgh oder Glasgow ankommen und dann direkt in den Norden weiterfahren. Aber die Regionen Scottish Borders, Dumfries und Galloway oder auch Ayrshire, also diese Regionen im Süden, sind ganz besonders toll, wenn man langsamer reisen und Schottland abseits der bekannten Routen erleben möchte.
0: Also das ist ja auch was für Literaturfreaks, ne? Weil in der Borders-Region hat Walter Scott gelebt und dann Ayrshire und so weiter, das war ja Robert Burns, der schottische Nationaldichter, kommt von daher.
2: Oh, Sie kennen sich aus, ganz toll. Ja, richtig, richtig. Also für Literaturfans wirklich ein wichtiges Mekka in Schottland. Abbotsford, das ehemalige Anwesen von Sir Walter Scott, ist wirklich richtig faszinierend. Aber auch, selbst wenn man jetzt nicht so total sich mit Literatur auskennt, einfach spannend. Das ist eine tolle Geschichte und auch tolle Gärten und super schöne Landschaften. Also es lohnt sich unbedingt. Und ja, klar, Burns im Süden auch ganz, ganz wichtig. Ich glaube, selbst wer sich nicht unbedingt auskennt mit Literatur, kennt zum Beispiel Auld Lang Syne, das berühmte Lied, was auch immer an Silvester gesungen wird.
0: Mit einem Text von Robert Burns, ja, genau.
2: Genau.
1: Und es gibt ja auch viele Filmschauplätze, also Drehorte in Schottland, die man besuchen kann. Aber kommen wir mal zu einem anderen Zeitpunkt dazu. Frau Frank, offene Begegnungen sind ja heutzutage mindestens so wichtig wie das Besichtigen von Sehenswürdigkeiten. Dazu gibt es ja in Schottland sehr viele Gelegenheiten, im Pub natürlich, aber auch bei allerlei Games und Edinburgh Festival und so weiter. Könnten Sie da ein bisschen was erwähnen, was nicht so ganz bekannt ist?
2: Sehr, sehr gerne. Die Begegnungen sind mit das Schönste an einem Schottland-Urlaub. Kultur passiert nicht nur im Museum, sondern eben, wie Sie schon sagen, im Pub, bei Live-Musik, auf einem Bauernmarkt oder eben bei den Highland Games. Also zwischen Mai und September gibt es also über 80 Highland Games. Da findet man also überall eine Gelegenheit, da mitzumachen. Auch im Winter gibt es tolle Anlässe für Begegnungen, zum Beispiel Hogmanay, das schottische Silvesterfest, was hier ganz groß gefeiert wird. Apelia in Shetland, das ist ein Wikingerfest mit ganz viel Feuer und Musik und Geschichte im Prinzip. Oder auch Celtic Connections, ein ganz tolles Musikfestival in Glasgow, was im Winter stattfindet. In den nächsten Jahren kommen außerdem auch noch zwei echte Sport-Highlights dazu. 2027 startet die Tour de France erstmals in Schottland mit dem Grand Départ in Edinburgh. Und 2028 freuen wir uns schon jetzt, dass Glasgow mit Hampden Park Austragungsort der Fußball-Europameisterschaft wird. Da werden die Schotten die Welt wieder mit ihrer gewohnten Herzlichkeit empfangen, wie sowieso zu jeder Zeit. Aber ich glaube, die Tartan Army, also die schottischen Fußballfans, haben ja bei der letzten EM in Deutschland auch schon viele Herzen im Sturm gewonnen. Also da ist ja eine richtige Freundschaft entstanden.
0: Ja, Sie haben gerade Glasgow erwähnt, die andere große Stadt in Schottland, die ja nur ungefähr eine gute Stunde von Edinburgh entfernt liegt. Edinburgh im Osten, Glasgow im Westen. Und darauf bezieht sich auch der nächste Song, nämlich Billy Connolly, der große schottische Komiker, hat mal einen Song darüber gemacht, der heißt Last Train to Glasgow Central. Und der beschreibt darin, wie er aus dem Urlaub zurückkommt, gar kein Geld mehr hat und deshalb auch keine Fahrkarte und wie er sich dann im Zug durchmogelt. Glasgow hat zwei große Eisenbahnstationen, einmal Queen Street, da werden so die Züge vor allem Richtung Edinburgh abgefertigt und dann eben Glasgow Central, wo dann die Züge nach Süden, Norden und Westen abfahren. Billy Connolly mit Last Train to Glasgow Central.

0: Billy Connolly aus Glasgow mit Last Train to Glasgow Central.
1: Frau Frank, nicht jeder Schotte trägt Tarte, läuft im Kilt rum, spielt Dudelsack oder Bodran oder gar Golf, obwohl bei 550 Courses. Tradition ist ja eher Curling. Sportlich aktiv sein steht in Schottland aber hoch im Kurs. Was ist so im Angebot? Radfahren, haben Sie ja schon gesagt, mit Tour de France im nächsten Jahr.
2: Naja, und Golf ist ja eigentlich in Schottland Golf erfunden worden.
1: Ja, ist erfunden worden, naja, aber nicht jeder.
2: Nicht jeder spielt Golf.
1: Genau. Gut. Was gibt's?
3: Ja, ganz richtig. Also Golf ist auf jeden Fall, spielt eine große Rolle. Schottland ist Home of Golf, wie Sie schon sagen. Und es lohnt sich auf jeden Fall, wenn man in Schottland ist, auch mal eine Runde Golf selbst zu spielen. Klar, die Golfkurse haben ja oft traumhafte Ausblicke und das ist schon was Besonderes. Ansonsten gibt es aber eigentlich alles, was sich so der Sportbegeisterte wünschen kann. Egal, ob man jetzt Adrenalin sucht oder die komplette Entschleunigung. Wandern, Radfahren, Mountainbiking, Kajakfahren, Segeln, Reiten, Angeln. Wild Swimming mittlerweile ist ein großer Trend.
2: Was ist das? Wild Swimming?
3: Wild Swimming im Prinzip, das Schwimmen in offenen Gewässern, das hat man hier tatsächlich bis vor wenigen Jahren noch nicht so viel gemacht. Und mittlerweile sieht man aber ganzjährig, also wirklich nicht jetzt nur so im Sommer, sondern das ganze Jahr über, wie Menschen einfach das Wasser, das Meer, die Lochs genießen. Und da kann man natürlich auch einfach als Besucher mitmachen. Im Winter gibt es auch Ski- oder Schneeschuhwandern, also es ist wirklich ganzjährig für Aktive ein richtiger Abenteuerspielplatz. Und das passt natürlich auch wunderbar zu Slow Travel. Man nimmt sich eine Etappe vor, sei das beim Wandern oder Radfahren, bleibt unterwegs in kleinen Orten und erlebt die Natur viel bewusster.
1: Ansteckend ist ja auch das schottische Lebensgefühl, das schottische Hygge. Die sind Koori, wenn ich das richtig ausspreche. Können Sie dazu etwas sagen? Da gibt es ja viele interessante andere keltische Worte und Bezug nehmen dazu. Wie zum Beispiel, soll man sagen, Stravaik oder wie das heißt, also dieses Wandern ohne festes Ziel, das hört sich auch sehr interessant an.
3: Das sind jetzt Wörter, die teilweise aus dem Gälischen kommen, teilweise auch aus dem Scots und die kommen einem des Öfteren.
2: Ja, Entschuldigung, wenn ich da mal unterbreche, also Scots, muss man sagen, ist so die Sprache der Lowlands, ist eigentlich sehr stark mit dem Englischen verwandte Sprache, aber schon eine eigene Sprache und in der Sprache hat ja auch Robert Burns seine Gedichte geschrieben.
3: Ganz genau. Ich möchte niemandem jetzt das Gefühl geben, man muss jetzt diese Sprachen alle sprechen, wenn man nach Schottland kommt. Das natürlich nicht. Also man kommt mit Englisch ja wunderbar zurecht. Aber also dieser Charakter, die verschiedenen Ortsnamen und bestimmte schottische Worte, die man vielleicht sonst in anderen Teilen Großbritanniens nicht findet, die haben doch sowas Charmantes einfach. Und Koori, das ist eben wirklich so dieses gemütliche, geborgene Gefühl. Man kennt Hygge, Koori vielleicht noch weniger bekannt. Das ist so die schottische Version. Und das bedeutet auch, dass man sich tatsächlich draußen mal den Elementen trotzt, wenn es gerade vielleicht auch mal ein bisschen wilder zugeht und auch beim Spaziergang sich den Wind um die Ohren blasen lässt und dann eben, wenn man wieder nach drinnen kommt, gemütlich mit traditioneller Fischsuppe oder einem Glas Whisky am Kaminfeuer eingekuschelt in die karierte Decke, also es sich richtig schottisch gemütlich macht. Das versteht man so unter Koori.
2: Man kann ja auch Island-Hopping in Schottland machen, ne? Sowohl bei den Hebriden im Westen als auch dann im Norden, Orkney und Shetland, und dann mit der Fähre von Insel zu Insel hüpfen.
3: Die Inseln sind tatsächlich, also die Inselwelt, ja, würde ich unbedingt auch empfehlen. Wir haben fast 800 Inseln in Schottland und jeder hat so ihren eigenen Charakter. Also das lohnt sich wirklich, da auch mal teilweise auf die kleineren Inseln zu gehen. Zum Beispiel in Shetland hat man dieses Wikinger-Erbe, das man sonst nirgendwo anders in Schottland so bekommt. In Orkney hat man unglaublich faszinierende archäologische Stätten, älter als die Pyramiden. Und dann gibt es zum Beispiel die Isle of Arran, die auch Schottland in Miniatur genannt wird. Und zwar, weil es da wirklich alles, was man sich so in Schottland vorstellt, Castles, Whisky, Golf, und natürlich auch die Landschaften alle auf ganz kleinem Raum gibt und übrigens auch nur einen Katzensprung von Glasgow entfernt. Also egal, wie viel Zeit man letztendlich mitbringt und was man sehen möchte, es gibt für jeden die richtige Insel.
2: Sie haben gerade Shetland erwähnt, also die nördlichste Inselgruppe von Großbritannien, und die ist eben nicht so keltisch geprägt, sondern eher skandinavisch geprägt. Das gehört auch ganz lange zu Norwegen. Und da spielt man eben weniger den Dudelsack, sondern mehr die Fiddle. Und wir können jetzt mal den berühmtesten Fiddler von Shetland hören, Ailie Bain, mit einer etwas elegischen Melodie, Leaving Lerwick Harbour. Lerwick ist ja die Hauptstadt von Shetland. Und wenn man dann als Shetlander die Inseln mit der Fähre verlässt und den Hafen verlässt, um zum Beispiel runter nach Aberdeen zu fahren, dann ist man doch etwas wehmütig gestimmt, denn es gibt diese Melodie wieder, Leaving Lerwick Harbour.

0: Eddie Bain aus Shetland an der Fiddle mit Leaving Larrick Harbour.
1: Frau Frank, dann gibt es hier noch zwei Aktivitäten, die Sie im Vorgespräch erwähnt haben, und zwar Stargazing und Wildsaunieren. Was hat es denn damit auf sich?
2: Das sind wirklich gerade zwei spannende Themen, die immer mehr im Trend liegen hier. Also Stargazing funktioniert natürlich besonders gut in der Nebensaison, also dass die Sternebeobachtung, wenn die Nächte länger sind und viele Orte ruhiger. Schottland hat ganz, ganz tolle Himmel, ganz, ganz viel ohne Lichtverschmutzung, also etwa im Süden oder auf den Inseln. Und dann, wenn man zum Beispiel sich eine Unterkunft mit Hotspot bucht, dann kann man da wunderbar zum Beispiel aus dem heißen Topf sich in die Sterne schauen. Das ist ganz, ganz wunderbar. Die wilden Saunas sind wirklich ein ganz tolles Naturerlebnis, was in den letzten zwei Jahren hier so richtig ein Trend geworden ist in Schottland. Man kann sich mittlerweile fast überall entlang der Küsten und an den Lochs, also den Seen, ganz unkompliziert einen Platz auf der Saunabank buchen. Das Erlebnis ist wirklich was Besonderes, in der Natur sein, Wärme spüren, vielleicht danach ein kaltes Bad im See oder im Meer, sehr einfach, sehr intensiv und auch sehr schottisch. Und man kommt dort mit den Schotten inzwischen genauso gut ins Gespräch wie im Pub.
1: Das hört sich ja wirklich interessant an. Da müssen wir mal dann unsere Hörer nochmal besonders darauf hinweisen. Und gibt es eigentlich auch spannende Initiativen, Projekte zum Thema Nachhaltigkeit, die man auch als Besucher erleben kann? Vielleicht sogar Besuch einer besonderen Whisky-Destillerie oder sowas?
2: Auf jeden Fall. Also es gibt wirklich tolle Initiativen im Land, die sehr, sehr spannend sind. Also Nachhaltigkeit heißt in Schottland nicht nur weniger Schaden anrichten, sondern eben auch Natur schützen, lokale Betriebe stärken und bewusster reisen. Und zwei sehr gute Beispiele für nachhaltige Initiativen sind zum Beispiel das Dundragon Rewilding Center in der Nähe des berühmten Loch Ness. Dort können Besucher Renaturierung ganz direkt erleben und in Workshops auch selbst mit anpacken, zum Beispiel Bäume pflanzen oder verschiedene Aktivitäten. Und die Abiki-Destillerie in Angus an der Ostküste lohnt auch unbedingt einen Besuch. Sie arbeitet nach dem Prinzip Field to Bottle, baut viele Rohstoffe selbst an, nutzt Abfälle weiter und ist bekannt für Nada, Gin und Wodka. Das sind also klimapositive Spirituosen auf Basis von Erbsen. Da kann man dem Klima sogar noch was Gutes tun, wenn man da mal anstößt mit diesen Spirituosen. Die Destillerie setzt auch ganz stark auf erneuerbare Energie und grünen Wasserstoff. Und das zeigt ja auch ganz schön, dass man Nachhaltigkeit in Schottland eigentlich nicht nur sehen kann, sondern eben auch erleben und sogar schmecken.
0: Ich habe auch mal gelesen, es gibt so ganz interessante Projekte mit Wellen- und Gezeitenkraftwerken, wo man dann die Energie von Wellen und von Ebbe und Flut ausnutzt, um Turbinen anzutreiben.
2: Da passiert ganz viel, genau. Also Schottland ist tatsächlich auch Vorreiter, was die grüne Energie angeht.
1: Ja, da können wir eigentlich nur zurufen Cheers und unsere Hörer warm empfehlen, die Destillerie zu besuchen und viele andere Orte, die Sie erwähnt haben in Schottland, und bedanken uns für das Gespräch und vielleicht irgendwie mal auf ein Wiedersehen in Schottland.
2: Sehr gerne, vielen Dank.
0: Danke, tschüss.
1: Danke, tschüss.
0: Und wir hören jetzt noch ein bisschen Musik aus dem Hochland, aus Inverness, der Hauptstadt des schottischen Hochlands, die Gruppe Wolfstone with Crow Feathers.

0: Die Gruppe Wolfstone aus Inverness, der Hauptstadt der schottischen Highlands. Wir kommen zu unserem nächsten Thema. Da begeben wir uns nach Frankreich und auch dazu gibt es eine kleine musikalische Einstimmung. Die kommt allerdings nicht direkt aus Frankreich, sondern aus Köln von den Black Furs.
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1: Wir haben mal wieder einen Gast am Telefon, und zwar im Südwesten von Frankreich. Christoph, stell Ihnen den Gast doch bitte mal vor.
2: Wir sprechen mit Emeline Azra von der Region Médoc-Atlantique. Hallo Emeline.
3: Ja, hallo, guten Morgen.
2: Guten Morgen. Die Region Médoc-Atlantique, wie der Name schon sagt, besteht aus zwei Teilen. Einmal den Médoc, einmal die Kurz-Atlantique, die atlantische Küste. Die befinden sich ja im Gebiet von Gironde, also in Südwestfrankreich. Was sind die Schwerpunkte eigentlich von Gironde, nehme ich mal an, von Médoc, das Weinbaugebiet, und von der Atlantikküste, der wunderschöne Strand? Aber vielleicht kannst du im Einzelnen ausführen, was es da Schönheiten, Besonderheiten gibt in dieser Gegend.
3: Ja, und zwar Médoc-Atlantique, wie du es gerade erwähnt hast, liegt im Südwesten von Frankreich in der Nähe von Bordeaux. Das ist die größte Stadt, die bei uns in der Nähe liegt, die circa eine Stunde von Médoc-Atlantique entfernt ist. Médoc-Atlantique entsteht von 13 kleinen Städten oder Dörfern zwischen Lacanau, das ist die größte Stadt im Süden von Médoc-Atlantique, bis nach Soulac-sur-Mer und Le Verdon. Das sind die zwei größten Städte, die dann ganz oben an der Spitze von dem Médoc liegt. Médoc-Atlantique ist sehr beliebt, wie du es schon sagtest, für seine Strände, da sein Name es ja sagt. Wir liegen an der Atlantikküste von Frankreich und haben über 100 Kilometer Strand, ohne irgendwas, das dazwischen steht. Man könnte eigentlich die ganze Küste ablaufen am Strand. Und es sind wunderschöne, breite Sandstrände, wo man das ganze Jahr und natürlich speziell im Sommer genießen kann, Sport treiben kann, surfen kann. Surfen ist bei uns ganz groß angesagt, speziell im Sommer

0: schwimmen gehen an Stränden. Also das ist recht angenehm auch für Familien, die manchmal nicht am Ozean sein möchten, wenn die Wellen ein bisschen zu groß sind. Und die andere Seite vom Medoc, eigentlich nicht sehr weit entfernt, so um die 30 Minuten, 40 Minuten vom Strand, kommt man an die Flussmündung Gironde, die größte Flussmündung Europas. Und an dieser Flussmündung findet man eigentlich die besten Weine Frankreich, die Medoc-Weine. Das sind meistens Rotweine, die bei uns produziert werden, aber die letzten Jahren wurden auch Roséweine entworfen und in den letzten 2 Jahren auch mehr und mehr Weißweine. Man kommt ja mit, dass es jeden Sommer ein bisschen wärmer wird und heißer wird und daher haben die Winzer bei uns halt angefangen, andere Weine zu produzieren, die Rotweine. Und das ganz Schöne, wenn man im Medoc unterwegs ist und die Weine entdecken möchte, ist, dass meistens noch in kleinen Chateaus reinkommen kann, besichtigen kann und da auch die Besitzer treffen kann. Und das ist immer recht interessant, weil das ist ja was ganz anderes, mit den Leuten zu sprechen, die eigentlich da leben, die schon seit mehreren Generationen einen Weinberg besitzen und zu erfahren, wie das Leben eines Winzers eigentlich das ganze Jahr lang ist.
1: An dieser Stelle machen wir eine kleine musikalische Pause mit einem französischen Musiker, der zu den ganz großen Geigenvirtuosen des 20. Jahrhunderts gehört, Stefan Grappelli.

0: Am Telefon haben wir immer noch Emmeline Azra aus der französischen Region Médoc-Atlantique.
1: Emmeline, du hast uns ja gerade von den Chateaus, den Grand Crus, wohl auch teilweise von der Médoc-Weinbauregion erzählt und wolltest noch sagen, es gibt dann auch noch eine andere Möglichkeit.

0: Möglichkeit, was Kulinarisches zu sich zu nehmen an der Gironde.
1: Ja, ganz genau. Was ganz typisch für Frankreich ist am Atlantik, sind Austern. Und an der Gironde-Mündung werden auch Austern im Médoc gezüchtet. Das ist eine Tradition, die schon über 100 Jahren stattfindet und die man heutzutage auch noch von sehr nahe betrachten kann. Man kann nämlich in eine Austernfarm gehen, um sie zu besichtigen. Man kann da natürlich auch eine Verkostung machen, aber man kann dann noch auf vielen anderen Arten mit den Austern eigentlich in Kontakt kommen, sei es auf den wöchentlichen Märkten, die im Médoc stattfinden, oder in den kleinen Restaurants, die an der Flussmündung sich befinden. Also das ist ein Muss, das man eigentlich auch im Médoc probieren muss, wenn man da ist, weil halt irgendwas, was man wirklich bei uns entdecken kann und was typisch für Südfrankreich ist.
0: Dann zählt die Region ja als ein Leuchtturm der Nachhaltigkeit, so ist sie ja bekannt und benannt, und wir begleiten ja die Tour de France ja mit unserer Tour de France Durable durch das nachhaltige Frankreich und die Tour de France als richtige Tour, also mit dem Peloton, die bewegt sich ja auch ein bisschen parallel zur Küste, dann auch nach Bordeaux und dann weiter in die Dordogne. Und diese Leuchtturm der Nachhaltigkeit, wie es bekannt ist, die Region, hat ja auch sehr viele Radfahrwege, nehme ich an. Kannst du dazu etwas sagen noch bitte?
1: Ja, natürlich. Eigentlich, wenn man nach Médoc Atlantique kommt, kommt man mit dem Auto, mit dem Zug, mit dem Flieger. Aber wenn man einmal da ist, macht man eigentlich alles nur mit dem Fahrrad. Wir haben über 400 Kilometer Fahrradwege, um entweder Tagestouren oder auch mehrere Tagestouren erleben zu können. Wir haben das Glück, am Ozeanufer zu sein, also sind die meisten Fahrradwege auch flach, also sehr einfach zu erleben. Und heutzutage mit Elektrofahrrädern geht das auch alles ganz einfach. Und das ist wirklich, ich sag mal, eine Art, den Urlaub in Médoc Atlantique zu erleben. Und zwar, wenn man da ist, alles mit dem Fahrrad zu unternehmen.
0: Da gibt es ja sehr viele sehr schöne Strecken und dann gibt es auch einen tatsächlichen Leuchtturm. Das ist, wenn man so will, das Highlight der Region. Der liegt im Meer. Kannst du dazu etwas sagen? Wie kommt man dorthin? Was kann man dort sehen? Wann lohnt es sich, dort hinzufahren mit dem Boot?
1: Ja. Es handelt sich um den Leuchtturm von Cordouan und der liegt in Le Verdon-sur-Mer, also er liegt eigentlich im Ozean, aber in der Nähe von Le Verdon-sur-Mer. Dieser Leuchtturm ist wirklich ein einzigartiger Ort, ich würde sagen auf der Welt und nicht nur im Médoc Atlantique. Und zwar ist er der letzte noch bewachte Seeleuchtturm auf der Welt. Der einzige, der auch noch für Besucher geöffnet ist im Sommer und der zu UNESCO-Weltkulturerbe erklärt wurde 2021. Er liegt 8 Kilometer von der Küste des Médoc im Atlantik entfernt. Und daher muss man für Besichtigung mit einem Boot von Le Verdon-sur-Mer bis zum Leuchtturm fahren. Und das ganz Besondere dabei ist, dass man auf dem Weg zum Leuchtturm einmal das Boot wechseln muss. Und zwar liegt der Leuchtturm auf einer Art kleine Insel. Und damit das Boot am nächsten zum Leuchtturm ran kann, muss man irgendwann auf ein Amphibieboot wechseln. Das heißt, ein Boot, das auf Sand rollen kann. Wenn man einmal angekommen ist, hat man dann das Glück, eine Besichtigung zu unternehmen mit einem der Wächter, der das ganze Jahr in diesem Leuchtturm lebt. Und es fängt natürlich unten an, aber man kommt nach und nach in die Höhe. Und zwar ist dieser Leuchtturm 67 Meter hoch. Und wenn man einmal ganz oben ist, bekommt man einen atemberaubenden Panoramenblick zu sehen. Man kann diesen Leuchtturm von Anfang April bis Ende Oktober besichtigen. Es dauert ca. 4 bis 5 Stunden, weil man hat schon eine gute Stunde hin und dann zurück mit dem Boot. Und dann noch 2 Stunden ungefähr am Leuchtturm. Das ist wirklich ein Erlebnis. Solange man es nicht mitgemacht hat, glaube ich, kann man nicht verstehen, wieso es so atemberaubend ist. So ganz anders, was man jeden Tag erleben kann. Und es ist eigentlich nur wunderschön und ich kann es nur jedem empfehlen, einen Ausflug bis zum Leuchtturm von Corduan zu unternehmen.
0: Die Bootsfahrten richten sich, glaube ich, auch nach den Gezeiten, nach Ebbe und Flut.
1: Ja, ganz genau. Du hast gut recherchiert. Man kann sehr früh eigentlich schon rausfahren. Manchmal startet die Tour gegen 6:30 oder 7:00. Und manchmal kann man auch eher spät rausfahren. Und das heißt, man kann dann den Sonnenuntergang vom Leuchtturm sehen. Also man muss da wirklich im Vorfeld auch schauen, wann die Touren stattfinden und schon auch im Voraus buchen. Weil in der Hochsaison, also speziell Juli und August, muss man da schon ein paar Tage im Voraus sein Ticket dafür reservieren.
0: Ja, Emmeline, herzlichen Dank. Das ist ja wirklich ein ganz besonderes Erlebnis raus zu dem Leuchtturm und auch die Fahrten dann durch den Leuchtturm der Nachhaltigkeit, die Region Médoc-Atlantique mit dem Rad zu Fuß und auf allen möglichen Arten und Wegen zu den Chateaus, den Weinschlössern. Dann danken wir dir für das Interview und hoffen, dass wir unsere Leser ein wenig interessiert haben oder
2: unsere Hörer,
0: um die interessante Region kennenzulernen. Herzlichen Dank.
2: Danke.
1: Es war mir eine Freude.
2: Tschüss.
0: Tschüss, danke.
1: Tschüss.
2: Und in der Region Médoc-Atlantique gibt es ein international renommiertes musikalisches Event immer im August, das Sanska Festival. Und da ist auch die Sängerin schon aufgetreten, die wir jetzt hören werden, Doreen Schäfer aus Jamaika.

0: Doreen Sheffer aus Jamaika war das mit Ska-Musik und sie ist auch schon beim Sun Ska Festival aufgetreten in der Region Medoc Atlantik. Ja, und damit wären wir schon wieder auf der Schlussgeraden einer Fair Travel Ausgabe. Auch Fair Travel macht jetzt eine kleine Sommerpause.
1: Eine musikalische Sommerpause.
0: Deshalb wird die nächste Ausgabe rein musikalisch ausfallen.
1: Noch die übernächste.
0: Ja, und dann hören wir uns in aller Frische wieder.
1: Am 30. August.
0: Wir hören gleich noch ein bisschen schottische Musik von der Gruppe Sugar Nifty aus Edinburgh. Aber erstmal verabschieden sich
1: Christoph Merten
0: und Wolfgang König. Danke fürs Zuhören. Schönen Tag noch. Tschüss.

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1: Ich bin heute mit Bettina und Lida im Studio, die die Sendung Monday Movie Talk machen.
2: Hallo.
3: Hallo, Benni.
1: Die Schlagwörter zu eurer Sendung sind Aktuelles zum Film, Theater, Tanz und Literatur, grob zusammengefasst. Wie würdet ihr die Sendung in euren eigenen Worten beschreiben?
2: So ein anderes Schlagwort ist natürlich die Kritik zu Spielfilm und Dokumentation. Und wir bringen natürlich auch so ein paar O-Töne vom roten Teppich. Und wir haben ausgewählte Studiogäste. Wir besprechen eben aktuelle Theaterproduktionen und Tanzinszenierungen aus Berlin und Co. Das heißt, wir wandern auch mal in andere Städte und gucken, was in anderen Städten so los ist, dass man von Berlin aus dahin fahren kann. Aber primär sind wir queer-feministisch.
3: Absolut. In die linke Ecke. Immer klassenkritisch, nicht nur film- und theaterkritisch.
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0: Ich bin heute hier mit zwei Hosts von der ukrainischen Radiosendung Trambeats FM. Schön, dass ihr da seid.
1: Ja, danke. Danke für die Einladung.
2: Danke, thanks a lot.
0: Lass uns über den Namen sprechen. Trambeats FM. Was heißt es?
1: Es gibt ein traditionelles ukrainisches Instrument, Musikinstrument, in Gebirgen meistens. Es ist ein großes Rohr, das heißt Trambita.
2: Dieses Name Trambeats FM, das bedeutet Trambita wie Musikinstrument und auch Beat für Musik. Trambita mit Beat.
0: Was sind die Themen, mit denen ihr euch beschäftigt?
1: Alles, was für die Ukrainer in Deutschland interessant ist, ja, es ist die soziale Fragen, die Nachrichten, die Fragen der Kommunikation, die Fragen, die helfen auch die Gemeinde zusammen sammeln. Alles, was wichtig in der Ukraine ist, auch teilen wir mit und was für die Ukrainer in Deutschland wichtig ist auch.
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1: Herzlich willkommen bei den On Air Stories. In dieser On Air Story möchte ich euch die Sendung Oldie Treff von Peter Ziermann vorstellen. Hallo Peter, schön, dass du da bist.
2: Ja, freut mich auch.
1: Was ist denn die Sendung Oldie Treff genau? Also worum geht es?
2: Ja, ein bisschen old-fashioned Radio. Zum einen wird für ich ja seit 100 Jahren gefühlt durch, dass wir hier noch Plattenspieler im Studio haben, weil ich tatsächlich immer noch eigentlich 100% Vinyl spiele. Und mein Musikgeschmack, der liegt ja eigentlich eher bei internationalen Titeln, bei Beat und ja, vernünftigen Nummern der 60er, 70er Jahre. Aber ich spiele auch sehr viel deutsche Musik, bin nach wie vor jedes Wochenende auf dem Flohmarkt, sammle da irgendwelche Schallplatten ein. Und es gibt so einen Spruch, den ich auch seit Jahren mache. Bei mir kann sich jeder jeden Titel wünschen. Wenn jemand von Heino die schwarze Barbara haben will, dann kriegt er die auch. Ja.

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1: Herzlich willkommen zu einer weiteren On-Air-Story. Ich bin heute mit Rolf Gensrich im Studio, der die Sendung OK Beat macht.
2: Hallo, freue mich, dass ich hier sein darf.
1: Wie würdest du ansonsten deine Sendung generell beschreiben?
2: Die Sendung lässt sich eigentlich schlecht beschreiben. Also es gibt mehrere Varianten. Ich versuche, Gäste mir heranzuholen aus allen möglichen Gegenden, so Sachen, die mir über den Weg laufen. Das kann also der Würstchenverkäufer sein bis hin zu irgendwelchen kleinen Aktionen, Grundeinkommen zum Beispiel oder kleine Parteien oder aber Musiker, die mir auf der Straße auffallen, denen ich dann mal meine Visitenkarte gebe und sage, kommt doch mal vorbei, meldet euch doch mal.
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1: Heute geht es um das Campus Radio CouchFM. Das ist ein Projekt in Zusammenarbeit der drei Berliner Hochschulen, der Humboldt-Universität, der Freien Universität und der Technischen Universität Berlin. Und ich möchte euch nun das Campus Radio genauer vorstellen und habe hierzu Laura und Emily von CouchFM eingeladen. Herzlich willkommen.
2: Hi.
3: Hi.
1: Seit wann gibt es denn das Format Campus Radio CouchFM?
2: Also 2011 kam die Idee auf. Und 2012 lief dann die erste Sendung schon. Also es ist jetzt schon ganz schön lange her.
1: Und ihr sendet ja jeden Tag und habt verschiedene Formate. Wie ist die Sendung denn aufgebaut?
2: Genau, also wir haben jeden Tag in der Woche ein unterschiedliches Format. Zweimal die Woche läuft unser Live-Magazin. Das heißt, da stehen wir live im Studio und reden über alles Mögliche. Und dann läuft auch Musik zwischendurch, wie man es aus dem Radio halt so kennt. Und montags ist bei uns immer Platz für eine Gästesendung. Mhm. Also da können zum Beispiel andere Unis ihre Projekte vorstellen, wenn sie selbst einen Podcast produzieren und so weiter. Dann haben wir am Mittwoch unsere Musiksendung, das Klangkompott. Das wird von der Musikredaktion gemacht und es kann auch alles Mögliche sein. Interviews, einfach eine Band vorstellen, ein Genre vorstellen, alles Mögliche. Genau, donnerstags läuft unser Gästezimmer. Das ist ein Interviewformat mit Personen zum Beispiel aus Politik oder der Kultur, Berliner Figuren, alles Mögliche. Ja, samstags ist bei uns Tanzstunde. Da können DJs aus Berlin ihre Sets spielen und sich so ein bisschen vorstellen. Und am Sonntag läuft unsere Wiedergabeliste mit den besten Songs aus der Woche.
1: Wie kommt ihr denn zu den Themen, die ihr in der Sendung besprecht?
3: Also ich finde, das ist auch mal ein sehr spannender Prozess, weil es einfach wirklich das ist, was die Couchies so im Alltag beschäftigt. Und das fand ich am Anfang auch so ganz ungewohnt, dass wirklich der Themenvorschlag einfach so reingeworfen werden kann. Und meistens wird er auch total cool aufgenommen und dann wird gebrainstormt, dann können andere relaten oder eben nicht. Und das ist immer ein total spannender Prozess. Also das meiste findet so in der Wortredaktion dann statt oder halt davor in den allgemeinen Sitzungen.
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0: Hallo und herzlich willkommen. Es gibt Hörfunksender, die machen viel Wind darum, ob sie mit Punkt, Komma oder Strich senden. Wir nicht. Wir haben interessante Informationen für euch in eurer Holger Hartwig Radio Show. Die Produktionsleitung, die hat Frank Ditsche und ich bin euer Holger Hartwig. Hallo.
1: Was?

Die Band More Than Words mit ihrem Song Good Day. Good Day, ein guter Tag. Ein guter Tag, was auch immer passiert. Alles ist leichter zu bewältigen, wenn man jeden neuen Morgen mit Freude am Leben, mit positiven Gedanken, Demut und Dankbarkeit begrüßt. Wir wachen morgens auf und gehen mit einem Lächeln auf den Lippen in den Tag. Und dieses unglaublich gute Gefühl, mit dem alles gleich viel leichter fällt, das lassen wir uns von nichts und niemanden nehmen. Damit herzlich willkommen in eurer Holger Hartwig Radio Show, die Magazinsendung bei Alex Berlin auf DRB Plus und im Livestream. Wir widmen uns den Themen, die woanders unter den Tisch fallen, bei uns bleibt nichts an der Oberfläche. 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Der Redakteur der heutigen Sendung ist Frank Ditsche und im Anschluss hört er quer live das schwul-lesbische Magazin hier bei uns bei Alex Berlin. Im ersten Teil stellen wir euch den neuen Superferienpass vor und im zweiten Teil habe ich für euch einen Überblick über die Eistrends des Jahres. Bevor es mit dem Interview zum neuen Superferienpass weitergeht, Emily und die Veranda Band mit ihrem Song Es ist Sommer.

0: Emily und die Veranda-Band. Sommer und Sommerferien heißt den Schulalltag abstreichen, ihn einfach hinter sich lassen. Entspannung und Ablenkung ist jetzt angesagt. Sommer, Sonne und Ferien. Viel Zeit, um tolle Unternehmungen zu starten. Das hatten sich auch kluge Köpfe beim Jugendkulturservice vor über 30 Jahren gedacht und den Superferienpass herausgebracht. Wer clever ist, besorgt sich den neuen Superferienpass und schaut einfach mal rein. Was da alles genau drin ist, verrät uns Katrin Völker-Krause, du bist die Geschäftsführerin beim Jugendkulturservice, dem Herausgeber des Superferienpasses. Ich wünsche dir einen wunderschönen guten Tag, Katrin.
1: Das wünsche ich dir auch, Holger.
0: Was ist der Superferienpass genau?
1: Also wir wissen ja auch von unseren eigenen Kindern, dass Ferienzeit für die meisten Kinder eigentlich die schönste Zeit im Jahr ist. Man kann endlich raus aus dem Schulalltag und rein ins Abenteuer springen und da kommt dann genau der Superferienpass ins Spiel. Der ist eigentlich wie ein kleiner Kompass für die 100 Ferientage in Berlin und im Umland. Also er steckt voller Ideen, voller Preisvorteile und voller exklusiver Aktionen. Und dann ist es egal, ob Freibad oder Kletterpark oder Kino, spannende Workshops. Es waren einfach über 600 Angebote von den Sommerferien bis zu den Osterferien im nächsten Jahr darauf von den Kindern und den Jugendlichen entdeckt zu werden. Und man könnte das sich so vorstellen, dass der Pass eigentlich aus drei Teilen besteht. Also der erste Teil ist die Badekarte und die Badekarte garantiert einen kostenfreien Eintritt an allen Ferientagen in die Freie- und die Hallenbäder von den Berliner Bäderbetrieben. Der zweite Teil sind die sogenannten Coupons und da gibt es über 220 Coupons, mit denen die Kinder und Jugendlichen dann stark vergünstigt oder sogar auch kostenfrei in Freizeit-, Sport- und Kultureinrichtungen Berlins kommen. Und sogar auch im Berliner Umland gibt es Angebote. Und der dritte Teil sind unsere Verlosungen. Das ist das, was nur wir bieten. Es gibt über 400 Verlosungen, die verteilt über das ganze Jahr laufen, zu Events, zu Workshops, zu Ausflügen und sogar auch für Bücher, Kinotickets, Theatertickets und so weiter.
0: Ein super starkes Paket mit zwei starken Slogans. Für Kinder habt ihr den Slogan, gönnt ihr den ultimativen Ferienspaß mit dem Superferienpass. Für Eltern der Superferienpass für eine stressfreie Ferienzeit für Eltern und Kinder. Warum habt ihr zwei verschiedene Slogans?
1: Ich sag mal so, also Eltern und Kinder sprechen ja heute mehr denn je eigentlich unterschiedliche Sprachen und auch beide Gruppen haben ja total unterschiedliche Bedürfnisse. Für die Kinder sind die Ferien der ultimative Spaß und Freizeit und Abschied vom Stress und es sind von ihrer Seite auch eine Menge Erwartungen an die Ferienzeit geknüpft, weil man will was erleben, man will Freunde treffen und sich einfach nur frei fühlen und dabei eine Menge Spaß haben. Und für Eltern sind die Ferien aber auch oft ein Stressfaktor. Das heißt, wer kann sich heute schon 6 Wochen Urlaub nehmen? Viele können sich auch gar keine teuren Urlaube mehr leisten. Und dann ist natürlich eine Planung angesagt. Wer betreut wann die Kinder? Was unternimmt man gemeinsam? Was kostet das Ganze? Und haben auch alle Kids und Jugendliche Spaß dran? Und genau auf diese Bedürfnisse wollten wir eigentlich mit den beiden Slogans aufmerksam machen.
0: Ist der Superferienpass eine Art Gutscheinheft für Aktivitäten und gegen Langeweile?
1: Ja, das könnte man schon so sagen. Aber eigentlich ist er ja viel mehr als nur ein Gutscheinheft. Weil der Superferienpass ist quasi wie so ein persönlicher Freizeitschatz für die Berliner Kinder und Jugendlichen. Der steckt ja nicht nur voller Preisvorteile, sondern vor allem voller Erlebnisse. Also wie Kino, Schwimmbad, Museen, Sport, Kreativangebote und dazu noch die jede Menge exklusiven Verlosungsaktionen. Also es geht dabei nicht nur ums Sparen, sondern es geht auch darum, Neues auszuprobieren, Ideen zu finden, mit Freundinnen was zu erleben und einfach richtig gute Ferien zu haben. Und das Tolle daran ist, dass die Kinder auch mit dem Superferienpass ganz toll ihre Selbstständigkeit erkunden können, weil die meisten der Verlosungsaktionen sind elternfrei. Das heißt, die Kinder und Jugendlichen sind zwar von uns betreut, aber mal nicht unter der Aufsicht der Eltern. Man kann mit dem Superferienpass auch Freunde finden und Gemeinsamkeiten entdecken, weil in den Verlosungsaktionen, bei den Ausflügen und den Workshops eben Kinder aus der ganzen Stadt zusammenkommen mit ganz unterschiedlichen Hintergründen und Erlebnissen. Ja, und da kann man natürlich ganz einfach Leute kennenlernen und im besten Fall entstehen daraus natürlich auch Freundschaften. Und man kann eigene Potenziale und Interessen entdecken und fördern. Das heißt, man kann auch mal was ganz Neues ausprobieren. Also wenn man zum Beispiel reitet, könnte man einfach mal einen Malworkshop ausprobieren oder auf Wellen reiten, kochen, Gebärdensprache lernen. ein Theaterstück besuchen. Und dann kann man natürlich bei diesen Aktionen in ganz neue Erlebnisse reinschnuppern und schauen, ob sich daraus vielleicht im besten Fall auch ein neues Hobby entwickelt.
0: Nach dem Bewegen mit den Angeboten des Superferienpasses darf man sich auch mal ausruhen. Wir machen das musikalisch und legen uns in die Hängematte der Sonderschule.

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1: In eurer Holger Hartwig Redeshow, die Magazinsendung bei Alex Berlin auf DAB Plus und im Livestream, geht es weiter mit interessanten Informationen zum neuen Superferienpass. Katrin Völker-Krause ist die Geschäftsführerin beim Jugendkulturservice, dem Herausgeber des Superferienpasses. Wie schafft ihr es, den Superferienpass und eure Angebote in diesem Jahr weiterhin für Familien und Kinder zugänglich zu machen?
2: Also wir machen das natürlich auch über Werbekampagnen, insofern wir sie uns leisten können. Aber wir hatten in diesem Jahr tatsächlich mal richtig großes Glück, weil eine große Drogeriemarktkette, die mit den zwei Buchstaben, die hat uns für dieses Jahr 100.000 Euro gespendet. Und damit konnten wir jetzt unter dem Namen Kulturimpuls Berlin ganz viele Dinge realisieren, die wir aufgrund von Geldmangel sonst nie umsetzen konnten. Also zum Beispiel spenden wir 1.200 kostenfreie Superferienpasse an Einrichtungen der Jugend-, Familien- und Geflüchtetenhilfe, um auch Kindern und Jugendlichen das zugänglich zu machen, die sich das vielleicht sonst nicht leisten können. Wir verschenken kostenfreie Kulturerlebnisse auch an die genannten Einrichtungen. Man kann uns schreiben, was man gerne mit den betreuten Kindern und Jugendlichen unternehmen möchte. Und wir organisieren das da und zahlen das dann auch für die Einrichtung. Es gibt mehr Verlosungen in unseren Pässen, um noch mehr Passbesitzerinnen glücklich zu machen. Also auch im Superferienpass wird es mehr Verlosungen geben. Und dann gibt es natürlich auch noch ein super großes Mitmachfest im Rahmen von der Initiative Kulturimpuls Berlin am 28.06. in Berlin-Wedding mit Bühnenprogramm, mit ganz vielen Sport-, Kreativ- und Mitmachangeboten, bei denen alles kostenfrei ist. Da kann man dann auch nochmal uns und unsere Angebote kennenlernen.
1: Wahrscheinlich kriegt man da auch mehr Informationen auf eurer Internetseite jugendkulturservice.de, jugendkulturservice.de.
2: Genau, das ist richtig. Da gibt es alle Infos auch zur Initiative Kulturimpuls Berlin.
1: Der Superferienpass wäre nicht der Superferienpass, wenn er nicht auch neue Angebote hätte. Gibt es auch in diesem Jahr wieder neue Angebote im Superferienpass?
2: Natürlich, wir haben jedes Jahr neue Angebote im Superferienpass und wir haben noch mal mehr Verlosungen als im letzten Jahr. Es wollen wieder alle Partner dabei sein und sich vorstellen und ganz besondere Ferien für Kinder und Jugendliche kreieren. Und ich nenne jetzt einfach nur mal ein paar beispielhaft. Also ganz neu drin haben wir den Stadtteil der Sinne. Das ist ein Erlebnisparcours, der Sehbehinderung simuliert, um so das Verständnis für Barrieren im Alltag zu schaffen. Dann haben wir einen Schminkkurs mit echten Maskenbildnerinnen von einer Maskenbildnerschule drin. Es gibt Fledermausführungen in der Zitadelle Spandau. Oder auch man kann gemeinsam in der Gruppe bouldern gehen und dabei ganz hoch hinausklettern. Und für Leseratten, die gerne am Strand oder im Schwimmbad in einem Buch schmökern, gibt es auch wieder ganz regelmäßige Buchverlosungen.
1: Sind die großen Säulen des Superferienpasses wieder mit dabei? Ich denke da unter anderem an die Bäderbetriebe und den Zoo.
2: Natürlich. Was wäre der Superferienpass ohne die Badekarte? Also der Superferienpass bietet ja ein Riesensparpotenzial. Das heißt, wir alle müssen wegen der gestiegenen Lebenshaltungskosten sparen und da wird dann auch oft an den Freizeitaktivitäten gespart und allein die im Pass enthaltene Badekarte spart ja immens viel Geld. Wenn man sehr oft ins Schwimmbad geht, auch schon wirklich mehrere hundert Euro im Jahr. Das heißt, jeden Tag kann man sich den Eintritt sparen. Sie ist jetzt auch digitalisiert und man registriert sich einmal mit dem Badekartencode an der Schwimmbadkasse und danach kann man dann immer direkt über den Scanner ins Bad. Und es gibt natürlich auch noch viele weitere Angebote, die kostenfrei sind, zum Beispiel der Besuch vom Kino unter den Sternenhimmel. Man kann gemeinsam Schifffahrten unternehmen, da zahlen dann nur die Erwachsenen, wenn man mit seinen Eltern mal was unternehmen will. Und nicht zu vergessen hat man natürlich, weil du es erwähnt hast, einmal freien Eintritt in den Zoo und auch einmal freien Eintritt in den Tierpark Berlin. Das allerdings nur bis 15 Jahre. Und auch das Zeiss Großplanetarium und die Archenholz-Sternwarte kann man einmal kostenfrei besuchen. Man kann sich aber auch in der Natur vergnügen, zum Beispiel im Botanischen Garten, wo man einmal pro Ferien kostenfrei reinkommt. Und für die Sportfans haben wir wieder Freitickets für die Füchse Berlin und die BR Volleys. Also ich könnte es jetzt noch eine Weile fortsetzen. Aber wichtig zu erwähnen ist, dass es auch Coupons gibt, bei denen die Kinder ohnehin freien Eintritt haben, zum Beispiel wie bei einigen Museen, und wo dann aber die Eltern ein Freiticket erhalten.
1: Zeit für Musik, Calvin Harris mit Summer. 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
1: Ihr hört eure Holger Hartwig Radioshow, die Magazinsendung bei Alex Berlin auf DRB Plus und im Livestream. Sommerzeit ist Ferienzeit. Dazu bin ich mit der Superferien-Expertin Katrin Völker-Krause im Gespräch. Du bist die Geschäftsführerin beim Jugendkulturservice, dem Herausgeber des Superferienpasses. Wir haben gerade den Jingle Alex Berlin, deine Stadt, dein Programm gehört. Wenn das auf den Superferienpass übertragen wird, müsste der Jingle dann deine Stadt, dein Ferienprogramm lauten?
2: Ja, also ich finde, das passt wirklich gut, weil wir haben ja selbst mal vor vielen Jahren den Slogan Deine Ferien, Deine Stadt, Dein Pass kreiert. Und den haben wir auch wirklich sehr lange und auch immer wieder mal genutzt. Und damit wollten wir eigentlich den Kindern, Jugendlichen und Familien signalisieren, dass ganz viele Orte und Einrichtungen in dieser Stadt dazu beitragen, den Kindern und den Jugendlichen tolle Ferien zu ermöglichen. Und die haben wir dann alle im Pass vereint. Und viele lernen mit dem Pass die Stadt ja auch nochmal ganz neu kennen. Also ich komme wirklich sehr viel rum in der Stadt. Aber auch ich entdecke mit meinen Kindern immer wieder neue Orte und Angebote, von denen ich vorher noch gar nichts wusste.
1: Welche Orte, welche Angebote hast du noch nicht gekannt oder willst du mal mit deinen Kindern besuchen?
2: Also was ich bisher noch nicht besucht habe und was auch dieses Jahr neu im Pass ist, und das möchte ich jetzt wirklich definitiv mal machen, ist eins von diesen verrückten Museen, wo man ganz tolle Fotos in verschiedenen Kulissen schießen kann und manchmal sogar auf dem Kopf steht. Oder wir probieren mal wieder eine neue Minigolfanlage aus und bouldern waren wir tatsächlich auch noch nicht. Das haben aber die Kinder schon alleine gemacht.
1: Der Superferienpass ist auch für Aktivitäten außerhalb Berlins bekannt. In den letzten Jahren gab es tolle Tagesfahrten. Finden diese in diesem Jahr auch statt?
2: Ja, natürlich finden die statt. Das ist ja auch ein Hauptthema von uns, die Kinder raus aus der Stadt zu locken. Dieses Jahr fahren wir zum Beispiel wohin, wo man barfuß durch den Wald laufen kann und die Natur erkunden kann. Also zu einem Barfußpfad, der wirklich ganz toll ist. Ich war auch schon da. Dann gibt es natürlich ganz tolle Naturerlebnisse in der faszinierenden Dschungel- und Tropenwelt in Potsdam, die das ganze Jahr Urlaubsstimmung bietet, wo wir hinfahren. Es gibt da eine Führung exotische Tier- und Pflanzenwelt mit dem Schwerpunkt Schmetterlinge und vielleicht setzen sich ja sogar ein paar auf deinen Kopf. Dann fahren wir wieder in ein tolles Naturerlebniszentrum in Waren, wo man die Tier- und Pflanzenwelt der Mecklenburgische Seenplatte erkunden kann. Und natürlich besuchen wir auch wieder die großen Freizeitparks mit den Achterbahnen und Co. Und dann fahren wir aber auch noch zum Tagesausflug zu einem Tierpark, der oftmals als einer der schönsten kleinen Zoos in Deutschland bezeichnet wird. Das waren jetzt nur ein paar exemplarische Beispiele.
1: Beim Superferienpass spielt auch das Glück eine Rolle. Was muss beachtet werden, um an bestimmten Verlosungen teilnehmen zu können? Gehören dann da auch diese Ausflüge dazu?
2: Ja, da gehören auch die Ausflüge dazu, die werden verlost und da gelten erstmal alle Regelungen, die auch schon in den Vorjahren galten und es ist eigentlich total einfach. Das heißt, rechtzeitig zum Anmeldeschluss muss man sich auf unserer Verlosungswebseite anmelden, den Code auf der Badekarte in der Mitte vom Pass bei der Anmeldung eintragen und dann einfach die Aktionen auswählen, an denen man gerne teilnehmen möchte. Und da ist es dann wirklich wichtig, dass man die Teilnahme im Gewinnfall, also man wird benachrichtigt und wenn man gewonnen hat, dass man die ganz bald bestätigt und dann ist man dabei. Und es ist einfach wichtig, dass man die unterschiedlichen Anmeldeschlüsse für die drei Sommerferienteile beachtet, ansonsten läuft alles automatisch.
1: Hast du für uns auch die Anmeldeschlüsse?
2: Natürlich, die habe ich euch mitgebracht. Der Anmeldeschluss für den zweiten Teil der Sommerferien, der zweite Teil der Sommerferien geht vom 27.07. bis 9.08. Da kann man sich anmelden vom 2.07. bis zum 19.07., um an den Aktionen teilzunehmen. Der dritte Teil der Sommerferien geht vom 10.08. bis 22.08. Und da kann man sich anmelden vom 20.07. bis zum 2.08. Und wer nicht gleich ausgelost worden ist, der hat auch immer noch die Chance, einen Nachrückerplatz zu ergattern. Also wenn man sich einmal angemeldet hat, dann wird man immer über freie oder frei gewordene Plätze informiert und man kann auch immer in unserem Büro anrufen und fragen, ob noch kurzfristig Plätze frei geworden sind. Und unsere Kontaktdaten, die findet man auch auf unserer Webseite.
1: DJ Antoine mit Holiday.

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3: Hört ihr eure Holger Tech Radio Show, die Magazinsendung bei Alex Berlin auf DRB Plus und im Livestream. Bei uns geht es heute um Superferien. Dazu bin ich im Gespräch mit der Geschäftsführerin beim Jugendkulturservice, dem Herausgeber des Superferienpasses, Katrin Völker-Krause. Wer kann und darf den Superferienpass nutzen?
4: Also den Superferienpass dürfen alle Kinder und Jugendlichen mit Berliner Wohnsitz nutzen, bis einschließlich 18 Jahre. Und sie müssen dazu jetzt auch noch nicht in der Schule sein, sondern es zählt irgendwie das Alter. Und wir sagen immer so, dass sich der Pass ab circa 5 Jahre lohnt, weil vorher viele Kinder ja freien Eintritt in viele Sachen haben. Und indirekt können auch die Eltern den Pass nutzen, weil einige Coupons haben ja eine Ermäßigung für die Erwachsenenkarten mit dabei. Und so können dann die Eltern auch mit den Kindern gemeinsam was unternehmen.
3: Wir haben heute viel über den Superferienpass gehört. Wo bekommt man den Superferienpass?
4: Also vor und in den Sommerferien kriegt man den eigentlich super schnell in ganz direkter Wohnortnähe, nämlich in allen Berliner Filialen eines Supermarkts mit dem roten Schild und den 4 weißen Buchstaben und auch in allen Freibädern der Berliner Bäderbetriebe. Und ganzjährig bekommt man ihn eigentlich in ganz vielen Freizeit- und Kultureinrichtungen, in einigen Bürgerämtern. Und man kann ihn natürlich auch bei uns abholen oder man kann ihn auch über den Online-Shop bestellen. Das kostet zwar dann ein bisschen Versandkosten, aber ist natürlich auch bequem. Und

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1: Twenchel mit Forever Summer. Forever Summer in eurer Holger Hartwig Redeshow, die Magazinsendung bei Alex Berlin auf DRB Plus und im Livestream. Nicht nur für den Sommer ist der super Ferienpass. Katrin Völker-Krause ist dazu meine Gesprächspartnerin. Katrin ist die Geschäftsführerin beim Jugend Kulturservice, der den super Ferienpass herausgibt. Welchen Ausblick kannst du uns auf die anderen Ferien geben? Zum Beispiel Herbst, Weihnachten und Winter.
2: Ja, also im Moment sind wir natürlich mit ganz voller Kraft in der Sommerferienplanung, aber ich kann auf jeden Fall versprechen, dass es auch in den Herbst, in den Weihnachts-, in den Winter- und sogar in den Osterferien 2027 wieder zahllose neue Verlosungen mit tollen Aktionen für alle Geschmäcker geben wird. Gerade in der zweiten Hälfte kommen eben diese vielen zusätzlichen Kulturimpulsverlosungen dazu. Da kommt eine Menge Tolles.
1: Der Superferienpass ist toll als Inspiration für Unternehmungen, nicht nur in den Sommerferien. Du bist Katrin Völker-Krause, die Geschäftsführerin beim Jugend Kulturservice, der unter anderem den Superferienpass herausgibt. Du hast uns den neuen Superferienpass vorgestellt, gültig von den Sommerferien in diesem Jahr bis einschließlich den Osterferien im nächsten Jahr. Welche Gefühle und Eindrücke sollten die Kinder mitnehmen oder bekommen, wenn sie die Angebote des Superferienpasses nutzen?
2: Am Ende sollen die Kinder einfach das Gefühl haben, das waren richtig coole Ferien mit Spaß, mit Überraschungen und mit echten Abenteuern. Und vielleicht denken die sich ja dann auch, warum kann Schule nicht auch so aufregend sein?
1: Vielen Dank, Katrin, für unser Gespräch. Ich wünsche dir und deinem Team eine tolle und friedliche Zeit.
2: Vielen Dank, Holger. Das wünsche ich dir auch. Tschüss.
1: Zu tollen Ferien und tollen Ausflügen gehört auch ein tolles Eis. Dazu gleich mehr Informationen. Zuvor tolle Eismusik, Kaltschakandela und eiskalt.

Kalcha Candela mit Eiskalt. Wir machen einen Themenschnitt und widmen uns dem Eis. Natürlich freuen wir uns jedes Jahr auf die erste Kugel Schokoladeneis, die wir im Sonnenschein schlecken. Dann sind wir uns ganz sicher, es ist endlich Sommer und es kann einfach kein besseres Eis geben. Oder vielleicht doch? Die Eissaison in diesem Jahr ist irgendwie anders. Aufgrund ständig wachsender Nachfrage bauen die industriellen Hersteller von Speiseeis in diesem Jahr noch einmal ihre Produktpalette bei veganem Eis aus, unter anderem mit veganem Schokoladeneis, Zitronensorbet oder Erdnussbanane. Aber auch veganes Eis am Stiel in der neuen Variante Raspberry Swirl. Das ist fruchtiges Eis mit Himbeergeschmack, durchzogen mit Himbeersoße und knackiger veganer Schokolade. Aber auch Cherry Cook Vanille, das ist ein Mix aus Sauerkirsch-Sorbet, Cookies und veganem Vanilleeis. Natürlich dürfen auch innovative Geschmacksrichtungen bei den Eistrends in diesem Jahr nicht fehlen. Der letzte Schrei ist Stieleis mit Butterkeks oder Karamell Crunch. Aber auch Wassereis mit Himbeer, Heidelbeer, Zitronen oder Ananasgeschmack. Und Keksstückchen in einer Glasur mit Erdbeergeschmack. Oder Pfirsich-Johannisbeere, ein Sorbet mit schwarzen Johannisbeeren in Kombination mit cremigen Pfirsicheis und Pfirsichstückchen oder ein erfrischendes Zitronensorbet mit 25% Fruchtanteil. Beim Eis gibt es viel mehr als nur Vanille, Schokolade oder Erdbeere. Die Eishersteller bringen mit besonderen kreativen Rezepturen frischen Wind in die Eistruhen der Verbrauchermärkte. Marshmallow Candy Eis im 500ml Becher mit Kirschsoße verstrudelt und viele Marshmallows bestückt. Aber auch Kokosnusseis am Stiel mit Mango-Passionsfruchteis umhüllt von fruchtiger Mango-Passionsfruchtsoße und ummantelt von knackiger weißer Schokolade mit Kokosnussflocken. Eis schmeckt im Sonnenschein am besten.

Biege mit Ice and the Sunshine. Kommen wir zu den beliebtesten Eisklassikern, nicht nur im Sonnenschein. Platz Nummer 10, die Zitrone. Platz Nummer 9, Mango. Nummer 8, Sahnekirsch. Nummer 7, Latte Macchiato. Nummer 6, Joghurt. Nummer 5, Haselnuss. Nummer 4, Stracciatella. Die Nummer 3, Erdbeer. Die Nummer 2, Schokolade. Und die Nummer 1, unangefochten vorne, die Vanille. Bürger Lars Dietrich mit Sexy Ice.

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0: Ihr hört eure Holger Hartwig Radioshow, die Magazinsendung bei Alex Berlin auf DRB Plus und im Livestream. Im ersten Teil stellten wir euch den neuen Superferienpass vor. Mehr dazu im Internet unter jugendkulturservice.de. Jugendkulturservice.de. Im zweiten Teil gab es einen Überblick über die Eistrends des Jahres. 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Der Redakteur der heutigen Sendung war Frank Ditsche und im Anschluss hört ihr quer live das schwul-lesbische Magazin bei Alex Berlin. Wir hören uns am Sonntag, den 2. August um 14 Uhr wieder. Markiert euch schon mal Sonntag, den 2. August um 14 Uhr im Kalender.
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0: Der Redakteur der heutigen Sendung war Frank Ditsche und im Anschluss hört ihr quer live das schwul-lesbische Magazin bei Alex Berlin. Ich bedanke mich bei euch fürs Zuhören und wünsche euch noch einen tollen Tag mit dem Quartett The Academic und dem Song Anything Could Happen. Alles könnte passieren. Viel Spaß!

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1: Ich bin heute mit Bettina und Lida im Studio, die die Sendung Monday Movie Talk machen.
2: Hallo.
3: Hallo, Benni.
1: Die Schlagwörter zu eurer Sendung sind Aktuelles zum Film, Theater, Tanz und Literatur, grob zusammengefasst. Wie würdet ihr die Sendung in euren eigenen Worten beschreiben?
2: So ein anderes Schlagwort ist natürlich die Kritik zu Spielfilmen und Dokumentationen. Und wir bringen natürlich auch so ein paar O-Töne vom roten Teppich. Und wir haben ausgewählte Studiogäste. Wir besprechen eben aktuelle Theaterproduktionen und Tanzinszenierungen aus Berlin und Co. Das heißt, wir wandern auch mal in andere Städte und gucken, was in anderen Städten so los ist, dass man von Berlin aus dahin fahren kann. Aber primär sind wir queer-feministisch.
3: In die linke Ecke. Immer klassenkritisch, nicht nur film- und theaterkritisch.
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0: Ich bin heute hier mit zwei Hosts von der ukrainischen Radiosendung Trambeats FM. Schön, dass ihr da seid.
1: Ja, danke. Danke für die Einladung.
2: Danke, thanks a lot.
0: Lass uns über den Namen sprechen. Trambeats FM. Was heißt es?
1: Es gibt ein traditionelles ukrainisches Instrument, Musikinstrument, in Gebirgen meistens. Es ist ein großes Rohr, das heißt Trambita.
2: Dieses Name Trambeats FM, das bedeutet Trambita wie Musikinstrument und auch Beat für Musik. Trambita mit Beat.
0: Was sind die Themen, mit denen ihr euch beschäftigt?
1: Alles, was für die Ukrainer in Deutschland interessant ist, ja, es ist die sozialen Fragen, die Nachrichten, die Fragen der Kommunikation, die Fragen, die helfen auch die Gemeinde zusammen ja, sammeln. Alles, ja, alles, was wichtig in der Ukraine ist, auch teilen wir mit und was für die Ukrainer in Deutschland wichtig ist auch.
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0: Ich grüße euch, hier ist Andreas von Radio Queerlife. Ja, viele werden sich wundern, meine Güte, warum ist denn das schwul-lesbische Radio nicht wie in den anderen Jahren seit 1997 direkt live beim schwul-lesbischen Stadtfest? Das klären wir nochmal in dieser Sendung. Wir hatten Pannen und Probleme und mussten am Mittwoch unsere Live-Sendung vom Stadtfest für den Samstag und Sonntag canceln. Aber den Sonntag heute, den fahren wir live aus dem Studio von Alex in der Warschau und wir haben echt ganz interessante Gäste hier vor Ort. Und zwar muss ich euch verraten, wollte ich gestern diesen in Anführungsstrichen freien Tag nutzen und bin zum CSD nach Brandenburg an der Havel gefahren und war wirklich sehr begeistert von dem CSD, wie er organisiert wurde, wie er realisiert wurde. Sympathische Leute, aber auch natürlich viele, die man auf diversen CSDs sieht, meine Lieblings-CSD-Touristen, sage ich immer. Und da habe ich mir überlegt, laden wir uns doch mal einfach das Orga-Team ein, hier ins Studio von Radio Queerlife, und lassen wir uns doch mal erzählen, wie ein CSD beispielsweise in Brandenburg organisiert wird, ja, welche Probleme es gibt, zum Beispiel mit der Politik, wie begeistert die Stadt zum Beispiel einen solchen CSD aufnimmt. Ich finde, das sind ganz andere Fragen. Welche Forderungen gibt es dort? Das werden wir heute hier erfahren, und da werdet ihr schon Unterschiede merken zu anderen CSDs, die vielleicht etwas größer ausfallen, die vielleicht so ab 50.000, ab 100.000 Teilnehmerinnen und Teilnehmer sind. Ja, dann werfen wir auch einen Blick auf unsere Kommerzparade in der nächsten Woche. Hier Berlin ist ja auch wieder dran am kommenden Wochenende, und da haben wir was ganz Interessantes gefunden. Ja, anscheinend braucht es nur Geld und schon ist man dabei. Also wir haben da was entdeckt, und ganz ehrlich, wir mussten uns vorher die Warthose anziehen, um tief zu buddeln, ja, im Tümpel, und haben da was ganz Interessantes entdeckt. Natürlich werden wir die CSD-Termine für nächste Woche nennen, denn ich kann mir vorstellen, es gibt noch was Interessanteres als Berlin. Und ja, dann ist die Sendung rum, dann geht es für mich wieder aufs Stadtfest. Ich bin schon verabredet an einem Stand, und ja, wir haben Gäste heute hier, aber das klären wir nachher später. So, meine Lieben, wir werden euch jetzt nochmal die Nachrichtenthemen lesen. Die kommen heute von unserem Philipp. Wie lauten die?
1: Hallo, ich grüße euch. Das sind die Themen: Botswana vor historischem Urteil, US Supreme Court prüft LGBTQ-Rechte und LGBTQ-Kreuzfahrt stößt auf Ablehnung. Die kompletten Nachrichten bekommst bei Radio Queer Live um halb.
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0: Und allen, die gestern lange weg waren, sage ich guten Morgen.

0: Ich grüße euch, hier ist Andreas von Radio Queerlife und freue mich wirklich, dass ich heute hier im Studio ganz besondere Gäste habe, und zwar Organisatorinnen vom CSD Brandenburg an der Havel. Wir waren gestern ganz spontan vor Ort und fanden also den CSD wunderbar organisiert, durchgeführt und sind wirklich mit positiven Eindrücken nach Berlin zurückgefahren. Und an dieser Stelle begrüße ich ganz lieb Lilith und Sophie. Hallo.
1: Hallo.
2: Hallo.
0: Ja, schön, dass ihr hier seid. Seid ihr gut ins Studio gekommen?
1: Ja, sind wir.
0: Ja, das freut mich. Also erst einmal nochmal herzlichen Glückwunsch zu diesem CSD gestern. Der wievielte war das?
1: Das war der 5. CSD in Folge und insgesamt der 6. Also es gab 2016 gab es auch schon mal einen Versuch, einen CSD zu machen. Warum der nicht weitergeführt wurde, wussten wir nicht. Aber die Orga, bei der Littles ist, die Brandebande, hat dann 2021 nochmal einen Versuch gestartet und damit lief es dann tatsächlich erfolgreicher.
0: Na, das klingt ja wunderbar. Ihr habt ja auch viele Leute nach Brandenburg an der Havel gestern gelockt. Und wie was war das gerade?
3: Brandebande ist ein Kollektiv, was sozusagen Teil des Orga-Teams des CSDs ist.
0: Ihr seid verschiedene Gruppen, die das organisieren. Wer macht da mit?
1: Dazu kommt noch Havel der Vielfalt, in der Gruppe bin ich organisiert. Und dann gibt es noch das antifaschistische Jugendforum, das seit diesem Jahr auch mit dabei ist in der Organisation.
0: Du sagtest gerade, 5 Jahre in Folge gibt es den CSD in Brandenburg an der Havel. Und wie ist das mit den Teilnehmerinnen und Teilnehmern? Ist das stetig gestiegen? Werden mehr auf euch aufmerksam? Was ist so euer Gefühl? Gibt es Zahlen zum Beispiel zu gestern?
1: Ich würde schon behaupten, dass über Social Media mehr Menschen darauf aufmerksam werden. Was wir gestern leider jetzt nicht so gemerkt haben, also es ist ein bisschen weniger geworden im Vergleich zu den Vorjahren, aber jetzt nicht gravierend.
0: Also für mich waren es viele. Gibt es Zahlen von der Polizei?
1: Soweit ich weiß nicht, aber wir haben selber auch relativ oft durchgezählt.
0: Ah ja, und auf welche Zahl seid ihr gekommen?
1: So von 300 bis 350 ungefähr.
0: Okay, also ihr habt ja richtig gezählt. Also mein Gefühl waren 500 bis 600, aber das war nur so ein Gefühl, ja. Gut, meine Lieben, also ich freue mich, wie gesagt, dass wir heute Lilith und Sophie vom CSD Brandenburg hier haben. Seid ihr eigentlich vereinsmäßig organisiert oder wie läuft das?
3: Also ich nicht.
0: Nee, mit dem CSD? Oder ist das nur eine lockere Initiative?
1: Momentan ist es eine lockere Initiative. Wir wollen bei Havel der Vielfalt einen Verein gründen, um den CSD auch finanziell dann später besser unterstützen zu können.
0: Ja, fangen wir gleich mal persönlich an. Was waren denn eure schönsten, eure besten Momente, die ihr gestern auf dem CSD in Brandenburg an der Havel hattet? Wenn ihr sowas hattet und nicht die ganze Zeit schwer arbeiten musstet, ich weiß nicht. Lilith, wie sieht's aus bei dir?
3: Also ich fand, so, es war dann schön zu merken, wer da alles da ist, um uns zu unterstützen und dass das alles sehr gut funktioniert hat. Ja, und dass wir uns auf die Menschen alle verlassen konnten, die da waren und uns supportet haben. Das fand ich sehr schön.
0: Deiner, Sophie?
1: Oh, tatsächlich war es, also ich schließe mich Leonard an auf jeden Fall. Und ich fand es auch tatsächlich ziemlich schön, welche Power die Menschen auch mitgebracht haben. Also gerade so nach der Zwischenkundgebung hatten die Menschen echt viel Bock gehabt. Also das habe ich halt dann auch gemerkt, als ich die Forderungen vorgelesen habe. Also die Teilnehmenden haben da wirklich auch von sich aus dann Sprechchöre angestimmt und das war schon ziemlich cool an der Stelle.
0: So, meine Lieben, ich würde sagen, wir spielen euch jetzt einen Titel und dann verraten wir euch das Motto vom CSD Brandenburg an der Havel, was gestern auf den Transbis stand. Bis gleich.

0: Eurythmics hier im Programm von Radio Queer Life. Heute live aus dem Studio von Alex in der Warschauer Straße und nicht live vom Stadtfest in Berlin. Es tut uns leid, wir mussten unsere Sendung canceln, aber die Themen heute bei uns in der Sendung sind spannend, finde ich, denn wir haben heute Organisatorinnen des CSD Brandenburg an der Havel hier und die verraten uns, wie sie diesen CSD, den ich gestern wirklich wunderbar erlebt habe, vorbereitet haben, wie sie selber empfunden haben, den CSD. Wir machen jetzt aber erst einmal weiter und zwar mit dem Motto vom CSD Brandenburg an der Havel. Wie lautete das gestern?
1: Das Motto lautete, Branne bleibt bunt.
0: Ah ja, wie kommt man auf ein Motto? Setzt man sich da zusammen und überlegt oder gibt es da zwei, drei Leute, die sagen, wir überlegen uns das mal und schlagen euch allen im Team was vor? Wie läuft das bei euch?
2: Also ich würde sagen, dass das so schon erstmal eine Sache ist, die so ein paar Leute sich überlegen, die Ideen haben, aber ich würde sagen, der Prozess insgesamt bei uns ist immer sehr so kollektiv, dass eben alles immer miteinander besprochen wird und es jetzt nicht so Entscheidungen gibt, die einfach entschieden werden, ohne dass alle anderen davon mitbekommen. Also es war schon jetzt so ein gemeinsamer Entschluss dann auch zu diesem Motto.
0: Jetzt sind ja sicherlich die Probleme, die man als kleine Initiative hat, anders. Auf dem Land sage ich jetzt mal ganz böse, obwohl Brandenburg gerne Stadt ist, aber vielleicht heben die sich auch ab von anderen Problemen größerer CSDs. Was waren denn gestern so die Themen, die ihr mit eurem CSD transportieren wolltet? Also Forderungen zum Beispiel.
2: Genau, also wir haben verschiedene Forderungen und genau, also wir haben ganzen, also wer da Lust hat, kann vielleicht auch mal bei Instagram vorbeigucken bei uns und uns da folgen und dann auch mitverfolgen, was da so passiert. Genau, das ist Branne CSD auf Instagram. Da stehen auch nochmal unsere Forderungen alle so, nochmal ausführlich.
0: Was hat man denn so für Probleme zum Beispiel mit queerer Sichtbarkeit in Brandenburg? Ist die vorhanden an den anderen 364 Tagen an einer Stelle in Brandenburg oder gibt es diese queere Sichtbarkeit zum Beispiel nur während des CSDs?
1: Also nicht nur während des CSDs, sondern auch beim Eiderhobbit, da wird die Flagge regelmäßig gehisst. Das ist auch etwas, was die Brandebande tatsächlich auch mit erkämpft hat. Es gibt auch einige, die dann halt sagen, okay, ich lasse die Regenbogenflagge meinetwegen auch das ganze Jahr draußen hängen. Aber es gibt dann trotzdem immer noch ein paar Schwierigkeiten natürlich. Also das Klima verroht jetzt vor allem auf digitalem Raum ja doch schon so zunehmend, also dass da halt auch mehr Hate-Kommentare oder so mit dazukommen.
0: Wir wollen übrigens an dieser Stelle auch immer unsere Hater grüßen, davon haben wir auch sehr viele bei uns. Herzlich willkommen, hallo am Sonntag. Mach weiter.
1: Und ich muss sagen, das hat jetzt schon in diesem Jahr deutlich zugenommen, also die Gewalt vom analogen Raum, also zum Beispiel, man schlägt ein Fenster ein, weil da unsere CSD-Werbung hängt oder eine Regenbogenflagge hängt.
0: Das gibt es in Brandenburg, ja?
1: Das gab es tatsächlich vor zwei, drei Jahren, wo dann ein Laden dann unsere Werbung dann runternehmen musste, weil sich da sehr viele AfD-Sticker gesammelt haben und der Betreiber deswegen im Vorjahr auch schon die Fenster eingeschlagen bekommen hat und insofern musste er die Werbung dann leider runternehmen und das haben wir dann auch an der Stelle kritisiert, dass also nicht die Person, die Werbung runtergenommen hat, die wollte sich ja im Endeffekt ja auch nur selber schützen, aber dass es dann halt so weit kommt eigentlich, dass Personen Angst haben, den CSD zu bewerben und wie gesagt, hat sich jetzt vom analogen Raum dann schon eher in diesen digitalen Raum verschoben, also die Stadt Brandenburg hatte ja den Eiderhobbit veranstaltet. Und dann sind sehr viele Kommentare halt dazu reingekommen, bis die Stadt dann halt gesagt hat, alles klar, wir schließen die Kommentarsektion, das wird uns gerade zu viel.
0: Gibt es auch so extreme Fälle, wie beispielsweise vor einigen Tagen in Cottbus, dass ein queeres Wohnprojekt nachts durch Molotow-Cocktails angegriffen wurde und wie gesagt, die mutmaßlichen Täter, kann man sagen, auch in Kauf genommen haben, dass ja dort Leute schlafen in dem Haus? Gibt es so extreme Fälle auch in Brandenburg?
1: Tatsächlich nicht.
0: Gut, klopfen wir auf Holz, machen wir sonst nicht live, ja, aber das finde ich trotzdem wichtig. Vom Gefühl her, wenn ihr die anderen CSDs, wart ihr schon mal auf größeren CSDs, ich sage jetzt Berlin, Hamburg, Köln, ja, was ist euer Gefühl, was unterscheidet euch vom CSD, von diesem großen CSD, mal abgesehen jetzt von der Menge der Leute, der Teilnehmerinnen und Teilnehmer?
2: Naja, ich würde sagen, also wir sind auch klar antifaschistisch als Gruppe und haben eine starke politische Haltung und also unsere Kritik geht nicht nur in, unsere Kritik ist nicht nur eine Kritik an, wir wollen irgendwie unseren Lebensstil ausleben, sondern es geht um eine generelle Systemkritik und genau, ich glaube, diese geht halt bei vielen sehr großen CSDs einfach verloren, weil es halt so mehr um kommerzielle Interessen auch geht und halt weniger darum, jetzt wirklich so Menschenrechte eigentlich zu verteidigen und dass es halt weniger mehr eine BürgerInnenrechtsbewegung ist, sondern halt eher ja geworden ist dazu, dass Menschen halt Party machen wollen, was ja auch sehr schön ist so und was auch so sein sollte. Aber ich glaube, das ist der große Unterschied zwischen so, ja, es ist eine kommerzielle Veranstaltung, in der es mehr darum geht, zu konsumieren und auch irgendwie ja Party zu machen, oder es geht darum, ja, politische Werte auf die Straße zu tragen.
0: Ist ein kleinerer CSD vielleicht sogar dadurch politischer und auch persönlicher, weniger kommerzieller? Wie seht ihr das?
1: Ich würde tatsächlich sagen, ja. Also wir kennen ja dann auch irgendwann die Leute, die zu uns kommen. Es kommen tatsächlich auch immer mehr Leute zu uns. Vor allem auch aus Freundinnenkreisen, auch außerhalb Brandenburgs tatsächlich. Also gestern zum Beispiel ist ein Freund aus Cottbus von mir auch das erste Mal beim CSD gewesen. Und ja, ich habe doch schon so das Gefühl, man kennt sich irgendwie auch, gerade weil wir ja auch selber CSDs ganz viel in Land Brandenburg besuchen. Und dann freut man sich dann halt auch, wenn man sich dann wieder sieht. Und ja, die Freude ist dann wirklich ganz groß und dann verbringt man auch neben den politischen Forderungen auch eine schöne Zeit zusammen, weil man weiß, okay, man kämpft zusammen für die gleichen Ziele.
0: Ich mache mir, also ich sage das jetzt kurz vor den Nachrichten, um die Sache auch ein bisschen aufzulockern und vielleicht auch mal zu berichten, wie das ist, wenn man zu kleineren CSDs fährt aus Berlin. Ich finde das ja wichtig, dass die Community hier aus Berlin andere CSDs unterstützt, und das machen auch Hunderte, wie beispielsweise letzte Woche in Cottbus waren über 300 Leute in einer Regionalbahn. Das war der Wahnsinn, ja. Und letzte Woche konnte ich mir den Spaß kneifen, aber sonst stelle ich mich manchmal am Bahnhof hin und denke so, wer fährt jetzt alles zu dem CSD, wo ich jetzt auch hin will. Das finde ich immer lustig. Ja. In Charlottenburg gestern, wo die Regionalbahn gestartet ist, traf ich einige und ich habe die Wette gewonnen. Ich habe sie dann alle am Bahnhof wieder getroffen, ja, bei euch. Super Aktion, die ihr da gestern hattet. Wie, ja, das klingt ja, Politik lockt man jetzt nicht jedem hinterm Ofen vor. Ja, ist ja leider so. Da ist ja manchmal doch das Kommerzielle verlockender. Aber wie schafft ihr es trotzdem, ein so großes Team zusammenzustellen, die dann einen so wunderbaren CSD realisieren? Ihr habt jetzt genau eine Minute Zeit, um uns das Geheimnis zu erklären.
2: Also ich bin jetzt seit einem Jahr bei der Orga. Nee, stimmt gar nicht, doch. Das war jetzt mein erster CSD auf jeden Fall da mit ja, CSD Brandenburg an der Havel. Und ich würde sagen, dass das auch gerade der Reiz ist. Oder ich glaube, dass viele Leute das ja auch gerade toll finden, dass es halt irgendwie ein kleinerer Rahmen ist, wo man sich kennt, wie Sophie auch schon gerade gesagt hat, wo irgendwie auch dadurch ein Zusammenhalt da ist, dass es eben nicht so eine riesige Großveranstaltung ist, sondern halt ja irgendwie familiärer und irgendwie... Ja.
0: Jetzt kommt die wichtigste Frage für alle Leute, die überlegen, ob sie ein CSD unterstützen. Kann man gut während der Vorbereitungszeit flirten? Gibt ja manchmal Leute, die da so kommen zum ersten Mal.
1: Wir tun das nicht. weil dafür gibt es andere Rahmen tatsächlich.
0: Ah ja, gut. Wir spielen Musik und dann kommen die Nachrichten und dann geht's weiter mit Lilith und Sophie hier im Programm von Radio Queerlife und dem Brandenburg CSD an der Havel. Den CSD Brandenburg an der Havel. So rum. Gott.

0: bei uns wird es langsam Zeit für den jungen Mann mit den schlimmen Themen. Hier sind die Nachrichten von Radio Queerlife und ich freue mich auf Philipp. Leg los. Ihr hört die Nachrichten von Radio Queerlife und Philipp nennt euch die Themen.
1: Botswana vor historischem Urteil. US Supreme Court prüft LGBTQ-Rechte und LGBTQ-Kreuzfahrt stößt auf Ablehnung. Botswana vor historischem Urteil. Botswana könnte als zweites afrikanisches Land die Ehe für alle einführen. Das oberste Gericht befasst sich in den kommenden Tagen mit der Klage eines lesbischen Paares, das die rechtliche Anerkennung seiner Ehe erreichen will. Die Anhörungen finden am 14. und 15. Juli statt. Die Regierung sowie konservative und religiöse Gruppen lehnen eine Öffnung der Ehe ab und verweisen auf Verfassung, Traditionen und religiöse Werte. Die Klägerinnen sehen dagegen ihre Grundrechte verletzt. Das Verfahren gilt als historisch. Erstmals fordert ein schwarzes, lesbisches Paar in Afrika die Anerkennung einer gleichgeschlechtlichen Ehe vor Gericht. Bereits 2019 hatte Botswana die Strafbarkeit homosexueller Beziehungen für verfassungswidrig erklärt. Ein Urteil wird zwar erst in einigen Wochen erwartet, schon jetzt gilt der Prozess jedoch als Meilenstein für die Rechte queerer Menschen auf dem afrikanischen Kontinent. US Supreme Court prüft LGBTQ-Rechte. Der oberste Gerichtshof der USA wird sich ab Oktober erneut mit grundlegenden Fragen der Rechte von LGBTQ-Menschen befassen. Im Mittelpunkt steht ein Verfahren aus Colorado, das das Verhältnis zwischen Religionsfreiheit und Antidiskriminierung neu ausloten könnte. Konkret geht es um die Frage, ob katholische Einrichtungen von den Botswana vor historischem Urteil. Botswana könnte als zweites afrikanisches Land die Ehe für alle einführen. Das oberste Gericht befasst sich in den kommenden Tagen mit der Klage eines lesbischen Paares, das die rechtliche Anerkennung seiner Ehe erreichen will. Die Anhörungen finden am 14. und 15. Juli statt. Die Regierung sowie konservative und religiöse Gruppen lehnen eine Öffnung der Ehe ab und verweisen auf Verfassung, Traditionen und religiöse Werte. Die Klägerinnen sehen dagegen ihre Grundrechte verletzt. Das Verfahren gilt als historisch. Erstmals fordert ein schwarzes, lesbisches Paar in Afrika die Anerkennung einer gleichgeschlechtlichen Ehe vor Gericht. Bereits 2019 hatte Botswana die Strafbarkeit homosexueller Beziehungen für verfassungswidrig erklärt. Ein Urteil wird zwar erst in einigen Wochen erwartet, schon jetzt gilt der Prozess jedoch als Meilenstein für die Rechte queerer Menschen auf dem afrikanischen Kontinent. US Supreme Court prüft LGBTQ-Rechte. Der oberste Gerichtshof der USA wird sich ab Oktober erneut mit grundlegenden Fragen der Rechte von LGBTQ-Menschen befassen. Im Mittelpunkt steht ein Verfahren aus Colorado, das das Verhältnis zwischen Religionsfreiheit und Antidiskriminierung neu ausloten könnte. Konkret geht es um die Frage, ob katholische Einrichtungen von den Vorgaben eines staatlich geförderten Vorschulprogramms ausgenommen werden können. Die Kläger berufen sich auf die Religionsfreiheit. Der Bundesstaat verweist auf den Anspruch auf Gleichbehandlung. Menschenrechtsorganisationen warnen vor einer möglichen Schwächung des Diskriminierungsschutzes. Befürworter sehen dagegen die Rechte religiöser Einrichtungen gestärkt. Angesichts der konservativen Mehrheit am Supreme Court werden die Entscheidungen mit großer Spannung erwartet. Sie könnten die Rechtslage für LGBTQ-Menschen in den Vereinigten Staaten über Jahre hinweg prägen. LGBTQ-Kreuzfahrt stößt auf Ablehnung. Eine Kreuzfahrt speziell für LGBTQ-Reisende sorgt derzeit international für Schlagzeilen. Das Kreuzfahrtschiff Scarlet Lady durfte weder in der Türkei noch in Ägypten die ursprünglich geplanten Häfen anlaufen. Zunächst verweigerten türkische Behörden das Anlegen mit Verweis auf moralische und gesellschaftliche Werte. Kurz darauf untersagte auch Ägypten die Einfahrt in den Hafen von Alexandria. Eine offizielle Begründung aus Kairo liegt bislang nicht vor. Die Reederei musste ihre Route kurzfristig anpassen. Der Vorfall lenkt den Blick erneut auf die Situation von LGBTQ-Menschen in einigen Reiseländern. Zwar sind homosexuelle Beziehungen weder in der Türkei noch in Ägypten ausdrücklich verboten, Dennoch berichten Menschenrechtsorganisationen immer wieder von Einschränkungen und staatlichem Vorgehen gegen queere Menschen. Die Ereignisse könnten die Debatte über Gleichbehandlung und Reisefreiheit weiter anheizen. Das waren die Nachrichten bei Radio Queer Live, gesprochen von Philipp. Euch noch einen schönen Sonntag.
0: Und wir starten damit in die zweite halbe Stunde von Radio Queer Live mit dem Thema CSD. Gleich geht's auch um den Berliner CSD. Wir haben CSD-Termine für euch und wir haben natürlich noch den CSD Brandenburg an der Havel hier. Ja.

Und damit haben wir den Zenit unserer Sendung überschritten, allerdings noch nicht das Niveau. Wir machen weiter mit dem Thema CSD, werfen einen Blick auf Berlin. Nächste Woche gibt es wieder die große Parade und die ist ja für viele Leute doch sehr, sehr spannend. Zum einen, was die politischen Themen angeht, zum anderen natürlich auch, sind wir ehrlich, welche Wagen sind da etc. Und wir werfen aber auch nochmal einen Termin auf die CSD-Termine in der nächsten Woche. Vielleicht ist ein CSD dabei für euch in der Nähe, wo man sagt, okay, da fahre ich hin. Und wir haben hier Ansprechpartnerin vom CSD Brandenburg an der Havel. Die werden uns so neugierig machen auf das nächste Jahr hoffentlich. Und vielleicht einfach auch so ein paar Botschaften mal so an die Community richten, warum es wichtig ist, dass auch in kleineren Städten es CSDs gibt. So, und jetzt würde ich sagen, werfen wir einen Blick auf den CSD in Berlin, weil da ist ja gerade schon eine große Diskussion entbrannt und ich will mal sagen, schuld ist auch ein Beitrag von uns im Februar, weil wir hatten schon relativ früh etwas entdeckt. 18.000 Euro an die AfD. Diese Spende von Unternehmer Kurt Krieger, dem Gründer von Höffner, sorgt derzeit für Diskussionen. Darüber berichtete die Zeitung BZ. Die Spende wurde öffentlich, weil Parteispenden ab 10.000 Euro im Rechenschaftsbericht veröffentlicht werden müssen. Krieger selbst betont gegenüber der BZ, sein Unternehmen sei politisch neutral und die Spende habe nichts mit seiner persönlich-politischen Einstellung zu tun. Juristisch ist an einer Parteispende zunächst nichts ungewöhnlich, doch gesellschaftlich wird darüber anders diskutiert. Denn viele Menschen fragen sich, welches Signal von einer solchen Unterstützung überhaupt ausgeht. Besonders im Pride-Monat bekommt diese Debatte eine neue Dimension. Denn aktuell ist Höffner in queeren Medien präsent, wird mit ganzzeitigen Anzeigen und zeigt auf Veranstaltungen wie dem Berliner CSD Flagge für die Community. Das Unternehmen präsentiert sich als Unterstützer von Vielfalt und Offenheit. Genau hier beginnt für viele der Widerspruch. Kurt Krieger hat Höffner aufgebaut und wird nach wie vor mit dem Unternehmen in Verbindung gebracht, auch wenn er heute nicht mehr im Impressum steht. Gleichzeitig ist

0: eine Spende an die AfD öffentlich bekannt geworden. Die eigentliche Diskussion dreht sich deshalb nicht um die Frage, ob die Spende legal war. Sie war legal. Die Frage ist vielmehr, wie glaubwürdig ein Unternehmen wahrgenommen wird, das sich auf der einen Seite bei Breitveranstaltungen engagiert und auf der anderen Seite der ehemalige Chef mit einer solchen Spende und der AfD ertappt wird. Gerade die queere Community achtet heute sehr genau darauf, ob Unternehmen ihre Werte nicht nur in Werbekampagnen zeigen, sondern auch durch ihr Handeln. Vielleicht ist für viele kein Markeninstrument mehr so wichtig, sondern eher die Haltung. Deshalb möchten wir die Frage heute an euch weitergeben. Wie seht ihr das? Kann ein Unternehmen trotz einer solchen politischen Kontroverse glaubwürdig Teil des CSDs und der Breitbewegung sein, oder erwartet ihr, dass wirtschaftliches Handeln und gesellschaftliche Werte stärker zusammenpassen? Schreibt uns! Mail at queerlife.de oder ihr geht auf queerlife.de, findet dort unser Kontaktformular. Ich stelle die Frage jetzt mal an unsere zwei Gäste hier vom Brandenburg an der Havel CSD. Stellt euch vor, ein Sponsor würde bei euch sich zeigen wollen. Das wäre eine schöne Sache, aber ihr bekommt mit, dass der Gründervater aktiv war im Bereich Spenden an die AfD. Würdet ihr ihn mitfahren lassen, den Wagen bei euch? Ihr dürft laut reden.
1: Definitiv nicht.
0: Und Lilith?
2: Sicher nicht, nee.
0: In Berlin ticken die Uhren anders. Und jetzt muss ich noch eins sagen, und da werde ich auch noch mal ganz kurz deutlich. Als diese Information rauskam, hat der Regenbogenfonds, der ja das Stadtfest an diesem Wochenende organisiert, gesagt, okay, in diesem Jahr dann halt ohne Höfner. Alles klar, wir machen weiter mit Musik.
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0: Und damit melden wir uns zurück. Hier ist Radio Queer Life, Berlin schwul lesbisches Magazin im Programm von Alex Berlin. Ja, wer etwas später eingeschaltet hat, hallo, guten Morgen, was auch immer. Wer uns jetzt gerade auf dem schwul lesbischen Stadtfest hört in Berlin, da haben ja einige gerade ihr Handy an. Hallo aus der Warschauer. Wir sind nachher um 17 Uhr am Stand der... meine Lieben, ich habe heute ein kleines Rätsel mitgebracht. Hört einfach mal zu. Commerzbank, Mercedes-Benz, Mampe, Berlin, Eurowings, ImmoScout24, Siemens, Levi's, Lieferando, DHL, eBay, Deutsche Telekom, TUI, Zalando, Möbel, Höfner. Na, klingt das nach einer Einkaufstour? Nach den Geschäften in einer Shopping-Mall? Oder, ja, keine Ahnung, überlegt selbst. Nein. Das ist ein Auszug aus der Wagenliste des Berliner CSD in der kommenden Woche. Und da stand jetzt nicht extra so queere Gruppe, das Unternehmen sowieso. Da steht in der Wagenliste nur das Unternehmen. Und genau das ist der Punkt, über den man durchaus einmal sprechen kann. Denn dort steht eben nicht die queere Mitarbeitergruppe von Unternehmen XY. Da steht schließlich nur der Unternehmername. Die Marken stehen im Vordergrund, nicht die Menschen. Natürlich ist Sponsoring wichtig. Veranstaltungen dieser Größe kosten Geld und ohne Unterstützer wäre vieles nicht möglich. Das ist gar nicht die Frage. Die Frage ist vielmehr, welches Bild entsteht. Wenn die Wagen großer Konzerne optisch den CSD prägen, während viele Berliner Community-Gruppen als Fußgruppen dazwischenlaufen und deutlich weniger Aufmerksamkeit bekommen und schließlich auch in der Masse untergehen. Dabei ist der Christopher Street Day ursprünglich als Protest geplant gewesen. Es lebt von Initiativen, Vereinen, Selbsthilfegruppen und den Menschen, die oft das ganze Jahr ehrenamtlich für die Community sich den Arsch aufreißen. War das deutlich? Vielleicht wäre es deshalb schön, wenn beim Berliner CSD nicht die Logos im Mittelpunkt stehen, sondern vielmehr die Menschen, die Vereine, die Community und gerne auch ein Sponsor am Wagen. So, mein Blick geht jetzt zu Lilith und Sophie rüber, denn sie kommen ja heute die hier vom CSD Brandenburg an der Havel machen uns den schon schmackhaft für nächstes Jahr. Welchen dieser Sponsoren hättet ihr gerne bei euch?
1: Wir gucken uns gerade an und ziehen die Augenbrauen hoch.
0: Ja, das sind so Träume. Ein CSD-Sponsor. Habt ihr Sponsoren gehabt dieses Jahr?
1: Ja, den Asta von der TU Potsdam.
0: Okay.
1: Uni Potsdam, ja.
0: Gut.
1: Und Andersartig e.V. hat uns Lottomittel beantragt und
0: wunderbar.
1: Darüber haben wir den CSD gut finanzieren können.
0: Meine Lieben, wir kommen zum wichtigsten Punkt unserer Sendung. Ihr wollt ja schließlich wissen, wo man nächste Woche noch demonstrieren kann. Und dann nutzen wir einfach mal die Anwesenheit von Lilith und Sophie aus und sie werden euch jetzt die Termine für nächste Woche nennen. Sophie, was ist dein Tipp?
1: Also am 25.07. findet auf jeden Fall der CSD in Berlin statt.
0: Genau. Ich nenne es ja immer die Kommerzparade. Lilith, hast du einen guten Tipp für uns?
2: Am gleichen Tag auch der in Duisburg.
0: Ja, wunderbar. Mitten im Ruhrgebiet. Sophie.
1: Dann geht es auch noch weiter mit Enersberg,
2: Frankenberg,
1: Mainz,
2: Nürnberg ist Dyke March,
1: Stuttgart
2: und Traunstein.
0: Ja, wenn ihr alle Termine nachlesen wollt, die euch hier Lilith und Sophie genannt haben, unter www.queerlife.de gibt es einen riesigen CSD-Termine-Button und da könnt ihr alle Termine nochmal nachlesen, könnt euch vorbereiten, überlegen, wo fährt man vielleicht hin oder auch welchen CSD unterstütze ich. Es ist ja auch wichtig, dass die Community sich gegenseitig unterstützt, ja. Meine Lieben, wir spielen kurz Musik und dann geht es eigentlich auch schon ans Verabschieden, sehe ich gerade, die Uhrzeit flitzt. Geht ihr heute beide noch auf das Stadtfest, Sophie und Lilith? Du musst ins Mikrofon reden.
1: Ach so, nein.
0: Ich könnte euch so tolle Frauengruppen vorstellen.
1: Nee, danke.
0: Keine Zeit?
1: Es ist Sonntag, wir müssen es ja auch noch ein bisschen vom CSD gestern erholen.
0: Ja, das
1: war schon viel Arbeit jetzt und ja.
0: Gerade kommt das Literaturmagazin Auslesen ins Studio.

0: Ja, wir sind fast am Ende unserer Sendung, 14.54 Uhr und auf mich wartet gleich das Stadtfest und Sophie und Lilith werden wahrscheinlich auch wieder nach Hause fahren, nach Brandenburg, oder schaut ihr euch noch was an in Berlin?
1: Nein, ich werde tatsächlich nach Hause fahren und mich auf Prüfungen vorbereiten, denn die schreibe ich auch bald.
0: Schön, dass du trotzdem heute hier warst bei uns. Lilith, noch ein Thema heute für dich?
2: Nee, genau, wir würden vielleicht noch, wenn es jetzt in die Verabschiedung geht, nochmal genau alle aufrufen, dass sie sich bei uns melden können.
0: Das ist wichtig, dass man die kleineren CSDs unterstützt. Wie wichtig ist es für euch, dass zum Beispiel gestern Menschen aus Falkensee, aus Rathenow, Cottbus habe ich gerade gehört, Berlin sowieso zu euch kommen? Was für ein Gefühl ist das?
1: Also ich finde das tatsächlich super wichtig und super stark, dass wir uns da auch gegenseitig vernetzen. Weil die meiste Vernetzung, wir haben auch in Brandenburg so ein Online-Treffen einmal im Monat. Das wird vom Andersartig e.V. veranstaltet. Dann sieht man sich nur digital und das ist halt auch ein schönes Gefühl, sich mal so wirklich in real life zu sehen und sich zu sehen und zu sagen so, hey, schön, dass du da bist, schön, dich kennenzulernen. Das gibt ja auch dieses Stück von Familie auch wieder, was wir ja vorhin auch beschrieben haben, dass es ja auch ein sehr familiäres Gefühl an der Stelle auch einfach ist.
0: Es gibt Leute, die hören uns zu Hause heimlich, man glaubt es nicht. Was gibst du diesen Leuten auf dem Weg, wenn es darum geht, kommt doch mal auf einen CSD, Lilith.
2: Also ich glaube, dass sich auch viele Leute zum Beispiel bei Instagram bei uns in den Kommentaren auch vernetzen, wenn es Leute gibt, die sonst alleine kommen würden. Ich glaube, das ist ja zum Beispiel eine gute Möglichkeit, dass man dadurch dann eben nicht so viel Angst haben muss, vielleicht, weil man sich davor schon mal treffen kann.
0: Jetzt hat jede von euch beiden 10 Sekunden Zeit, mir zu erklären, woher ihr die Energie nehmt, so ein ehrenamtliches Projekt persönlich mit auf die Beine zu stellen. Brandenburg an der Havel, CSD, Sophie?
1: Das frage ich mich tatsächlich jedes Mal, aber eigentlich der Wille, was zu machen, der ist halt einfach da. Und wenn man diesen Willen hat und diese Vision, da geht's hin und dann macht sich das auch irgendwie einfach, ja.
0: Und deine Energie?
2: Also ich glaube, dass jede Person diese Energie in sich hat und dass es nichts Besonderes ist, sondern dass man diese Energie einfach nutzen muss und dass alle dazu in der Lage sind, ehrenamtlich sich zu engagieren.
0: Das waren Sophie und Lilith hier im Programm von Radio Queerlife. Am Ende werden sie uns noch mal ganz kurz verraten, wo man sie im Internet findet mit dem CSD Brandenburg an der Havel, wenn man sich zum Beispiel informieren möchte oder auch nächstes Jahr dabei sein will.
1: Genau, also im Internet, wir haben eine Webseite, haveldervielfalt.de. Da findet ihr Infos zur Havel der Vielfalt, aber auch ganz viele Infos zum CSD. Und auf Insta könnt ihr uns natürlich auch folgen, und zwar einmal beim Branne CSD, bei Havel der Vielfalt, Brandebande und das Jugendforum Brandenburg.
0: In diesem Zusammenhang ein wunderschönes Wochenende noch für euch. Ihr könnt noch bis 22 Uhr auf das Stadtfest in Berlin gehen. Habt einen schönen Sonntag. Bye bye, sagt Andreas und unsere Gästinnen.
2: Vielen Dank für die Einladung. Ciao, schönen Sonntag.
0: Bis dann, tschüss.

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1: Herzlich willkommen bei den On Air Stories. In dieser On Air Story möchte ich euch die Sendung Oldie Treff von Peter Ziermann vorstellen. Hallo Peter, schön, dass du da bist.
2: Ja, freut mich auch.
1: Was ist denn die Sendung Oldie Treff genau? Also worum geht es?
2: 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Und es gibt so einen Spruch, den ich auch seit Jahren mache. 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Ja.

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1: Herzlich willkommen zu einer weiteren On-Air-Story. Ich bin heute mit Rolf Gensrich im Studio, der die Sendung OK Beat macht.
2: Hallo, freue mich, dass ich hier sein darf.
1: Wie würdest du ansonsten deine Sendung generell beschreiben?
2: Die Sendung lässt sich eigentlich schlecht beschreiben. Also es gibt mehrere Varianten. Ich versuche, Gäste mir heranzuholen aus allen möglichen Gegenden, so Sachen, die mir über den Weg laufen. Das kann also der Würstchenverkäufer sein bis hin zu irgendwelchen kleinen Aktionen, Grundeinkommen zum Beispiel oder kleine Parteien oder aber Musiker, die mir auf der Straße auffallen, denen ich dann mal meine Visitenkarte gebe und sage, kommt doch mal vorbei, meldet euch doch mal.
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0: Ja, liebe Hörer, Sie hören mich jetzt aus der Rudolfstraße 8 und zwar aus dem Alex-Studio. Und ich begrüße Sie natürlich, aber ich begrüße nicht nur Sie, sondern ich begrüße auch meinen Gast, der eigentlich immer im Studio ist, wenn die Sendung Ausläufen läuft. Sie hat heute wieder wunderschöne Geschichten mitgebracht, die sie auch an Weihnachten teilweise liest. Und Sie können, wenn Sie Hörer oder Hörerin von Auslesen sind, wissen Sie schon, wer da ist. Und zwar, ich begrüße Ilke Esprig.
1: Ja, und Ilke Esprig sagt Hallo, etwas atemlos, weil wir hatten eine etwas atemlose Übergabe eben. Und dadurch, dass ich in Doppelfunktion heute da bin, bin ich jetzt noch irgendwie zwischen Mikrofon und Pult, Regelpult und der Mehrlist am Hin- und Her-Switchen.
0: Ja, du hast wieder schöne Geschichten mitgebracht. Wieder diesmal keine Tiergeschichten, oder?
1: Nee, Tiere kommen nicht vor. Ich bin am Überlegen, nee, aber ich glaube, nein, doch, es kommen Amseln vor.
0: Amseln, aber die kommen am Rande, ne? Und die fliegen Spatzen. Nur so am Rande.
1: Spatzen kommen auch vor.
0: Spatzen, also Vögel. Im Grunde genommen bist du aber eine Tierfreundin, die sehr gern über Tiere schreibt, ne?
1: Es ist manchmal einfacher, über Tiere zu schreiben, als über Menschen. So, hat sich jetzt ein bisschen angehört wie Tiere streicheln Menschen.
0: Ja, du liest jetzt dann demnächst und wir wollten noch mal reden über die Geschichte oder was kommt jetzt als nächstes, was kommt davor?
1: Ja, es kommt jetzt, kommen Geschichten. Da reden wir in der Pause, also in der Lesepause nachher nochmal drüber. Es gibt die Meinung,
0: ne?
1: Genau, es gibt die Meinung, man kann, Frau auch, Wettbewerbstexte punktgenau schreiben.
0: Das heißt, du liest jetzt eine Geschichte, die du mal für einen Wettbewerb eingeschickt hast. Richtig?
1: Genau. Und bei mir sieht es eher so aus, das sind Texte aus der Rubrik Die Schublade, die bei Wettbewerben auch nicht angekommen ist.
0: Ja. Und da kommt jetzt ein schöner Text. Wollen wir gleich loslegen oder willst du noch was über den Text sagen?
1: Na, ich will vor allen Dingen erstmal Musik machen, weil bevor ich anfange zu lesen, möchte ich heute die Person ein bisschen Bauchpinseln und Honig um den Bart schmieren und all das, weil ich bin total glücklich, dass ich lesen darf, dass ich schon seit fast 18 Jahren in der Sendung sitzen darf, anfangs hören durfte, dann Technik machen durfte, auch selber lesen durfte. Und all das ist nur möglich, weil der Herr van der Oos viel seiner freien Zeit in dieses Ehrenamt steckt, weil es ist ein Ehrenamt, die Sendung auslesen zu machen. Und das kann man gar nicht hoch genug anrechnen, dass es Leute gibt in diesem Sender und in diesem Kulturbetrieb, die ganz viel freie Zeit, ganz viel Energie reinstecken, dass Kultur entsteht, die nicht mit großartigen Mitteln finanziert wird. Und deswegen, soll ich loslegen, Max?
0: Ja.
1: Habe ich nämlich ausgesucht das Lied Praise.
0: Ja, ich wollte ganz kurz noch was dazu sagen. Ich danke auch dir, weil ohne deine Technik wäre diese Sendung auch nicht perfekt. Also perfekt insofern, dass sie eine schöne Übertragung kriegen, dass sie mich wunderschön hören und dass die Musik immer richtig abgespielt wird. Auf der anderen Seite will ich auch noch mal auf die Kollegen hinweisen, die hier auch ehrenamtlich Sendung machen. Das sind über 100 Kollegen, aber Ilke gibt mir jetzt gerade ein Zeichen, es wird sonst zu spät oder wir kommen in Druck. Drum fährt sie jetzt den Titel ab.
1: Ja, also auch für euch, liebe Kolleginnen und Kollegen, die ihr freies Radio macht, dieser Titel ist für Max van der Oos und für all die freien Radioproduzenten Praise Fatboy Slim.

0: Ja, das war ein Preisen der freien Radiomacher und auch von dir, Elke. Und du hast ja jetzt eine schöne Geschichte mitgebracht. Und die liest du jetzt auch vor, ne?
1: Die lese ich jetzt auch vor und ich versuche jetzt nochmal, den kleinen Ton im Hintergrund auszukriegen. Das geht natürlich nicht, weil wir haben die Kühlung hier an, es ist total heiß. Und ja, ihr werdet den Text jetzt hören und es wird im Hintergrund ein bisschen machen. Ja. Also das ist nicht der Max und das bin auch nicht ich. Es ist...
0: Das ist aber live. Und Sie werden live eventuell auch Blätter rascheln hören. Das ist auch live.
1: Na, das gehört dazu, ne?
0: Ja, eben.
1: Und was ihr nachher zwischendrin auch hört, also der Text ist zweigeteilt. Ich höre in der Mitte kurz auf und es kommt ein thematisch passendes Lied dazu und das sage ich nachher ab. Ich leg los. Emily auf Rädern. Frau Ritters Kopf leuchtet mitten ins Millers Zimmer. Heute sieht er grün aus. Kein Froschgrün, findet Smiller. Eher grün wie bei der Wasserleiche. Die Wasserleiche hat Smiller auf einer Internetseite gesehen, als sie etwas über Frösche herausfinden wollte. Im Sachunterricht für Frau Ritter. Das schreckliche Foto hat Smiller gleich weggeklickt, aber nicht mehr aus dem Kopf bekommen. Und heute sieht auch Frau Ritter ganz wasserleichig aus. Doch wegklicken darf Smiller sie nicht. Ah, ich kann verstehen, dass das nervt. Mir geht es genauso, sagt Frau Ritter und ihre Stimme klingt wie das Gespenst aus Smillers Traum. Am Freitag sah Frau Ritter rosa aus, wie ein Schweinchen aus Marzipan. Das hat Smiller besser gefallen. Schweinchen mag sie, Frösche nicht und Sachunterricht auch nicht, aber heute ist Montag. Glücklicherweise ist da Deutsch dran, also ist Smiller sicher vor Fröschen. Auch ich finde das mit dem Homeschooling nicht gut. Ich hätte euch gern vor den Halbjahrszeugnissen live in der Schule wiedergesehen. Das Lächeln von Frau Ritter füllt den ganzen Bildschirm. So richtig hat sich Smiller immer noch nicht dran gewöhnt, dass die Schule erneut zu Hause stattfindet, online. Und dass Frau Ritter und der Rest ihrer Klasse nun wieder regelmäßig in ihrem Zimmer zu Gast sind. So kommt es Smiller jedenfalls vor. Anfangs hat sie noch vor dem Unterricht noch extra aufgeräumt. Aber seit sie weiß, wie es bei Frau Ritter am Schreibtisch drunter und drüber geht, rückt sie das Unaufgeräumte einfach nur ein Stück zur Seite. Papa hat nicht herausbekommen, ob das an Frau Ritters Technik liegt, dass sie manchmal grün, manchmal rosa und manchmal gar nicht zu sehen ist. Oder am Schulserver. Oder daran, dass Papa nebenan auch gerade am Computer arbeiten muss. Homeoffice. Es gibt so viele neue Wörter, die in den letzten Monaten in Smillers Leben getrudelt sind. Und so viele Wörter, die seit den Corona-Monaten kein Gewicht mehr haben. Wörter wie Geburtstagsparty, Geschenkewichteln oder Spuckeblasenwettbewerb. Wie soll man denn auch mit einer Maske im Gesicht herausfinden, wer in der Klasse die größten Spuckeblasen machen kann? Vor den Herbstferien, als der Unterricht wieder normal stattfand, ist sie dabei Zweite geworden. Frau Ritter hat den Wettbewerb im Klassenraum verboten. Wegen der Ansteckung, hat sie gesagt. Wahrscheinlich fand sie es aber nur zu eklig. Frau Gnusig hat das wohl nichts ausgemacht. Sie hat einfach weggeschaut, als die Entscheidungsrunde in der ersten großen Pause hinter der dicken Kastanie lief. Smiller war stolz auf ihren zweiten Platz, doch sie ist sich sicher, dass sie noch viel größere Blasen machen kann, wenn es den nächsten Wettbewerb gibt. Doch weil nun wieder Schulschließung ist, bleibt Kiran Erster. Das ärgert Smiller sehr. Eure Aufgabe bis nächsten Montag, sagt Frau Ritter nun, ist folgende. Achtet darauf, was ihr aus eurem Zimmerfenster sehen könnt. Schaut ihr in einen Garten oder auf eine Straße? Seht ihr Bäume, Vögel? Was für welche? Zählt sie und schreibt alle Arten auf, die ihr erkennt. Oder seht ihr Autos? Wenn ja, zählt auch die und notiert die Farben. Oh, wenn wir auch noch zählen, ist ja wie in Mathe, jammert Hinnerk, der mal wieder vergessen hat, sein Mikrofon auszustellen. Alle lachen. Nein, Hinnerk, sagt Frau Ritter, es ist wie im Deutschunterricht, denn hinterher sollst du für die anderen aufschreiben, was du gesehen hast und was sich die Woche über verändert. Ein kurzer Text, ungefähr eine DIN A4-Seite reicht. Ist doch spannend, was die anderen sehen. Nö, finde ich nicht, mault Hinner ganz leise diesmal. Frau Ritter tut so, als hätte sie es nicht mitbekommen. Ihr habt bis nächsten Montag Zeit dafür, sagt sie. Und ich freue mich drauf. Dann verabschiedet sie sich und winkt in die Kamera. Alle anderen winken zurück. Das Bild wackelt kurz und Smillers Bildschirm ist leer. Keine Kinder, keine Lehrerin, aber eine Aufgabe für eine ganze Woche. Smiller hat sich den Stuhl ans Fenster gestellt. Hinter der Glasscheibe ist eine Straße, Triftstraße heißt sie. Die Straße hat Kopfsteinpflaster, hat Papa erklärt. So nennt man das, wenn die Fahrbahn nicht glatt ist, sondern aus lauter Steinen besteht, groß wie Katzenköpfe und rund wie Bonbons. Die Triftstraße ist eine kleine Straße, durch die nur wenige Menschen fahren, die hier etwas zu tun haben. Jemanden besuchen oder Post bringen. Zur Schule ist es nicht weit. Seit Smiller in die zweite Klasse gekommen ist, darf sie den Weg allein gehen, jetzt in der dritten, geht sie ihn aber so gut wie nie, weil die Schule im Moment im Computer stattfindet. Damit alle gesund bleiben, hat Frau Ritter gesagt. Das nervt ganz schön, denkt Smiller und haucht gegen die Fensterscheibe. Dann malt sie einen Hasen in den feucht beschlagenen Fleck. Lange Ohren, Bommelschwanz. Fertig bekommt sie ihn nicht, denn schon ist der Fleck getrocknet. Smiller haucht noch einmal. Wie durch ein Zauber taucht der Hase wieder auf. So, jetzt 3 Schnurhaare auf jeder Seite. Perfekt. Ein rotes Auto rauscht vorbei. Wo hat sie ihre Liste? Smiller macht einen Strich hinter. Rot. 4 Striche stehen da. Außerdem gibt es 2 Striche bei Blau, 1 bei Silber, keinen bei Grün. Auf der Mitte der Straße hat Smiller eine Trennlinie gemalt. Dick und in Lila. Darunter steht Linden 2, Ahorn 4, Magnolie 1. Bei den Baumnamen hat Mama geholfen. Die kennt sich damit aus und sie weiß auch, wie man Magnolie schreibt. Magnolie ist ein schwieriges Wort, findet Smiller, aber sie wollte unbedingt, dass der Name auch auf der Liste auftaucht. Die Magnolie mag sie nämlich sehr, weil die Knospen aussehen wie zart bemalte Ostereier. Und wenn der Baum im Frühjahr blüht, wirkt er wie ein großer Wattebausch. Bei Magnolie schummelst du, hat Mama gesagt. Denn die Magnolie ist von Smillers Zimmer aus nur zu sehen, wenn das Fenster ganz weit offen ist und Smiller sich so hinauslehnt, dass sie fast von der Fensterbank kippt. Was sie natürlich nicht darf. Sie macht es trotzdem, heimlich, um nur ja nichts vom Blühen zu verpassen. Nur weiß Mama das nicht. Dann hört Smiller schon wieder Motoren brummen. Ein großes Auto hält genau gegenüber mit Ladefläche und Plane drüber. Darauf steht: Mit Transporten von Franz Kiel schnell am Ziel. Smiller nimmt den Stift. Umzugsauto von Franz Kiel, schreibt sie auf die Liste. Und dann schaut sie nochmal und schreibt bunt. Und dahinter 1. Sie drückt die Nase fast gegen die Scheibe. Was da wohl ausgeladen wird? Ein Bett, ein Kühlschrank, vielleicht sogar eine neue Freundin zum Spielen. Ausgerechnet in dem Moment, als 2 Männer aus dem Auto springen und die Plane öffnen, kommt Mama ins Zimmer. Große Pause, Schnecki, sagt sie. Wir essen. Du kannst später weitermachen. Aber später ist das Auto weg und die Straße ruhig wie immer.

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1: Am Dienstag nach dem Homeschooling setzt sich Smilla wieder ans Fenster. Dieselben Autos wie gestern parken am Straßenrand. Die braucht sie heute nicht mehr auf die Liste zu setzen. Auf einen zweiten Zettel schreibt sie ordentlich Vögel. Und das unterstreicht sie mit dem Lineal. Dann schaut sie sich um. Spatzen, erkennt sie. Da muss sie gar nicht im Vogelbuch nachschauen. Das Buch hat Mama ihr heute Morgen gegeben, bevor sie zum Arbeiten in den Supermarkt gegangen ist. Aber es ist schwierig, die Spatzen zu zählen. Sie wollen nicht auf einem Fleck sitzen bleiben. Smilla versucht es immer wieder, aber sie weiß nicht, welchen Spatz sie schon gezählt hat und welchen nicht. Darum schreibt sie hinter das Wort Spatzen einfach 12. Das könnte stimmen. Ein schwarzer Vogel mit orangenem Schnabel sitzt im Baum und singt. Den kennt sie auch. Der hat den anderen im Winter immer die Rosinen aus dem Futter geklaut. Wie heißt der nur? Sie schaut im Buch nach. Amsel. 1, schreibt sie. Und da ist noch einer. Der ist bläulich und größer als alle. In dem Buch ist er nicht zu finden. Smilla schaut zum Haus, vor dem gestern Franz Kiel mit dem bunten Umzugswagen hielt. Hinter dem Fenster, unten links, entdeckt sie ein blasses Gesicht. Das hat sie noch nie gesehen. Die Wohnung war seit dem letzten Frühjahr leer und nun haucht da das fremde Gesicht gegen die Fensterscheibe. Ein Finger malt etwas in den feuchten Fleck. Smilla kann nicht erkennen, was es ist, so schmal ist die Triftstraße auch nicht, aber sie sieht, dass das Gesicht zu einem Mädchen gehört, das etwas älter als sie sein könnte. Auf welche Schule die wohl geht? Wie mag sie heißen? Ob sie sich auch langweilt, fragt sich Smilla. Sie malt eine Linie auf das neue Blatt, direkt unter der Liste mit den Vögeln. Neue Mädchen im Haus gegenüber, notiert sie, in grüner Schönschrift und 1. Als sie den Kopf hebt, bemerkt Smilla, wie das Mädchen sie anschaut. Und dann winkt das Mädchen ihr zu. Beim Mittagessen am Mittwoch legt Papa Smilla einen Brief an den Tellerrand. Der ist für dich, Schnecki, sagt er. Smilla ist ganz aufgeregt, denn sie bekommt eigentlich nie Post. Nur wenn Oma und Opa im Urlaub sind, dann gibt es Postkarten. Aber ein richtiger Brief? Für das Mädchen gegenüber steht auf dem Umschlag. Smilla reißt ihn auf und liest. Hallo Mädchen von gegenüber, steht da. Ich heiße Emily, bin neu hier und langweile mich schrecklich. Nach draußen kann ich nicht, weil ich krank bin. Aber ich schreibe und lese gern, du auch? Wenn ja, dann schreib doch zurück. Darunter steht Emily. Mit großen, runden Buchstaben, eine richtige Unterschrift. Smilla ist beeindruckt. Als Papa nach dem Essen fragt, ob Smilla am Nachmittag Hausaufgaben machen würde, sagt sie, nein, aber ich muss einen Brief schreiben. Und das tut sie. Briefe schreiben ist gar nicht so leicht. Doch als Smilla vor dem Abendessen den Umschlag zuklebt, den Papa ihr gegeben hat, sind mehr als 4 vollgeschriebene Seiten darin. Smilla hat Emily geschrieben, wer sie ist und was man hier alles unternehmen kann, wenn man wieder etwas unternehmen kann. Und was sie in der Schule gerade lernt und von den Hausaufgaben mit den Listen und der Sache mit dem Fenster, hat sie gestern auch geschrieben. Schnell rennt sie rüber auf die andere Straßenseite und wirft den Brief in den Briefkasten am Haus. Als Mama am Donnerstagabend nach Hause kommt, bringt sie Smilla Emilys Antwort aus dem Briefkasten mit. Eichelhähe steht auf der ersten Seite. Darunter ist eine Zeichnung von dem Vogel, dessen Namen Smilla vorgestern nicht gefunden hat. Und auf den nächsten Seiten steht ganz viel über Emily. Zum Beispiel, dass sie im Rollstuhl sitzt, aber an guten Tagen auch mit Gehhilfen gehen kann. An schlechten Tagen darf sie nicht aus dem Haus. Dass sie gern zeichnet und Musik hört, aber nicht gut singen kann. Emily fragt auch ganz viel in ihrem Brief, wie es an Smillas Schule ist, was sie in der Pause macht, ob sie und die anderen Himmel und Hölle spielen. Dann schreibt Emily, wie gern sie selber hüpfen würde, dass das aber nicht geht und dass sie sehr traurig ist deswegen. Smilla stellt sich das blöd vor, nicht hüpfen, nicht rennen. Da wird sie auch ganz traurig, darum schreibt sie gleich eine Antwort für Emily und erzählt vom Schulhof und dem Spuckeblasenwettbewerb. Als sie losrennen will, um den Brief im Haus gegenüber einzuwerfen, sagt Papa, Moment mal. Und dann bringt er den Brief selbst nach drüben. Smilla beobachtet vom Fenster aus, dass er klingelt und dass er dann mit der Frau redet, die ihm die Tür geöffnet hat. Sie sieht, wie sie reden. Sie sieht, wie Papa nickt. Sie sieht auch Emilys Rollstuhlräder durch den Türspalt. Sie sieht, wie alle lachen, sich dann zu Smilla am Fenster umdrehen und ihr zuwinken. Und das ist wohl der Moment, ab dem Emily und Smilla ganz offiziell Brieffreundinnen sind. Am Montag leuchtet Frau Ritters Kopf in zartem Hellblau in Smillers Computer. Nachdem sie alle begrüßt hat, fragt Frau Ritter, wer die Hausaufgabe vorlesen will. Smiller meldet sich als Erste. Du, Smiller? Freiwillig? Na, das ist ja toll, sagt Frau Ritter begeistert. Dann lies. Und das tut Smiller. Sie liest über die Autos, über die Spatzen, über den Umzugswagen von Franz Kiel, der Emily gebracht hat. Sie liest, wie Emily und sie sich kennengelernt haben und dass Emily nicht richtig laufen kann, wegen irgendeiner Krankheit mit einem ganz komplizierten Namen. Sie liest, dass Emily stattdessen Räder hat, also an ihrem Rollstuhl. Dass sie deswegen viel zu Hause sein muss, auch wenn alle anderen irgendwann wieder nach draußen können. Und wie traurig das ist. Sie liest vor, wie viel Emily weiß und wie schön sie schreiben kann und dass sie alle Vogelnamen kennt und einen Eichelhäher zeichnen kann. Sie liest auch vor, dass Emily und Smiller sich nun jeden Tag Briefe schreiben. Seitdem ist es zu Hause nicht mehr so langweilig, ist ihr letzter Satz. Es war mehr als eine Seite, was Smiller da geschrieben hat. Aber seit sie Emily kennt, findet sie das Schreiben gar nicht mehr blöd. Den anderen hat es gefallen. Smiller sieht auf den Bildschirm, wie sie klatschen. Und Hinak sagt, Menno, diese Emily muss ja toll sein. Sein Mikro ist mal wieder an. Klingt so, sagt Frau Ritter. Danke, Smiller, das war wirklich gut. Smiller freut sich und ja, stimmt, Emily ist toll. Aber das Beste hat Smiller in ihrer Hausaufgabe nicht verraten. Denn Emily hat Smiller auch gesagt, wie man super tolle Spuckeblasen machen kann. Smiller muss nur gleichzeitig Zitronen- und Karamellbonbons lutschen. Dann hat sie so viel klebrige Spucke im Mund, dass selbst Kiran staunen würde. Nun wird Smiller üben, mit Karamell und Zitrone, damit sie im Sommer, wenn alle wieder in die Schule dürfen, die nächste Runde des Spuckeblasenwettbewerbs garantiert gewinnt.

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1: Ja, liebe Hörer, Sie werden sich fragen, wer hat denn diese wunderschöne Geschichte vorgelesen? Das ist Ilke Esbrick und das war eine Wettbewerbsgeschichte. Ne?
2: Genau, und ich hole aber ganz kurz nach, was ich versprochen habe. Das erste Lied war natürlich die Beatles mit Blackbird und das zweite unverkennbar Janis Joplin.
1: Eine unbekanntere Janis Joplin, oder?
2: Little Girl Blue.
1: Ja, das Lied kennt man nicht so. Da hat sie bekanntere, ne? Aber wunderschön.
2: Ja, aber das habe ich immer bei Liebeskummer gehört. Da habe ich in der Hängematte gelegen, vor mich hingejammert und gelitten.
1: Ja, und jetzt macht man einen ganz großen Schritt zum anderen Kummer, nämlich, dass man einen Wettbewerb gewinnt.
2: Ja, nicht gewinnt halt. Ne? Also diese Texte, die ich heute lese, diese beiden, also der Emily auf Rädern und gleich auch Nina, das sind Wettbewerbstexte gewesen für den Eberhard. Der Eberhard ist ein Wettbewerb aus Eberswalde, die Kinder- und Jugendliteratur und Umweltthemen zusammenbringen wollen für verschiedene Altersgruppen. Und und ich weiß gar nicht, was genau das Stichwort war für das erste, also für die Emily. Ich glaube, es war sogar Corona oder sowas. Und ihr könnt euch denken, dass der in der Corona-Zeit entstanden ist. Und ich glaube auch, dass ihr so einen kleinen Flashback hattet, wie es war, als nichts möglich war.
1: Ja.
2: Und der zweite Text, der gleich kommt, der hatte das Thema Rauschen.
1: Ja, das war jetzt diese reine Wettbewerb. Das ist ja das Kleingeld des Schriftstellers oder das mittlere Einkommen des Schriftstellers in Leserreisen und Wettbewerbe, oder?
2: Naja, ich meine, die Wahrscheinlichkeit, ich weiß nicht, wie groß die ist, dass du das gewinnst dann tatsächlich. Und Thilo Bock hat das, glaube ich, mal bei dir in der Sendung gesagt. Ne? Gibt es ihn tatsächlich, den Wettbewerbstext, der garantiert gewinnt? Und ich bin davon überzeugt, nein, den gibt es nicht.
1: Ja, ich glaube auch nicht, weil die Jury muss man dann genau kennen. Man müsste alles genau ausbaldowern. Also ich glaube auch nicht, dass es gibt.
2: Ich glaube auch, das hängt viel vom Geschmack der Jury ab. Es hängt viel davon ab, wer noch Texte hinschickt, wie diese Texte sind. Ob im Jahr vorher, also beim Eberhard war es halt so, in dem einen Jahr wurde halt ein jugendlichen Text ausgezeichnet. Im Jahr danach wurde ein Text ausgezeichnet für Kinder. Und ich meine, hat man halt irgendwie schon salopp gesagt abgekackt, wenn man dann irgendwie die falsche Altersgruppe hatte. Und ich weiß nicht, wie die Kriterien sind. Also ich danke allen Jurymitgliedern, die versuchen, möglichst neutral tatsächlich Qualität zu bewerten.
1: Ja, es geht auch mit dem Zeitgeist. Was ist zurzeit gerade en vogue? Was will man an Kinderliteratur haben? Will man Behinderte? Will man Auseinandersetzung über Rassismus oder sowas? Ich finde, das ändert sich auch manchmal, oder?
2: Ja, natürlich. Also ich meine, es ist, willst du Comic, willst du viel Bing, Bang, Bomb haben oder willst du, aber das weiß man halt vorher nicht. Und ich habe mich halt bemüht, das zu schreiben, was mir gefällt und ja, war halt nicht, also so, du sagst, es ist das Brot der Autorenwettbewerbe halt, also ich meine,
1: Wettbewerbe und die Lesereisen
2: eher, weil da hast du ein Garantiehonorar.
1: Ja, genau.
2: Und bei Wettbewerben ist es halt einfach, kannst du nur hoffen, dass du den Text irgendwie anderweitig unterbringen kannst.
1: Das Ding ist nämlich, dass man mit den Büchern gar nicht so viel verdient. Leider.
2: Kommt drauf an, wie du verhandelst. Aber liebe Kolleginnen und Kollegen, ich weiß nicht, wie es euch geht. Wenn ihr irgendwie eine Meinung zu Wettbewerben habt oder was macht ihr mit euren Texten, die ihr passgenau auf einen Wettbewerb geschrieben habt? Ihr könnt Mails schreiben an sumpfblüten@gmx.de und Blüten mit UE. Sumpfblüten@gmx.de.
1: Die werden bestimmt beantwortet. Und jetzt gehen wir wieder zum nächsten. Gehen wir zur nächsten Geschichte oder?
2: Wir gehen zur nächsten Musik, weil der nächste Text hat was mit Liebe zu tun.
1: Ja, und mal wieder.
2: Und ich habe ein Lied rausgesucht, was ich total gern mag. Und ich war, als ich das ganz viel gehört habe, eben auch noch jünger. Es ist Sade, Your Love is King.

0: Das war Jade und ich liebe dieses Saxophon, das so ins Ohr fließt und das Trommelfell massiert. Das ist wunderschön. So.
1: Ja, alle haben sich irgendwie früher drüber lustig gemacht. Ne? Also so, wie kann so eine Frau irgendwie bei Live Aid auftreten, die so gar nicht ins Programm passt? Ich fand sie großartig.
0: Sie war aber immer das war immer ein wunderschöner Jazz, auf den man sich setzen konnte. Aber ja, wir gehen jetzt aber mal nicht, wir wollen jetzt nicht ins Detail gehen. Wir wollen einfach die Geschichte wieder hören, ne?
1: Ja, und ich hoffe, ich lese nicht allzu atemlos, weil ich gucke gerade auf die Uhr, wir haben uns verplaudert. Gut, also der Text heißt Nina. Sie ruft, aber ich kann sie kaum verstehen. Keine Chance, der Wind trägt ihre Worte in alle möglichen Richtungen, nur nicht in meine. Ihr Gesicht kann ich zwar erkennen, aber durch den Regen wirkt es verschwommen und in Lippenlesen bin ich noch nie gut gewesen. So wie ich überhaupt in fast allem nicht gut bin. Deutsch gerade so geschafft, Geschichte erst in der Nachprüfung, nur Mathe war eine Überraschung. Am Ende war das sogar meine beste Note, obwohl ich bis jetzt ein totaler Loser war, was Zahlen betrifft. Dass ich nun in Mathe so gut war, hat aber wenig damit zu tun, dass ich plötzlich ein Superhirn geworden bin, sondern ganz viel mit ihr. Jetzt steht sie also da, dicht bei mir und doch unerreichbar. Ich fühle mich so scheiße, weil es meine Schuld ist, dass wir hier festsitzen. Und weil ich nicht weiß, ob das bloß dieser bekloppte Regen ist, der ihr über das Gesicht läuft, oder ob es Tränen sind. Das wäre das Letzte, was ich mit unserem kleinen Ausflug erreichen wollte, sie zum Heulen bringen. Aber so wie es aussieht, habe ich genau das geschafft, prima, Alter. Dann habe ich heute wenigstens irgendwas hinbekommen, aber so richtig. Glückwunsch, Tobi. Nina kam im letzten Halbjahr in unsere Klasse. Ich weiß nicht, ob es jedem in seinem Leben irgendwann mal so geht, wie es mir gegangen ist, als Schröder die Tür öffnete. Dienstag, 3. Stunde, Anfang Dezember. Ich kann mich an jedes noch so kleine Detail erinnern, wie Schröder dastand und hinter ihm sie. Den Kopf gesenkt, ein fetter Rucksack über der Schulter, die Haare halb vorm Gesicht. Meine Güte, was für Haare. Ein ganzes Meer von roten Locken. Ich registrierte genau, wie die Jungs den Atem anhielten. Die Hälfte der Mädchen hingegen hatte einen abschätzenden Blick, den sie immer bekommen, wenn sie Konkurrenz wittern und überlegen, wie sie sie dissen können. Die andere Hälfte der Mädchen sandte Blicke aus, die riefen, komm, mach mich zu deiner besten Freundin. Hamudi neben mir pfiff leise durch die Zähne. Andrei hatte Schnappatmung. Nur Nils bekam er wieder nichts mit, weil er noch immer mitten in einem WhatsApp-Chat mit seiner neuesten Flamme hing und dabei zum was weiß ich wievielten Mal riskierte, dass Schröder ihm sein Smartphone abnahm und ein

0: Eintrag ins Klassenbuch schrieb. Das war also Nina. Doch Nina wäre nicht Nina, wenn sie das alles auch nur im geringsten interessiert hätte. Mittlerweile ist nichts mehr trocken. An mir nicht und auch nicht an ihr. Aber selbst jetzt sieht Nina schön aus wie eine Nymphe, die aus irgendeinem See aufgetaucht ist. Ich kann den Fischer so gut verstehen, also den in dieser Ballade von Goethe, über die wir in der 9. Klasse eine Arbeit schreiben mussten. Der Fischer, der von einer Wasserfee so um den Finger gewickelt wird, dass er ihr ins Wasser folgt. Ich dachte damals, der Typ hat doch einen Knall. Aber da gab es Nina noch nicht. Jetzt fühle ich voll mit ihm. Wenn diese Nymphe so ausgesehen hätte wie Nina, wäre auch ich in den Fluss gestiegen, freiwillig und ohne zu zögern. Wobei ich hoffe, dass das in echt heute nicht noch der Fall sein wird. Denn langsam ist von hier oben kein Land mehr zu erkennen, nur braune Brühe, die in wilder Fahrt um die Stämme der Bäume unten tost. Ich könnte mir selbst eine reinhauen, dass ich in den letzten Tagen bei der Planung meines kleinen Ausflugs an alles Mögliche gedacht habe, nur nicht an wesentliche Eckdaten. Nina hatte keine Ahnung, worauf sie sich einließ, als ich ihr sagte, ich wolle mich heute mit einer Überraschung für ihren Mathe-Support bedanken. Vielleicht dachte sie an Kino oder Café, ich weiß es nicht. Zumindest hat sie ihren Hoodie mitgenommen, als wir vorhin hier hochgeflüchtet sind. Ich, Champion, hab ja noch nicht mal das hinbekommen. Aber wer weiß, ob ein Hoodie wirklich etwas ändern würde bei diesem Regen, der immer schlimmer wird, der donnert und grollt, ohrenbetäubend. Als Schröder mich Anfang Februar zum Mathe-Prüfungstandem mit Nina eingeteilt hat, habe ich gespürt, wie viele gern an meiner Stelle gewesen wären. If looks could kill. Alter, übertreibt nicht so maßlos, meinte Nils, unser Dating-Fachmann, doch weiß er schon. Die Ladies, die er im Chat volltextet, sind wie Vater Morgan. Wenn aber Malak aus der Musik AG auf dem Schulhof in 3 Metern Entfernung an uns vorbeigeht, wird er rot und bekommt Schwitzhände und keinen Ton mehr raus. Dabei weiß jeder, dass sie auf ihn steht und er auf sie. Er müsste nur mal sein Smartphone zur Seite legen und sie ansprechen. Mörderische Blicke? Keine Ahnung, was du da so siehst, meinte Hamoudi. Aber er schaute schnell weg, als er das sagte. Ein sicheres Zeichen, dass auch er gern an meiner Stelle gewesen wäre. Aber Hamoudi ist nicht nur ein schlechter Lüder, sondern auch ein fairer Verlierer. Nina steht immer noch auf dem Dach, als könnte sie sich so einen Überblick über die Lage verschaffen. Doch der Himmel ist dunkel und der Wind bläst so stark, dass ich mich wundere, warum sie nicht einfach umkippt. Vorsicht, schrei ich, als ihr Fuß ein Stück zur Seite rutscht. Dabei ist sie diejenige, die vorsichtig ist, immer. Diejenige, die hier eben am meisten im Griff hatte. Die sich Gedanken macht, also richtige Gedanken und nicht, ob das mit uns was werden könnte, was Ernstes. Das waren jedenfalls meine Gedanken, als wir vorhin auf der Bank in der Hütte saßen, so dicht beieinander, dass ich beinahe all ihre Sommersprossen zählen konnte. Der Regen, der an die Scheibe pochte, das Gewitter, das losgebrochen war, die Blitze, die über den Himmel zuckten, das alles war für mich da nur noch so was wie romantisches Hintergrundgetöse. Für sie wohl zunächst auch. Den Schlüssel für die Waldhütte habe ich von Benedikt für alle Fälle. Gut, dass ich zumindest das hingekriegt habe. Benedikts Vater ist Vorsitzender des Heimatvereins und Nina mag Grün und Bäume und draußen sein. Die Hütte gehört dem Verein und die Lage ist wirklich unglaublich. Das wusste auch ich, obwohl ich es mit dem Draußensein nicht so habe. Wenn man den Waldweg entlang fährt, der mit einigem Abstand parallel zum Schlenzbach verläuft, kommt man irgendwann auf diese Lichtung. Sie liegt wie auf einer Halbinsel, denn der Bach fließt in einer Schlaufe drumherum. Hinter der Hütte die Bäume, vor der Hütte die Wiese, die zum Wasser hin leicht abfällt, als wolle sie die ganz Mutigen zum Schwimmen einladen. Der Schlenzbach fließt nicht nur, er mäandert, hatte Nina mich vorhin korrigiert, als sie mich mit großen Augen ansah, nachdem wir hier angekommen waren. Ich hatte ihr etwas Besonderes versprochen und ihrem Strahl nach zu urteilen, hatte ich es mit meiner Überraschung wirklich geschafft. Yes. Normalerweise gibt es vorn auch einen kleinen Steinstrand. Doch da es jetzt schon die letzten Tage so viel geregnet hatte, reichte das Wasser bis an die Wiese. Nina schritt über die Lichtung wie eine Königin über ihre Ländereien und deutete auf den Wald, der unser Paradies umgab. Für mich waren das schlicht und ergreifend bloß Bäume, manche mit Nadeln, manche mit Blättern. Mischwald halt. Basta. Für Nina aber nicht. Ulme, Eiche, Fichte, Lärche, Buche, Eberesche, murmelte sie. Sie ist einfach unglaublich. Jeden Baum scheint sie beim Vornamen zu kennen. Eigentlich wollte ich mit ihr ein kleines Picknick auf der Wiese machen. Doch es begann wieder zu regnen, ziemlich heftig, und ich war froh, dass ich den Schlüssel der Hütte aus meiner Tasche zaubern konnte. Wir gingen rein und trotz des Gewitters wurde es gemütlich, sehr sogar. Alle Fragen, alle Gedanken, ob sie mich mögen würde, über Mathe hinaus, lösten sich auf wie in einer Zuckerwattewolke. Bis aus dem romantischen Pochen der Regentropfen ein ziemlich lautes Rauschen geworden war, was aber nicht nur vom Regen kam, sondern von was ganz anderem. Doch das stellten wir erst fest, als das Wasser unter der Tür durchsickerte. »Scheiße«, sagte Nina beim Blick aus dem Fenster und griff nach meinem Smartphone. Dann sagte sie nochmal »Scheiße«, als sie feststellte, dass wir hier keinen Empfang hatten. Das hätte ich ihr gleich sagen können, denn Benedikt hatte mir den Schlüssel mit dem blöden Grinsen und den Worten überreicht: »Ihr seid ungestört. Die Hütte liegt im Funkloch.« Ich weiß, wie stolz Nina auf all ihre wunderbar funktionierenden Apps ist, vor allem auf die, die genauso heißt wie sie. »Die wurde für mich ganz speziell entwickelt, damit ich immer sicher bin«, scherzte sie einmal. Und jetzt war ich derjenige, der sie in die blöde Lage gebracht hatte, dass all das nichts mehr zählte. Nach noch ein paar Mal vergeblichem Wischen auf ihrem Smartphone rief sie: »Wir müssen weg hier, sofort!« Dann steckte sie hektisch das Telefon weg, griff nach ihrem Hoodie, ihrem Rucksack und öffnete die Hüttentür. Bis zu dem Zeitpunkt hätte ich es noch vernünftig gefunden, in der Hütte zu bleiben. Und erst jetzt begriff ich, wie stabil die Tür war und wie gut sie bislang das Wasser abgehalten hatte. Eine Welle brauner Brühe schwappte in den Raum und griff sich meine Jacke. Den Rucksack bekam ich gerade noch in die Finger, bevor auch er weggespült wurde. Ich schnappte ihn und stürmte hinter Nina raus, auf die Wiese. Oder besser, dahin, wo die Wiese noch bis vor kurzem gewesen war. Nun war sie überflutet und wir standen hier draußen wadentief, mitten in dem, was Nina vorhin so schön poetisch Mäander genannt hatte. Irgendwo am Waldrand ragte der Lenker von Ninas Fahrrad aus dem Wasser. Meins war verschwunden. Doch selbst wenn wir das Rad erreicht hätten, hätte das nichts genutzt. An Wegkommen war nicht zu denken. Das Wasser stieg zusehends und wenn es hier so aussah, wäre es auf dem Rest der Halbinsel, die von der Flussschlaufe in den Würgegriff genommen war, nicht anders. »Aufs Dach«, schrie Nina und versuchte, sich über die Banklehne nach oben zu hangeln. Es klappte nicht. Ich hatte in der Hütte eine Leiter gesehen. Wir lehnten sie an den gesicherten Holzstapel an der Seite. Mit einiger Mühe schafften wir es so nach oben. Und hier sind wir noch immer, auf der Hütte, umgeben vom Wasser. Ich würde so gern ihr Held sein, aber ich weiß nicht, was wir noch tun können, außer zu warten darauf, dass der Regen aufhört, darauf, dass das Wasser sinkt, darauf, dass uns irgendjemand vermisst, darauf, dass ein Wunder geschieht. Das Einzige, was mir einfällt, ist der 5er-Pack Müsli-Riegel, den ich auch für unser Picknick eingesteckt hatte, aber vorhin vergessen habe. Mit klammen Fingern fummle ich ihn heraus und drücke Nina einen Riegel in die Hand. Sie blickt mich an, verwundert, als würde sie tatsächlich von irgendwoher auftauchen, doch dann beginnt sie zu lachen. Dieses Lachen ist so laut und so schön, dass es das ganze Rauschen um uns herum, die Flut, den Regen, die Bäume übertönt. Und es macht mir Hoffnung. Nina setzt sich neben mich und wir kuscheln uns, so gut es geht, aneinander. Neben den Schornstein der Hütte, ihren patschnassen Hoodie als Zeltdach über uns. Als das Unwetter später für eine kleine Weile nachlässt, hören wir ein neues Geräusch. Doch das kommt weder vom Regen noch vom Fluss. Es kommt aus der Luft. Hinter den Baumwipfeln erscheint ein Helikopter, der Kurs auf uns nimmt. Und dann geht alles ganz schnell. Ein Seil von oben, ein Retter mit Sturzhelm, Nina, die zuerst in die Luft entschwebt, danach ich. Goldene Wärmefolien, ein warmer Tee und ein Dankgebet an das, was da oben ist und Benedikt daran erinnert hat, dass ich vermutlich tief in der Patsche sitze. Als der Heli eine Schleife dreht und wir über die überschwemmte Gegend fliegen, begreife ich, dass alles hätte furchtbar schiefgehen können. Jetzt rollen auch bei mir ein paar Tränen. Peinlich, aber ich kann sie nicht zurückhalten und ich bin einfach nur froh, dass wir hier sind, in Sicherheit. Nun ist es Nina, die sich an mich zieht. Sie schaut mir in die Augen und lächelt. Ich fasse es nicht. Nach all dem lächelt sie mich noch an. »Eins muss ich sagen«, flüstert sie dann. »Langweilig ist es mit dir nicht. Aber ab jetzt, lieber Tobi, machst du solche Touren nur mit zwei Ninas, versprochen?« Sie gibt mir einen Kuss, obwohl ich den sicher nicht verdient habe, und ich schwöre bei allen Warn- und Wetter-Apps, dass ich zukünftig garantiert nichts mehr ohne Nina unternehme. Weder ohne die eine, noch ohne die andere.
1: Sehr schön.
0: Vielen Dank.
1: Ja, das wurde auch in Wettbewerb eingeschickt und
0: Hat auch nichts gefunden. Es hat eine Piratengeschichte gewonnen, die um Rauschen
1: jetzt
0: geht.
1: Jetzt gibt's aber was von mir.
0: Yes, ich krieg was Goldenes. Ich krieg die goldene Medaille von Auslesen.
1: Ja, die.
0: Nein, ihr wisst es, ihr wisst es.
1: Ja.
0: Jetzt muss ich meine Brille doch nochmal nehmen. Ratsch. Knack. Du wirst den nächsten Wettbewerb gewinnen. Nein, das steht da nicht. Nimm dir mehr Zeit für dich.
1: Diese Sprüche.
0: Ja, sehr schön.
1: Ja.
0: Also ich nehme mir dann mehr Zeit für mich und ja, verzeiht mir, dass ich durch die Geschichte so gehechelt bin, dass ich dann teilweise über meine kleine Zunge gestolpert bin. Ich hoffe, ihr habt es trotzdem gemocht.
1: Ja.
0: Max.
1: Ja.
0: Wir nähern uns dem Ende. Ich habe einen Blick auf die Uhr und ich habe, ach je, jetzt regnet es draußen, kleine Katzen und Hunde.
1: Ja, jetzt müssen wir auch aufs Dach.
0: Ja.
1: Ja, was soll ich jetzt sagen?
0: Das war die Sendung.
1: Soll ich absagen?
0: Ja, ihr könnt euch, so viel verrate ich am Schluss noch, auf die nächste Sendung freuen, in 14 Tagen, weil dann wird Auslesen 18.
1: Dann wird Auslesen 18 mit Gästen und mit Publikum. Und das wird wunderbar.
0: Zwei Stunden.
1: Und zwar wohnen am 2.8. um 18 Uhr bis 20 Uhr.
0: Nein, von 16 bis 18 Uhr wird's ausgestrahlt, um dich zu korrigieren, nicht, dass die Leute falsch landen.
1: Oh, dann habe ich was Falsches mitbekommen. Ja, gut. Ja, von 16 bis 18 Uhr natürlich. Auf jeden Fall wird mit dabei sein Manfred Maurenbrecher, Claudius Hagemeister, Michael Wildenheim und Barbara Friedel Stock alias Helene Mirscheid. Gut, ich mache jetzt aber die Absage. Das war die Sendung Auslesen mit dem Gast Ilke Brick. Nachfolgesendung ist Couch FM und nächstes Auslesen in 14 Tagen. Gleiche Stelle, gleiche Welle. 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Am Mikrofon war wie immer der Mann mit den zwei Herzen als Gastgeber und als Senderverantwortlicher, Max von der Oos. Seien Sie nett zu sich und anderen, ich bin's auch, also nix für ungut. Tschüss und danke, sagt Max von der Oos.
0: Und die Ilke Prick sagt auch tschüss und danke an euch.
1: Und geht nicht auf die Bäume, wartet im Haus.
0: Ja, und bis in 14 Tagen.
1: Hat.
0: Wir freuen uns auf euch.
1: Ja.

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1: Heute geht es um das Campus Radio CouchFM. Das ist ein Projekt in Zusammenarbeit der drei Berliner Hochschulen, der Humboldt-Universität, der Freien Universität und der Technischen Universität Berlin. Und ich möchte euch nun das Campus Radio genauer vorstellen und habe hierzu Laura und Emily von CouchFM eingeladen. Herzlich willkommen.
2: Hi.
3: Hi.
1: Seit wann gibt es denn das Format Campus Radio CouchFM?
2: Also 2011 kam die Idee auf. Und 2012 lief dann die erste Sendung schon. Also es ist jetzt schon ganz schön lange her.
1: Und ihr sendet ja jeden Tag und habt verschiedene Formate. Wie ist die Sendung denn aufgebaut?
2: Genau, also wir haben jeden Tag in der Woche ein unterschiedliches Format. Zweimal die Woche läuft unser Live-Magazin. Das heißt, da stehen wir live im Studio und reden über alles Mögliche. Und dann läuft auch Musik zwischendurch, wie man es aus dem Radio halt so kennt. Und montags ist bei uns immer Platz für eine Gästesendung. Mhm. Also da können zum Beispiel andere Unis ihre Projekte vorstellen, wenn sie selbst einen Podcast produzieren und so weiter. Dann haben wir am Mittwoch unsere Musiksendung, das Klangkompott. Das wird von der Musikredaktion gemacht und es kann auch alles Mögliche sein. Interviews, einfach eine Band vorstellen, ein Genre vorstellen, alles Mögliche. Genau, donnerstags läuft unser Gästezimmer. Das ist ein Interviewformat mit Personen zum Beispiel aus Politik oder der Kultur, Berliner Figuren, alles Mögliche. Ja, samstags ist bei uns Tanzstunde. Da können DJs aus Berlin ihre Sets spielen und sich so ein bisschen vorstellen. Und am Sonntag läuft unsere Wiedergabeliste mit den besten Songs aus der Woche.
1: Wie kommt ihr denn zu den Themen, die ihr in der Sendung besprecht?
3: Also ich finde, das ist auch mal ein sehr spannender Prozess, weil es einfach wirklich das ist, was die Couchies so im Alltag beschäftigt. Und das fand ich am Anfang auch so ganz ungewohnt, dass wirklich der Themenvorschlag einfach so reingeworfen werden kann. Und meistens wird er auch total cool aufgenommen und dann wird gebrainstormt, dann können andere relaten oder eben nicht. Und das ist immer ein total spannender Prozess. Also das meiste findet so in der Wortredaktion dann statt oder halt davor in den allgemeinen Sitzungen.
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1: Ich bin heute mit Bettina und Lida im Studio, die die Sendung Monday Movie Talk machen.
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3: Hallo, Benni.
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7: Hier ist die Rock City Radio Show Berlin bei Alex Berlin. Am Mikrofon ist Jens Fritze. Hallo. In dieser Ausgabe erwartet euch ein Interview mit der Frontfrau einer schwedischen Combo, die bereits diverse Male vorher in der Sendung zu Gast war.
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0: Die Blues Pills mit Piggyback Ride. Der Song war auf Birthday, dem 4.2024 veröffentlichten Studioalbum der Blues Pills, vertreten. Der gehörte Live-Mitschnitt ist von Birthday Live. Darauf sind, der Titel lässt es erahnen, Live-Versionen der Birthday-Songs drauf, und zwar von 9 der 11 Studio-Tracks. Birthday Live ist seit Februar 2026 erhältlich, allerdings nur digital. Auf der Europa-Tour der Band wurde lediglich eine auf 500 Stück limitierte Vinyl-Version angeboten. Im Rahmen dieser Tournee, die im März und April stattgefunden hat, gastierten die Blues Pills auch in Berlin. Bei der Gelegenheit habe ich Frontfrau Elin Larsson für ein Interview getroffen. Dazu kommen wir gleich. Vorab ein paar Infos zu dem Quartett aus dem schwedischen Örebro. Bereits ein Jahr nach ihrer Gründung, 2011, machten sie mit der EP Bliss auf sich aufmerksam. Seitdem haben sie 4 Studio-Longplayer sowie 3 Live-Alben auf den Markt gebracht. Neben Elin ist mit Zack Anderson nur noch ein weiteres Gründungsmitglied an Bord. Zack war ursprünglich der Bassist der Gruppe. Nach dem Abgang des Gitarristen Dorian Souriot 2018 hat Zack die Rolle des Leadgitarristen übernommen. Der damals hinzugekommene Basser Christopher Schander ist vor einigen Monaten ausgestiegen. Für ihn ist nun Agnes Roslund dabei. Da der seit 2014 für die Blues Pills trommelnde André Kvarnström nach einem Motorradunfall im letzten Jahr immer noch nicht wieder vollständig genesen war, wurden die Drums auch bei dieser Tour von Lina Anderberg bearbeitet. Ich habe die Gruppe um Sängerin Elin Larsson seit 2013 bei all ihren Berlin-Gigs gesehen. Klar, dass ich auch am 28. März am Start war, als die Double-Headliner-Tour von den Blues Pills und dem niederländischen Trio De Wulf im Heimathafen Neukölln Station machte. De Wulf wurden in der Rock City Radio Show Berlin ja ebenfalls schon gefeatured. Bei der Tournee wechselten sich die beiden Bands mit der Reihenfolge ab. In Berlin standen zuerst die Blues Pills auf der Bühne. Einige Stunden vorher habe ich Elin backstage im Heimathafen Neukölln getroffen. Ihre Kolleginnen Agnes und Lina waren ebenfalls anwesend und schalteten sich auch ab und zu mal ins Gespräch ein. Zuerst habe ich Elin nach dem Befinden ihres Sohnes gefragt. Elin ist 2024 Mutter geworden. Auf dem Cover des in dem Jahr erschienenen Albums, das passenderweise Birthday betitelt wurde, war sie hochschwanger zu sehen. How's your child?
1: He's wild. He's a wild child, but he's lovely. I miss him a lot. Like, this is the first time I'm gonna be away from him for, like, it's almost 2.5 weeks. So, yeah. But I'm enjoying it, being, you know, playing shows and playing music. But I also enjoy my motherhood.
0: Some questions I think I wouldn't ask a man. Like, can you deal with playing in a band and having a child? Because most of the time, as the cliche goes, the mother takes care of the child. So you have a band. And
1: yeah.
0: So it's a question, okay, how do you get all
1: yeah,
0: the things together?
1: No, that's, I mean, he also has a dad, so.
0: Yeah.
1: He's, now he's like doing the, what do you say, like the local work? Or like the housework?
0: Yeah.
1: Keeping the home base pristine. Yeah, but it's because he's also touring, like he's a touring technician, so it's a lot of puzzling the pieces together. But I think, like, also I'm getting a bit older, and like I want to be home with my only child. I want to, you know, be with my son as much as possible. Of course his dad wants that too, but I also want to play music. I think it's important that I show him that, you know, I'm his mom, but I'm also a musician, and this is what I do, you know. I'm just not like 100%. I mean, I am 100% mom, but I'm 100% musician too. Yeah.
0: Both things should
1: yeah,
0: work.
1: Yeah, they should so, work, yeah, yeah. Yeah. But it is interesting that, like, you probably haven't asked the male musicians this question, right?
0: I thought about it.
1: That should be the standard.
0: Yeah. Apart from the interview, so yeah. Generally, society-wise, thinking about what can I ask, what is okay or
1: yeah.
0: What is not okay.
1: Yeah. No, I'll tell you.
0: Tja, würde ich einen männlichen Künstler auch danach fragen, wie es dem Nachwuchs geht? Gute Frage. Wie Elin sagte, das sollte normal sein. Bei Elin lag für mich die Frage nahe, einfach deshalb, weil wir uns schon eine ganze Weile kennen. Elins Lebensgefährte ist auch im Musikbusiness tätig. Als Techniker ist er ebenfalls auf Tour. Da muss man schon schauen, wie man das familienmäßig so alles organisiert kriegt.
2: Are you ready for some rock and roll?

0: Birthday, die Bluespills mit einer Live-Version des Titelstücks ihres bislang letzten Albums, die ist vom aktuellen Release Birthday Live. Im nächsten Interviewabschnitt geht es nochmal um Geschlechter bzw. um Männer, die das zum Thema machen. Mit der neuen Bassistin Agnes Roslund und der Krankheitsvertretung Lina Underberg am Schlagzeug sind die Bluespills zumindest temporär eine zu drei Viertel aus Frauen bestehende Band. Eine von mir, nun ja, witzig gemeinte Anmerkung dazu, mit Zack Anderson nur noch ein männliches Mitglied zu haben, nimmt Elin zum Anlass darauf hinzuweisen, dass sie nicht in solchen Kategorien denkt. So, talking about females taking over the world, your band is one male and the rest is female musicians.
1: I mean, right now, but I haven't thought of it like that. I think it was quite funny because Pablo in The Wolf that we're playing with tonight, he, during the show, he's like, oh yeah, there's, it's like Zach and the girls, because you don't think about it. Because, I mean, the thing is, I think of Lina and Agnes just as musicians. And yeah, it's nice that we can, you know, also bond over being touring musicians and female in like a man-dominated genre or like, you know, rock music. But other than that, I haven't, you know, it's nice. It's Zach and the girls, but doesn't, you know, we're just musicians anyway, so.
0: Yeah. Ob Männer oder Frauen, alle bei den Bluespills machen einfach Musik. Das ist das, was zählt, nicht das Geschlecht. Dass The Wolf-Frontmann Pablo van der Poel mit Blick auf die Live-Besetzung der Bluespills launig von Zack and the Girls sprach, war bestimmt nicht böse gemeint, aber sowas kann schon mal komisch rüberkommen. Elin wies allerdings darauf hin, dass der Austausch zwischen den drei Frauen schon besonders ist, da sie sich in einem nach wie vor sehr männerdominierten Genre bewegen. Hier kommt ein weiterer Auszug aus Birthday Live. 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

0: Thank you.
1: I don't wanna go back on that horse again von den Blues Pills. In der Studio wieder Live-Version. Ein Highlight, also auf Birthday und auf Birthday Live. Als die Songs für Birthday Live mitgeschnitten wurden, da gehörten neben Sängerin Elin Larsson, Gitarrist Zach Anderson, Drummer André Kvarnström und Bassist Christopher Schander zum Line-Up. Für letztgenannten ist mittlerweile dauerhaft Agnes Roslund mit von der Partie. Der nach einem Unfall noch nicht wieder fitte André wird von Lina Anderberg vertreten. Ihr seid bei der Rock City Radio Show Berlin bei Alex Berlin. Weiter geht's mit unserem Bluespills-Interview. Eines der 10 Stücke auf Birthday Live ist ein Studio-Track. Es handelt sich um eine Coverversion eines schwedischen Künstlers. Was es damit auf sich hat und was in Schweden als Prog bezeichnet wird, dazu äußern sich jetzt Elin und Agnes.
2: You have on this record one Studio-Track, Here Comes the Night.
0: Yeah.
2: And it's, I have written it down, it's a Swedish song called Herr Kommer Natten.
0: Yeah.
2: Yeah, you can laugh.
0: No, it's
2: by Pug Rogefeld.
0: Pug Rogefeld.
2: Pug,
0: yes.
2: Pug, Pug. Pug or Pug?
0: Pug.
2: Pug. Pug Rogefeld?
0: Yes.
2: Is it correct that the song originally is only in Swedish and you translated it?
0: Yeah, we did.
2: Tell me something about this song. I wasn't familiar with this song.
0: Oh, you haven't heard it?
2: In your version I've heard now, but...
0: Yeah, see, it's like sort of like a prog, like, but not like the... I would say like the worldly name for prog is not the same in Sweden. Like prog is like not what you probably say like is here in Berlin. Like, what do you say? Like prog music.
2: Prog music would be something like old Genesis stuff from
0: yeah,
2: the 70s.
0: I mean,
2: yes, something
0: yeah,
2: like this.
0: No,
3: I think prog in Sweden is more like think folk, like Woodstock. Acoustic, but with political,
0: and you know, it's yeah.
3: Yeah, it's quite trippy, but it's the main thing is quite like political. Usually.
0: Yeah, very political. So he's this like Swedish prog legend, and we really like that album. I mean, I like listening to Swedish music, but then we wanted to like do a twist on it. So we sent the translation to because he unfortunately passed away, like not that long ago, like. Few years ago now, maybe, we sent it to his relatives and asked if we could do this, and we sent the version and the lyrics, and they were just like, great, awesome. So it's basically like to honor him, and it's like a great song.
2: Yeah,
0: obviously. And it's really great. I mean, his version is still his version. So yeah, we just wanted to make our own thing out of it as well.
1: Von Elin und Agnes von den Bluespills haben wir gelernt, dass man in Schweden etwas anderes unter Prog versteht als sonst üblich. Dort steht Prog in erster Linie für kritische linke Texte, nicht für eine spezielle Musikausrichtung. Ein Vertreter dieses schwedischen Prog war der 2023 verstorbene Pug Rogefeld, auf dessen 1969 veröffentlichter Debüt-LP Ja, de, de, ich hoffe, ich habe das richtig ausgesprochen, ist das Lied Herr kommer Natten, Englisch Here Comes the Night. Ich weiß nicht, ob vor dem Bluespills schon mal jemand eine englische Version von Herr kommer Natten aufgenommen hat. In Schwedisch wurde der Song jedenfalls bereits von bekannten Rockmusikern wie Joey Tempest von Europe oder Dennis Lyxzén von Refused interpretiert. Die Bluespills haben sich von Rogefelds Familie das Okay für ihre englische Version geholt. Die hört ihr gleich, davor das Original Herr kommer Natten von Pug Rogefeld.

0: Die Bluespills mit ihrer englischen Coverversion des schwedischen Songs Herkommer Natten von Pök Rogefeld. Here Comes the Night ist das einzige Studiostück auf dem Bluespills-Album Birthday Live. Birthday Live ist ja anlässlich der letzten Europatournee rausgekommen. Wie sieht es aber mit neuem Material aus? Dazu lässt sich Elin im folgenden Interviewblog aus, in dem sie auch erzählt, was sie jenseits von Musik so treibt.
1: How are your plans for a new studio album?
2: Yeah, I mean, we have a lot of demos. Like too much demos. The plan is to record it, start to record this summer, because I'm also studying at university. And I'm off the whole summer, so that's when we're gonna try to do recordings, I guess.
1: What do you study?
2: I have like so much trouble saying the word, but sociologie in Swedish.
1: Yeah,
2: it was in German.
1: Soziologie is also German, yeah.
2: Soziologie, yeah.
1: How come that you are interested in this?
2: I think I just, I would say like after becoming a mom,

0: I don't think I was prepared, like, mentally for that switch, you know? I mean, we're not that big of a band, but still that, like, affected me a lot. And I was, you know, we had, like, our backdrop was looking like a little towel on that stage. It was, like, so huge. So the pressure was, like, enormous. And also being basically the only female on that stage. So that also put, like, you know, it was like, do I have the right to sit around this, like, rock and roll metal table next to all these legends? So I think that really messed me up for a while, but now I'm strong as fuck.
1: But that was, I was just about to say, the word came to my mind, strong. It's all cliche that your experience makes you stronger, but there's truth in it.
0: Yeah, definitely.
1: And that was my impression over the years, that you really grew with these experiences.
0: Yeah.
1: Good and bad, obviously.
0: Yeah, definitely. And I'm thankful for that, but yeah. It's also, I think with all these, like, you know, TV shows that you have, like, The Idol, and you have all these music competitions, I don't look at that, because for me it's TV, it's not, like, music. But I always feel, like, so bad for those artists, because they have no idea what they're soon about to experience, and if they don't have the support, that's gonna be crazy. You have to, like, write music, accomplish it, do that. It's like a lot of pressure. Aside from that, you know, the show. I wouldn't say it's not for all.
1: But you're still here, so.
0: I'm still here, yeah. But I'm in a band. I play rock and roll. It's not like pop music. But I still feel for them. I root for them, but I can remember my own process of it. Yeah.
2: Strong as fuck. So fühlt sich Bluespills Freund Frau Elin heutzutage. Das war nicht immer so. Sie hatte während des steilen Aufstiegs der Band Probleme, mit all den Begleiterscheinungen, die der Erfolg mit sich brachte, klarzukommen. Druck auszuhalten, Erwartungshaltung erfüllen zu müssen, bis hin zum Gefühl, als einzige Frau unter lauter bekannten Musikern auf einem Metal-Festival zu bestehen, das war nicht immer einfach. Ich habe die Bluespills bei diversen Berlin-Aufenthalten, Konzerten wie Promoterminen seit 2013 oft erlebt. Und da war dieser Druck, der auf der Band und speziell auf Elin als Aushängeschild lag, mitunter schon deutlich zu spüren. Elin hat nie rumgejammert, aber es war manchmal nicht zu übersehen, wie sich das Rad doch immer schneller drehte. Gut, dass sie das überstanden hat. Inzwischen ist das alles wieder auf ein gesundes Maß runtergedimmt. Wenn Elin heute auf die krassen ersten Jahre zurückblickt, ist sie stolz, wie sie da rausgekommen ist. Aufgrund ihrer eigenen Erfahrung regt sich bei ihr Mitgefühl, wenn sie TV-Casting-Shows sieht, wenn sie sich vorstellt, was die TeilnehmerInnen da durchmachen müssen. Soweit das Interview, das ich mit Elin Larsson im Heimathafen Neukölln in Berlin am 28. März geführt habe. Mit dabei waren die trommelnde Krankheitsvertretung der Bluespills, Lina Underberg, und die neue Bassistin Agnes Rosslund, die sich mal mehr, mal weniger ins Gespräch eingeschaltet haben. Ein bisschen Zeit haben wir noch bis zum Ende der Sendung. Die füllen wir natürlich mit Musik der Bluespills vom Anfang 2026 veröffentlichten Album Birthday Live. Hier ist Bad Choices.

Bad Choices von Birthday Life von den Bluespills. Mein Name ist Jens Fritz, ich bin der Sendeverantwortliche. Ich möchte mich verabschieden. Zum Ausklang der Rock City Radio Show Berlin bei Alex Berlin hören wir noch mehr von den Bluespills und von Birthday Life, nämlich den Song Top of the Sky. Viel Vergnügen damit, bis zum nächsten Mal. Tschüss. 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
1: Herzlich willkommen bei den On Air Stories. In dieser On Air Story möchte ich euch die Sendung Oldie Treff von Peter Ziermann vorstellen. Hallo Peter, schön, dass du da bist.
2: Ja, freut mich auch.
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1: Herzlich willkommen zu einer weiteren On-Air-Story. Ich bin heute mit Rolf Gensrich im Studio, der die Sendung OK Beat macht.
2: Hallo, freue mich, dass ich hier sein darf.
1: Wie würdest du ansonsten deine Sendung generell beschreiben?
2: Die Sendung lässt sich eigentlich schlecht beschreiben. 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Ich versuche, Gäste mir heranzuholen aus allen möglichen Gegenden, so Sachen, die mir über den Weg laufen. Das kann also der Würstchenverkäufer sein bis hin zu irgendwelchen kleinen Aktionen, Grundeinkommen zum Beispiel oder kleine Parteien oder aber Musiker, die mir auf der Straße auffallen, denen ich dann mal meine Visitenkarte gebe und sage, kommt doch mal vorbei, meldet euch doch mal.
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6: Ja, herzlich willkommen zu einer neuen Ausgabe des Weltmusikmagazins Planet Sounds. Mein Name ist Johannes Heritsch. Planet Sounds jetzt hier in der nächsten knappen Stunde. Neuerscheinung aus der Weltmusik. Starten wir mit einem kostbaren Album von der finnischen Band Uitsuku. Picnic heißt ihr sechster Silberling. Und wieder geht es um die finnische Sängerin und Komponistin Laura Rüken. Und hier lädt sie uns zum Picknick ein. Lebensfreude pur, mitreißende Rhythmen, große Gefühle, aber auch schöne Coverversionen, wie zum Beispiel dieses hier, was Sie jetzt in Finnisch-Tango-Version gleich erkennen. Das dürfte ein Disco-Hit der 80er, der End-70er gewesen, Jesse Alkas Buika. Willkommen bei Planet Sounds. Hier kommen Uitsuku aus Finnland.

ostvati by Planet Sounds. Laura Hykänen mit ihrer Band Ysuko, ihr sechstes Album, nennen sie Picnic. Es ist bei Nordic Notes bereits im letzten Jahr erschienen. Trotzdem ist es ein Grund genug, es hier nochmal bei Planet Sounds zu würdigen. Wir hörten gerade diesen augenzwinkernden Cover-Song, der hier einfach mal Yes Sir Al Capolta, das heißt also bestimmt Yes Sir I Can Boogie auf Finnisch. Ja, jetzt gehen wir nach Zypern und zwar im griechischen Teil. In Nikosia hat sich ein Trio gefunden, die nennt sich Nabopera und das Album Soundscape auf Nikosia. Hier geht es um Tradition und Moderne zu einem originell und überraschender Klanglandschaft. Dieses Trio aus den Straßen von Nikosia macht uns träumerisch und baut Klanglandschaften. Und wir hören jetzt aus ihrem Album Soundscapes of Nikosia das Stück Ohi. Willkommen bei Planet Sounds. Hier kommt Nabopera aus Zypern.

Soweit ihr bei Planet Sounds diese Klänge auszypern, und das war eine Kostprobe von Nabu Perus neuen Album Soundscape auf Nicosia. Und diese drei, das sind Demetris Yasemidis an der Flöte, am Xylophon, an den elektronisch, Natasia Hatiarandreou mit Vibraphon und Percussion und Savas Toma mit der Bendir und auch am Gesang. Das nächste Duo stammt aus den Kapverden und von Brasilien. Es ist Nancy Fiera und Fred Martins. Esperanza heißt ihr aktuelles Album, und damit haben sie sich wochenlang in den World Music Charts Europe in den Top 10 rumgetrieben. Erfolgreich dieses gemeinsame Album von Nancy Fiera und Fred Martins verbindet auf meisterhafte Weise die unvergleichliche Schönheit der Musik Brasiliens und der kapverdischen Inseln. Saiko Dayo hören wir jetzt daraus.

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1: Ja, soweit hier bei Planet Sounds eine Kostprobe eines hochdotierten Weltmusikalbums, zumindest was die World Music Charts Europe anbetrifft. Nancy Fiera und Fred Martins Esperanza. Zwei Musiker, die eine von den Kapverden und der andere aus Brasilien, haben hier ein schönes Bossa Nova-lastiges Album gebracht, Akustik, Gitarre und Gesang. Und so verbinden sie auf meisterhafte Weise die unvergleichliche Schönheit der Musik Brasiliens mit denen der Kapverden. Und jetzt gibt es nochmal brasilianische Einflüsse hier bei Planet Sounds. Die nächste brandneue Platte, die ich hier vorstellen darf, ist von Mariana Ramos Sinfonica. Da präsentiert Mario Ramos ein kraftvolles orchestrales Album zwischen Morna, lusophoner Weltmusik und sinfonischer Eleganz, emotional, geschichtsbewusst und zeitlos. Und veröffentlicht hat sie das beim Label Casa Verde. Und wir hören jetzt So Samba.

Ja, soweit hier bei Plain Sounds. Nochmal Musik von Kap Verden, diesmal von Mariana Ramos. Sinfonica heißt ihr neues Album. Mariana Ramos gehört seit über zwei Jahrzehnten zu den wichtigsten Stimmen der kapverdischen Diaspora. Und sie hat dieses Album zusammen aufgenommen mit dem Orchester National de Bass de la Loire. Und es steht sinnbildlich für ihre künstlerische Reife. Sinfonico ist kein nostalgisches Denkmal, sondern ein lebendiges Statement, leidenschaftlich, würdevoll und tief verwurzelt in der Geschichte Kapverdes. Jetzt machen wir einen Sprung nach Südafrika. Dort gibt es ein renommiertes Label, Shifty Records. Und dieses Shifty Records Label hat einen Sampler rausgebracht, der sich Shifty 80s nennt. Und nur digital und als Vinyl erscheint. Und hier geht es um 14 Best-of-Stücke der 80er aus Südafrika. Diese vier Songs des Albums entfalten sich in einer vierstimmigen Erzählung. Hier gibt es die Township Jive, Marlow Music, People's Poetry, Arbeiterchöre, Kabarett, Theater, Punk, Swahili, Swing, Rock und Jazz. So eine große Stilbreite, und es ist 50 Records in Südafrika zu verdanken, dass diese Musik aus Südafrika jetzt auch hier mal den Hörern nahegebracht wird. Und einer der schönsten Songs, der sehr rockig daherkommt, ist für mich das Stück von Mapanzula aus Südafrika mit dem Stück Pampere. Willkommen bei Plain Sounds.

Musik aus Südafrika hörten wir soeben, ein Sampler, der sich Shifty's 80 vom südafrikanischen Label Shifty Records vorausgebracht. 14 beste Songs aus Rock, Swahili Swing, Township Jive, Magwanga, Malo Music, Swahili Swing und einer der temperamentvollsten, leidenschaftlichen Stücke aus meiner Sicht ist Mapanzula mit Pampere. Jetzt gehen wir nach Frankreich. Dort gibt es eine Gypsy Swing Band, die sich Trum nennt. Ihr Album Alligator ist am 27. Februar diesen Jahres erschienen, also brandneu. Und es ist sozusagen ihr siebtes Album. Früher hießen sie übrigens Trum des Balkans. Und so ist auch diesmal wieder die musikalische Fahrkarte festgelegt. 25 Jahre existiert diese Band und die haben verschiedene Live-Events, insgesamt 1200 Live-Performance hinter sich. Die fünf Musiker und Vokalisten haben sich musikalisch zwischen Zentraleuropa, Klezmer, Nordic Folk und den Polyrhythmen der Reunion Islands eingepegelt. So bunt ist dieses Album auch. Und wir hören jetzt hier ein sehr Balkan-traditionell gefärbtes Stück, was ich besonders schön finde. Zazalo. Hier kommt Trum aus Frankreich.

0: die französische Formation Drum mit ihrem Album Alligator.
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0: Ja, und hier bei Blend Sounds gibt's Musik aus Finnland nun zum zweiten Mal schon. Ich lasse es schon mal im Hintergrund ein bisschen hören. Die Rede ist von der Band Two Letar. Und diese Frauenband, die sind als A Cappella-Band schon preisgekrönt, mehrfach preisgekrönt. Und am 30. Januar veröffentlicht sie nun ihr drittes Studioalbum Masamo, zu Deutsch Mutter Erde. Das Album markiert ein kraftvolles neues Kapitel für das international gefeierte Ensemble und zugleich die Rückkehr zur Zusammenarbeit mit dem amerikanischen A Cappella-Produktionsfirma Liquid Fifths nach dem Erfolg ihres Debüts. Masamo wurde von Chris Jüngerl aufgenommen und produziert und von Carl Taylor abgemischt. Und diese Band will Brücken bauen durch die Stimmen. Two Letar wurde 2012 gegründet und ist bekannt für seinen virtuosen, akrobatischen Vokalstil und seine mutige künstlerische Vision. Und wir hören jetzt hier aus diesem schönen Album das Stück IT Ma. Und das ist auch der Titelsong Mutter Erde. Willkommen bei Planet Sounds, Musik aus Finnland.

Eine sehr eindrucksvolle, stimmgewaltige Band aus Finnland, Tu Letar, hier bei Planet Sounds. Ihr neuestes Album nennt sich Ma Mo und das heißt zu Deutsch Mutter Erde. Und jetzt haben wir Musik, die ganz ähnlich ist, aus Nordosteuropa stammt, nämlich aus Lettland. Rahu the Fool, ihr Album On the Dance Floor, ist eine Mischung aus traditionellen Tanzstücken, aber auch Liveaufnahmen und Polka-Musik. Es ist ein Live-Album mit 13 Stücken und hier sind Musiker aus Deutschland, aber auch aus Lettland in fröhlicher, kreativer Form vereint. Und wir hören unter anderem auch einige neu interpretiertes lettisches Volkslied, wie zum Beispiel Sile, die Meise, die wir jetzt hier in kompletter Schönheit von Rahu the Fool aus Lettland dargebracht bekommen. Hier kommt feinster Folk aus Lettland. Willkommen bei Planet Sounds.

Trovatura heißt dieses Album und es ist zugleich eine sehr intime Reise zwischen Poesie und Erinnerung und daraus hören wir jetzt das sehr tanzanregende und seelenvolle Stück Il Cacciatore. Willkommen bei Plant Sounds.

Ja, soweit hier bei Blend Sounds das hoffnungsvolle Debütalbum einer neuen Sängerin, einer jungen sizilianischen Singer-Songwriterin. Ihr Debütalbum nennt sich Trovatura Luisa Briguglio, von der wir sicher noch mehr hören werden. Eine kraftvolle und zugleich intime Reise zwischen Poesie und Erinnerung und mein Lieblingssong auf diesem neuen Album Il Cacciatore. Und wir bleiben auch noch bei Sizilien. Pippo Pollino, der vielseitige italienische Musiker, ist einer der kreativsten Künstler in der europäischen Singer-Songwriter-Szene und seit mehr als 30 Jahren unterwegs. Unzählige Plattenproduktionen, internationale Tourneen, prestigeträchtige Kollaborationen verleihen ihn einen ganz besonderen Status und sein neues Album heißt

Fraguera Epace. Es erschien bereits im Dezember, das neueste von ihm. Und es ist ein Album, in dem es um Krieg und Frieden geht. In einer Zeit, in der Krieg mindestens in der täglichen Berichterstattung wieder zu unserem Alltag gehört, widmet er sich mit Fraguera Epace diesem Thema. Und zwar ein ganzes Album. Der Krieg ist eine Dimension, von der sich der Mensch nie wirklich gelöst hat. Dieser Ort, an dem sich Zerstörung und Vernichtung mit anderen Ereignissen des Lebens verbinden. Mit Liebe, Geburten, Hunger oder Durst, schreibt Pippo Pollina. Und genauso tiefsinnig ist dieses Album und er nimmt uns mit auf eine klanglich wie inhaltlich vielfältige Reise zu den Menschen und füllt das, was wir täglich in den Nachrichten hören, mit Leben. Wir hören jetzt Pippo Pollina mit Fra i petali del girasole.

Musik von Pippo Pollina, der sich mit Krieg und Frieden beschäftigt. Sein Album heißt Fraguera El Pace, ein sizilianischer Musiker, der aber in der Schweiz lebt. Die nächste Künstlerin heißt Nyam Rose hier bei Blend Sound und ihr neuestes Album hat sie nach ihrem Namen benannt, also Nyam Rose. Sie ist eine kamerunisch-niederländische Künstlerin. Es ist bereits ihr 9. Studioalbum, mit dem sie wieder sehr persönlich vom Soul geprägte Statements. Es geht um Glaube, Identität, Mutterschaft und künstlerische Freiheit. Es geht nicht um das Ankommen, sagt Rosie. Es geht um die Rückkehr zu dem, was wirklich zählt. Dieses Gefühl bietet die Grundlage für ein warmes, ehrliches Album, das mit Demut, Absicht und Freude geschaffen wurde, aber auch sehr fröhliche und tanzbare Stücke enthält, wie das jetzt gleich zu hörende Fevel Osoi. Hier kommt Jam Rosie.

Soweit das Stück Fay Vale O'Soo bei Streams of Water von Njam Rosi. Und ihr Album heißt auch Njam Rosi. Sie ist eine kamerunisch-niederländische Künstlerin und bereits ihr 9. Studioalbum, was wir jetzt eben bei Planet Sounds hier vorstellen durften. Die nächste Band stammt aus Deutschland. Sebastas sind mal wieder da. Diese Band existiert seit über 35 Jahren. Ihr neuestes Album Calling ist soeben erschienen über Ska Revolution Records. Der Name sagt schon, eine der beständigsten und erfolgreichsten Ska-Rock-Bands aus Deutschland ist wieder da. Natürlich wird es wieder eine große Tour geben und die beginnt am 31. Januar in Heidelberg, geht dann am 6. Februar, waren sie schon in Dresden, am 7.2. in Berlin im Esso und so geht es weiter noch bis Anfang März, wo sie in Freiburg im Jazzhaus diese Tour beenden. Wir hören aus dem neuen Album von Sebastas das Stück Bon Voyage hier bei Planet Sounds.

Sebastas hier bei Blend Sounds mit ihrem neuesten Album The Calling. Es ist eine Band, die seit 35 Jahren existiert und wir hörten aus diesem neuen Album mein Lieblingsstück Bon Voyage. Und die Sendezeit von Blend Sounds ist schon wieder fast zu Ende. Ich danke fürs Zuhören. Am Mikrofon war immer Johannes Heritsch. Wir hören noch ein paar Takte von Jeff Cascaros neuestes Album Broadway Beyond, ein jazziges Album, bei dem er eine sehr geniale Coverversion von Harlem dabei hat, aus der Feder von Bill Withers. Und die hören wir noch schnell. Danke fürs Zuhören. Tschüss, das war Blend Sounds. Das war Johannes Heritsch am Mikrofon.

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1: Heute geht es um das Campus Radio CouchFM. Das ist ein Projekt in Zusammenarbeit der drei Berliner Hochschulen, der Humboldt-Universität, der Freien Universität und der Technischen Universität Berlin. Und ich möchte euch nun das Campus Radio genauer vorstellen und habe hierzu Laura und Emily von CouchFM eingeladen. Herzlich willkommen.
2: Hi.
3: Hi.
1: Seit wann gibt es denn das Format Campus Radio CouchFM?
2: Also 2011 kam die Idee auf. Und 2012 lief dann die erste Sendung schon. Also es ist jetzt schon ganz schön lange her.
1: Und ihr sendet ja jeden Tag und habt verschiedene Formate. Wie ist die Sendung denn aufgebaut?
2: Genau, also wir haben jeden Tag in der Woche ein unterschiedliches Format. Zweimal die Woche läuft unser Live-Magazin. Das heißt, da stehen wir live im Studio und reden über alles Mögliche. Und dann läuft auch Musik zwischendurch, wie man es aus dem Radio halt so kennt. Und montags ist bei uns immer Platz für eine Gästesendung. Mhm. Also da können zum Beispiel andere Unis ihre Projekte vorstellen, wenn sie selbst einen Podcast produzieren und so weiter. Dann haben wir am Mittwoch unsere Musiksendung, das Klangkompott. Das wird von der Musikredaktion gemacht und es kann auch alles Mögliche sein. Interviews, einfach eine Band vorstellen, ein Genre vorstellen, alles Mögliche. Genau, donnerstags läuft unser Gästezimmer. Das ist ein Interviewformat mit Personen zum Beispiel aus Politik oder der Kultur, Berliner Figuren, alles Mögliche. Ja, samstags ist bei uns Tanzstunde. Da können DJs aus Berlin ihre Sets spielen und sich so ein bisschen vorstellen. Und am Sonntag läuft unsere Wiedergabeliste mit den besten Songs aus der Woche.
1: Wie kommt ihr denn zu den Themen, die ihr in der Sendung besprecht?
3: Also ich finde, das ist auch mal ein sehr spannender Prozess, weil es einfach wirklich das ist, was die Couchies so im Alltag beschäftigt. Und das fand ich am Anfang auch so ganz ungewohnt, dass wirklich der Themenvorschlag einfach so reingeworfen werden kann. Und meistens wird er auch total cool aufgenommen und dann wird gebrainstormt, dann können andere relaten oder eben nicht. Und das ist immer ein total spannender Prozess. Also das meiste findet so in der Wortredaktion dann statt oder halt davor in den allgemeinen Sitzungen.
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1: Hi und herzlich willkommen zu einer neuen Ausgabe Alex Spotlight. Wir reden heute über drei Tage voller Stoner Doom und Heavy Psych Rock, denn vom 31.07. bis 2.08. findet das Blue Moon Festival in Cottbus statt, in Brandenburg. Könnt ihr easy erreichen mit dem RE. Und dazu haben wir uns eine Spezialistin heute eingeladen. Das ist die Nicole von Sound of Liberation. Hi.
6: Hallo, ich freue mich sehr, hier zu sein.
1: Ja, schön, dass du da bist. Wie geht's dir denn so vor dem Festival?
6: Ich bin schon sehr aufgeregt. Ich bin auch sehr freudig erregt, weil es ist jetzt wieder ein Jahr her gewesen, seitdem wir in Cottbus das Blue Moon Festival veranstaltet haben. Und ich kann es gar nicht mehr abwarten, die ganzen Leute wieder zu sehen. Auch in Cottbus alle wieder zusammenzutrommeln.
1: Ja, da trifft man oft Leute, die man lange nicht gesehen hat. Was ist denn deine Rolle bei dem Festival?
6: Ich kümmere mich um Social Media und Marketing.
1: Und das Line-Up hat ja dieses Jahr wieder einiges zu bieten, drei Tage. Magst du so ein bisschen was erzählen? Wer ist alles dabei?
6: Genau, also unsere Headliner sind dieses Jahr einmal Fu Manchu, dann haben wir aber auch 1000 Mods, Wolves in the Throne Room und Kailisa.
1: Sehr cool. Wir wollen erstmal gar nicht so viel vorwegnehmen. Wir geben euch heute noch einen richtig guten Einblick in das Line-Up. Nicole hat eine Playlist mitgebracht und ersten Song hören wir erstmal von Fu Manchu, Evil Eye.
6: Yeah.

0: Willkommen zurück im Sommer-Special Spotlight zum Blue Moon Festival. Ich bin Ella und das war Evil Eye von Fu Manchu. Nicole, kannst du uns ein bisschen was über die Band erzählen vielleicht?
1: Na klar, mit Fu Manchu habt ihr nämlich direkt die absoluten Stoner-Rock-Legenden gehört. 1985 gegründet in Kalifornien, haben sie wirklich den Stoner-Rock-Sound mitbegründet mit Bands wie Kyles oder Monster Magnet. Und wer irgendwann mal mit Stoner-Rock anfängt, das da reinzuhören, der landet früher oder später auf jeden Fall. Auf jeden Fall bei Fu Manchu.
0: Sehr schön. Also wer sie live hören will, muss unbedingt zum Blue Moon Festival. Das Festival geht in die vierte Runde. Was habt ihr aus den letzten Jahren gelernt? Was nehmt ihr mit? Dieses Jahr gibt's da was.
1: Auf jeden Fall eine sehr eingegroovte Crew. Das merkt man sehr. Nach 4 Jahren, es gab das Festival ja schon vorher ein bisschen indoors. Jetzt ist es seit 4 Jahren im Strombad in Cottbus. Und man kennt mittlerweile so die ganzen Tücken und die Besonderheiten. Wir haben ein bisschen immer mit dem Campingplatz experimentiert, weil direkt nebenan auch das Fußballstadion ist. Und leider nicht so viele freie Felder oder Parks, die man besiedeln kann mit Campingplätzen. Aber wir haben eine betonierte Fläche, die wahnsinnig gut für Camper funktioniert. Und im Strombad gibt es halt so ein altes, immer noch volles, aber nicht nutzbares Schwimmbad, so ein Pool.
2: Das sieht doch voll schön aus alles, ne?
1: Da wird alles nochmal beleuchtet. Leider darf man nicht mehr drin schwimmen. Der ist aufgrund von Bausicherheits, wie heißt das nochmal? Bauschutz,
0: wenn
1: das so historisch, Denkmalschutz. Aus Denkmalschutzgründen ist er noch gefüllt, weil von der Spree, die ja auch direkt am Gelände ist, muss der Druck standhalten. Weil es jetzt hier, guck mal, das habe ich schon als gelernt in den letzten Jahren. Ne?
2: Das ist voll die Spezialistin.
1: Ja, absolut. Genau, und direkt um das, um den Pool kann man aber wunderbar campen. Und so ist man, glaube ich, wie weit ist es? Ich meine, Madeleine, du warst ja auch schon beim Blumen. Und wie weit ist es von dem Pool zur Bühne? Ich glaube,
2: 50
1: Schritte.
2: Meter. Also große Schritte, weiß nicht, kleine Schritte. Ich weiß es nicht.
1: Ich habe auch noch nie in Schritten gemessen, um ehrlich zu sein.
2: Aber das machen Handwerker ganz gut.
1: Ja.
2: Also, ja, egal.
1: Sehr nah, sehr nah.
0: Das klingt sehr vielversprechend.
1: Genau, in 20 Schritten bist du in der Spree und in knapp 20 Schritten bist du an der Bühne.
0: Wow, das kann ich mir jetzt sehr gut vorstellen. Das heißt, ihr seid, ihr wart früher mehr indoors und seid dann rausgezogen?
1: Ja.
0: Ja, sehr schön. Und ihr seid, wie ich das mir jetzt vorstelle, eher noch im Strukturen festigen und seid jetzt nicht, dass ihr dieses Jahr irgendwas total Neues ausprobiert.
1: Das hat eigentlich die letzten Jahre schon gut funktioniert.
0: Ja.
1: Ich glaube, so viel muss man gar nicht verändern. Gerade weil es ja auch ein kleines Festival ist. Ich meine, es sind, glaube ich, maximal 1500 Leute da, was ja auch sehr zu dem Charme beiträgt. Es ist alles sehr familiär. Kinder unter 16 Jahren haben auch freien Eintritt. Und ich glaube, mittlerweile weiß jeder eigentlich, was er zu tun hat. Und die letzten Jahre haben ja auch gezeigt, mit Bands wie Wolfmother oder den Melvins hatten wir auch schon da. Ja, hat einfach gezeigt, dass wir das auch gut machen.
0: Ja, schön. Für unsere HörerInnen, die vielleicht im Kulturmanagement Festival Orga sich nicht so gut auskennen, kannst du ganz kurz umreißen, wie viel organisatorischer Aufwand ist ein Festival dieser Größe? Wann fangt ihr an zu planen?
1: Also man fängt eigentlich schon mit dem Ende des vorherigen Jahres an. Also die ersten Band-Angebote fürs Booking flattern quasi schon, bevor jetzt dieses Festival anfängt, sind schon die ersten Angebote drin. Und man hat so die ersten Planungssachen wieder im Kopf. Und auch vom Marketing geht es ja auch direkt weiter. Mhm. Also eigentlich ist es mit Ende des Festivals, ist wirklich vor dem nächsten Festival. Und es geht rund um die Uhr weiter.
0: Ja, ich glaube, das unterschätzen Leute oft, dass diese Projektarbeit eigentlich doch auch eine Alljahresarbeit ist.
1: Genau, es ist nicht nur das Wochenende, das ist natürlich dann so das, was am meisten Spaß macht, aber wir arbeiten alle.
0: Ja.
1: 365 Tage.
0: Bevor wir weiter den nächsten Song hören, weil wir heute ja viel Musik hören wollen, nochmal doch die Frage, was für dich Festivalarbeit so besonders macht. Warum bist du drin?
1: Oh, das ist ja eine spannende Frage. Ich glaube, das wurde ich noch gar nicht gefragt.
0: Ehrlich?
1: Ich arbeite nämlich tatsächlich auf sehr vielen Festivals seit jetzt auch über 10 Jahren. Und für mich ist es Also einerseits, dass man so eine richtige Auszeit hat und jedes Festival an sich so ein Mikrokosmos ist. Ich sage immer, so der erste Tag ist immer so der aufregendste. Man kommt so an, man lernt alles kennen. Am zweiten Tag kennt man sich schon ein bisschen aus. Man sieht Leute wieder vom ersten Tag und ist aber auch schon ein bisschen mit dieser Sadness dabei. So morgen ist wieder vorbei. Und am dritten Tag ist dann... Weiß man so, jetzt ist nochmal ein Tag, hier können wir nochmal alles geben. Hier macht es total Spaß, auch mit den Leuten nochmal ja, richtig abzufeiern und die Bands nochmal alle live zu sehen. Ja, und dann ist aber auch schon wieder vorbei und man ist dann aber schon wieder im nächsten Jahr drin. Und natürlich die glücklichen Gesichter zu sehen. Ich glaube, das ist auch so, wenn die Bands spielen, ich gucke mir immer sehr viel das Publikum an und wie fröhlich die dabei aussehen. Das ist auch, ich glaube, so Menschen einfach glücklich zu machen, so ein großer Punkt. Und diese Freude zu sehen, wie sich ja auch die Festivalgängerinnen alle sehr verschieden ausdrücken, einfach in ihrer Art.
0: Ja.
1: Macht das Sinn?
0: Ja, total. Ja, das macht sehr viel Sinn und klingt sehr, sehr schön.
1: Sehr schön.
0: Und damit gehen wir doch jetzt in den nächsten Song. Und das ist von einer Band, die am Samstag, am zweiten Festivaltag spielt. Und zwar Speedhead von 1000 Mods.

0: wird gelacht. Wir sind wieder zurück im Alex Spotlight zum Blue Moon Festival. Nicole von Sound of Liberation ist hier. Ja, wen haben wir denn da gerade gehört? Ich glaube, 1000 Mods waren es. Kannst du was zu der Band erzählen?
1: Genau, bei 1000 Mods habt ihr eher den modernen Stoner Rock dabei. Und um unser internationales Line-Up noch ein bisschen auszurunden, die kommen aus Griechenland und haben sich da über die letzten Jahre einfach zu einer der größten Stoner Rock Bands Griechenlands entwickelt und kommen auch zu uns einfach nach Cottbus mal.
0: Ja, Griechenland, dann noch Planet Milk from the. Nee. Green Milk from the Planet Orange sind ja auch noch dabei, aus Japan, aus Südafrika die Tasers dann auch noch. Wie schaffen die das denn alle nach Kotte?
1: Liegt wahrscheinlich auch ein bisschen daran, dass wir mit einer recht großen Booking-Agentur zusammenarbeiten, nämlich Sound of Liberation. Wir machen auch das, also ich bin auch heute für die da, für Sound of Liberation. Kurz vergessen bei den ganzen Jobs, die man hat. Und wir machen halt auch zusammen mit Greyzone in Berlin halt das Desert Fest und sind aber auch als Sound of Liberation seit 20 Jahren die führende Booking-Agentur mit den größten Bands im Stoner-, Doom- und Metal-Bereich.
0: Wenn man jetzt so mehrere Festivals bespielt, da gibt es bestimmt dann auch so Synergien, oder? Dass man so ein bisschen sagt, so, hey, die eine Band ist in Deutschland, dann können wir vielleicht die auch noch da hinschicken und so. Stomp Underground war ja jetzt auch gerade erst.
1: Ja.
0: Ja, cool.
1: Genau, es ist einfach so, wenn man das Booking für die Bands macht, ist es ja sehr praktisch, wenn man die dann noch auf die eigenen Festivals schicken kann.
0: Auf jeden Fall. Blue Moon Festival, haben wir schon gesagt, kommt zu seiner vierten Ausgabe unter dem Motto Metamorphosis. Was versteckt sich denn hinter diesem Titel?
1: Ja, das ist eine Vision unseres Grafikers. Das sieht man auch in den über das Jahr verteilt. Hat man das in den Grafiken auf Social Media auch gesehen, wie sich halt ein Festival entwickelt von der Planung zu dem endgültigen Projekt, dem endgültigen Festival. Wie viele Veränderungen sich da finden, wie sich ein Festival aufbaut, welche Phasen man durchgeht, bis man dann letztendlich aus dem Kokon schlüpft und das fertige Produkt sieht.
0: Ja, ist ja auch an sich ein sehr dynamischer Prozess, oder? Also da kommen ja immer mal schnell Bands hinzu oder irgendjemand, weiß ich nicht, kann dann aus irgendwelchen Gründen doch nicht kommen und dann wird schnell was umgestellt. Da muss man wahrscheinlich auch sehr spontan sein, oder?
1: Ja, gerade auch, wenn dann doch spontan nochmal ein Tag gewechselt wird. Zum Beispiel, die Band kann jetzt doch nicht Freitag spielen, sondern Samstag, dann muss auch mal die Grafik geändert werden. Dann müssen nochmal neue E-Mails an alle Bands raus, dass sie auch die richtigen Grafiken jetzt teilen. Da muss generell an dem Timetable wird hin und her geschraubt, bis der dann endlich final rausgeht.
0: Und diese Main Graphic jetzt ist ja eher so ein Vogelwesen, habe ich gesehen. Die ist auf jeden Fall gut zu sehen. Auch auf dem Insta-Account gibt es da eine Geschichte dazu.
1: Zu der Eule.
0: Ach, ist eine Eule.
1: Ja, okay. Genau. Cool. Das ist so das Motto. Ich weiß aber auch gar nicht, warum, um ehrlich zu sein. Ich habe mir da gar nicht so die Gedanken drüber gemacht.
0: Ja.
1: Warum eine Eule?
0: Eulen sind weise vielleicht.
2: Ja. Können gut in der Nacht sehen.
1: Und es würde zum blauen Mond passen.
0: Stimmt.
1: Ne, wenn man so das Bild des Blue Moon mit einer Eule zusammen sieht.
0: Und Nachteulen auf dem Festival.
1: Ja, oh, davon gibt es viele. Nachtschwärmer.
0: Cool. 3-Tage-Festival, gibt es denn da so ein bisschen so eine Variation zwischen den Tagen musikalisch?
1: Ja, unser erster Tag ist auf jeden Fall so mit der härteste, mit Wolves in the Throne Room, was halt schon eher in den atmosphärischen Extreme Metal geht, Black Metal, und wird dann mit den Tagen, am zweiten Tag ist eher der Fokus auf Stoner Bands und am Sonntag haben wir die Legenden mit unter anderem Fu Manchu und Kailisa.
0: Richtig cool. Genau. Ich würde dann auch einfach direkt mal weitergehen hier mit dem Line-Up. Wir haben nämlich jetzt noch eine andere Band, die wir hören. Das ist eher so Psych Stoner aus Washington D.C. von Dead Meadow. Und danach hören wir noch The Tasers aus Südafrika mit ihrem Psych-Fass. Also ja, los geht's.

0: Wir sind wieder zurück bei Alex Berlin oder auf DAB Plus und ihr hört uns auch online im Stream auf alex-berlin.de. Das war Wake Up von The Tasers, eine Psych-Rock-Band aus Johannesburg, Südafrika. Wir sind hier mit Nicole. Du machst das Marketing für das Blue Moon Festival. Erzähl doch mal, was ist so euer wichtigster Kommunikationskanal? Macht ihr viel über Plakate? Ist das vor allem Instagram? Worauf fokussierst du dich?
1: Hauptsächlich auf Instagram und Facebook, aber wir sind auch auf allen anderen gängigen Stoner Rock Festivals vertreten. Ich glaube, in der Szene ist unser größtes Marketing-Tool eigentlich in Person vor Ort zu sein, weil die Szene deutschlandweit sehr gut verbreitet ist. Man kennt fast alle Leute. Ich glaube, viele wissen eigentlich auch von dem Blue Moon Festival, wenn man sich ein bisschen damit auseinandersetzt. Und genau, jetzt aber auch Radio, um vielleicht auch mal neue Leute ein bisschen neugierig drauf zu machen, was da eigentlich in unserem kleinen Kosmos jedes Jahr so passiert.
0: Ja, du wohnst selbst in Berlin, richtig?
1: Ja.
0: Und konzentrierst du dich dann auf vor allem auch BerlinerInnen oder ist das Cottbus und Umgebung, ist das ganz Deutschland? Von wo kommen die Blue Moon Fans?
1: Ich glaube, die Cottbus-Szene haben wir sehr gut abgedeckt. Dann generell Brandenburg, Leipzig, Dresden. Wir haben aber auch schon welche aus Köln gehabt. Dann sind immer internationale Leute auch bei uns zu Besuch. Gerade auch aus Polen haben wir viele Leute da. Und natürlich auch viele Leute aus Berlin. Mhm. Also für die Berliner ist es so ein bisschen wie die kleine grüne Schwester vom Desertfest Berlin, das ja auch einmal im Jahr hier stattfindet.
0: Ja, erzähl doch mal ganz kurz, was das ist. Da arbeitest du auch mit.
1: Genau, fürs Desertfest mache ich auch mit Social Media und Marketing und das ist eines der größten deutschen Stoner Rock Festivals ohne Camping. Wir sind in der Columbia Halle und dem Columbia Theater, hatten dieses Jahr zum Beispiel Red Fang dabei und Job, oh, ich weiß gar nicht mehr, das ist schon einen Monat wieder her und schwupps, ist das
2: King
1: ganze
2: Buffalo
1: Line-Up.
2: Waren
1: King
2: auch
1: Buffalo
2: da.
1: Waren auch ja. dabei, genau. Zerre waren auch dabei, die mit ihrem Thrash Metal immer ganz schön abreißen, die auch jetzt in Cottbus beim Blue Moon dabei sein werden. Genau, und das Desert Fest gibt es jetzt, glaube ich, zum 13. Mal. Oh, lass
0: wow,
1: mir nicht lügen.
0: Okay.
1: Weil jetzt kommt
0: wir,
1: die gleich so.
0: Das ist auch, wir reden ja jetzt hier über das Blue Moon, gar kein Problem. Da ist uns aufgefallen, dass Flinterbands recht unterrepräsentiert sind. Vielleicht kannst du uns da einmal mit hinter die Kulissen nehmen. Was ist da los?
1: Finde ich auch ein bisschen schwer zu beantworten, diese Frage. Ich bin auch nicht direkt beim Booking dabei. Es liegt auf jeden Fall nicht unbedingt daran, dass es zu wenig Flinterbands gibt. Also Stoner Rock ist schon sehr, sehr männlich geprägt, die ganze Szene, was Bands angeht und gerade diese größeren. Wir haben ja jetzt auch schon reingehört. Ich glaube, selbst auch in unserer Playlist findet sich eine Frau. Mhm. Das liegt aber nicht unbedingt nur daran, dass es keine Bands gibt, sondern dass ich dieses Jahr vielleicht einfach wenig Bands mit Frauen auch zu dem Zeitpunkt um Cottbus herum bewegt haben. Wir haben aber in den letzten Jahren schon mit Deva, Abtera, Daily Thompson, you name it. Also wir haben wirklich schon viele Frauenbands gehabt. Ich habe das Gefühl, das ist dieses Jahr ein kleiner Ausrutscher.
0: Okay, dann ist das jetzt hier ein kleiner Hinweis fürs Booking,
1: ja,
0: dass wir uns das im nächsten Jahr bitte wieder ein bisschen anders wünschen. Ist das denn bei den BesucherInnen, bei der Fangemeinschaft, ist das ähnlich? Ist das eher männlich geprägt, wie man vielleicht stereotypischerweise annehmen würde? Oder wie ist das da?
1: Tatsächlich gar nicht. Also man sieht es ja schon mit mir und Madeline, wir sind schon mal zwei Frauen. Und es ist tatsächlich einfach sehr divers, das Publikum. Es ist auf jeden Fall ein bisschen älter, würde ich sagen. So sind viele Leute auch ab 60 oder 70 mit auf den Festivals. Aber ich glaube, so der Altersdurchschnitt ist eigentlich schon so 35, 40.
0: Oh, wow.
1: Das ist schon eher, ich glaube, das ist schon, da musst du schon ein bisschen Liebhaber sein. Ich glaube, du wirst nicht direkt als Stoner-Rocker oder Stoner-Rockerin geboren. Du wächst, glaube ich, so mit deinem, je mehr du in Musik reindivest, wächst du irgendwann da rein. Und wir haben auch sehr, sehr viele Kinder immer dort. Es ist sehr familiär.
0: Ich wollte gerade sagen, irgendwie kann ich mir auch gut vorstellen, dass das so eine Liebe ist zu der Musik, die so über Generationen auch in Familien weitergegeben
1: ja,
0: wird.
1: Ja, das kann
0: so
1: gut sein.
0: Wenn man seine Eltern das dann, wenn die Eltern das hören und dann wächst man da so ein bisschen rein.
2: rein.
3: Und man wächst auch mit. Man fängt ja, glaube ich, auch irgendwann an und dann wird man automatisch älter, leider.
1: Und man wird auch reingesogen von den Leuten, glaube ich, die man kennt. Und wenn man sich mal so die Historie ja anguckt, ne, das Stoner Rocks oder Desert Rock, wie es ja damals angefangen hat, in den 80ern, 90ern, ja auch mit Kaius, wo man den Frontmann jetzt als Sänger von Queens of the Stone Age kennt. Ne? Also mit den ganzen Bands hat es ja damals angefangen und die Leute sind ja jetzt alle Eltern.
3: Ja, so ist es.
0: Das stimmt. Wir haben ja ganz viel schon drüber geredet, dass das Festival ganz toll international ist und Bands aus Japan, Südafrika etc. da sind. Jetzt hören wir aber mal eine Band aus München und zwar die Psych Stoner Band Color Haze. Viel Spaß!

0: Ja, den Song von Calla Hayes, Aqua Maria, können wir jetzt nicht komplett ausspielen, denn uns läuft ein bisschen die Zeit davon. Genau, wir sind weiterhin hier beim Alex Spotlight und quatschen mit Nicole übers Blue Moon Festival. Zum Rahmenprogramm hätte ich noch eine Frage, und zwar, also es gibt ja natürlich ein richtig tolles musikalisches Programm, aber was kann man denn auf dem Gelände noch so erleben?
1: Also natürlich neben dem Sprung in die Spree, den man direkt machen kann, während man die Konzerte noch anschaut, haben wir unter anderem Funkelfix. Das ist ein Kurzfilmkino. Wir haben eben gerade schon drüber geredet, Madeleine. Ich glaube, wir sollten das nochmal in
0: das
1: der Kombi
0: jetzt
1: zusammen machen.
0: Ja, genau. Also wir sind beide gleich euphorisch.
1: Genau, weil ja. Wir lieben es total. Also ja. Seit 2 Jahren haben wir das, glaube ich, schon. Beim Desert Fest war der Funkefix Dude auch dabei, mittlerweile schon mit seinem Sohn. Und Madeleine, fang doch einfach mal an.
0: Also, das Funkefix-Kino. Also ich bin auch schwer begeistert. Das ist quasi ein kleines Wohnmobil mit einer kleinen Leinwand drin und ich glaube 3 Sitzreihen.
1: Ich glaube, es sind nur 2, um ehrlich zu sein.
0: Zwei.
1: Aber ich bin mir nicht mehr sicher.
0: Sind immer 3 Reihen drin, also das ist immer super voll dort. Mhm. Genau, und dann gibt es immer, man wird immer total freundlich empfangen, bevor man da reingeht, und dann wird sofort gefragt, so, hey, was möchtet ihr für eine Packung Popcorn essen? Und Popcorn, also nicht nur so süß, salzig, wäre ja auch ein bisschen lame, es gibt wirklich tausende Sorten, die ihr da anbietet.
1: Ich glaube, es sind 200. Ich
0: okay,
1: meine, das hat ich mir mal gemerkt. 1000 wäre auch super, aber ich glaube, es sind nur 200, musst du mal reinziehen.
0: Ja, und also mein Favorite ist auf jeden Fall Brausepulver-Popcorn. Mm. Und es gibt, glaube ich, auch noch so Banane und Chili und Curry und Zimt und Zucker. Also
1: Erdbeer,
0: alles
1: Schoko.
0: Mögliche. Und falls ihr jetzt irgendwie so einen Geruch in der Nase habt, genau so riecht es.
2: Was läuft dann da?
1: Das sind so Vintage-Kurzfilme. Man kann sich das, man wird ja quasi mit Fremden in diesen kleinen Wohnwagen reingequetscht, denkt sich erstmal, okay, was passiert hier jetzt? Und dann kann man sich, glaube ich, aus 3 Filmen oder sowas einen immer aussuchen. Und bei uns war es so, uns wurde währenddessen auch immer ganz viel Popcorn zum Probier reingegeben. Und alleine, wie man dann in dieser Viertelstunde, die man da drin sitzt, mit den anderen Leuten zusammenwächst und sich unterhält, während dieser Vintage-Film da läuft, ich glaube, wir haben irgendwas Altes aus der DDR geguckt.
2: Mega.
1: Es war einfach ein Happening, ein Erlebnis. Ich freue mich jedes Mal, wenn die da sind. Und mittlerweile macht es der Papi auch mit seinem Sohn. Also es ist ein richtiges Familienbusiness geworden.
2: Toll.
0: Ja, und was man ja noch machen kann, ist, man kann sich in der Spree erfrischen. Ne?
1: Mhm.
0: Also man kann einfach direkt vom Festival aus ins Wasser springen, denn da ist die Spree noch sehr sauber.
1: Mhm.
0: Die hatte da, glaube ich, ihren Ursprung. Und dann kann man sich da so ein bisschen treiben lassen. Ich habe auch schon Leute so mit Bier auf dem Bauch da so treiben sehen. Wie so ein kleiner Otter.
1: Wie das halt aussieht, ne?
0: Ja, wie das halt so aussieht, wie man es sich vorstellt. Oder man hält nur die Füße ins Wasser.
1: Ja.
0: Also ja, wirklich schön. Also zum Wohlfühlen. Ist wie Urlaub.
1: Und genau, dann haben wir natürlich neben der sehr leckeren Verpflegung durch Käsespätzle, die haben wir auch mal, den Lausbub haben wir immer dabei. Es gibt Burger, es gibt ein großes vegetarisches, veganes, aber auch omnivores Angebot. Und wir haben wieder ganz viel Merch dabei. Acid Witch Production wird dabei sein mit selbstgemachtem Schmuck.
2: Oh,
1: also
2: schön.
1: Also es wird wieder wirklich für alle...
0: Ja. So ein bisschen mystisch ist das immer, ne?
1: So, genau, so reingeätzt wird es, glaube ich, in so Metallstücke.
0: Ja.
1: Da wird richtig so Muster reingeätzt.
2: Das ist schön. Also es haben ganz viele andere Parteien noch teil an eurem Festival, was mir ja auch aufgefallen ist auf der Website, dass ihr so ein kleines Gewinnspiel veranstaltet habt für Newcomer oder kleinere Bands, die einen Slot gewinnen können. Und dafür müssen sie weniger als 2000 Follower auf Instagram haben und einen decent Track auf YouTube. Macht ihr das schon immer so?
1: Nee, das haben wir zum ersten Mal in Kooperation mit Fuzzy Time gemacht. Das ist auch ein YouTube- und Instagram-Channel, die auch viel über die Stoner-Rock-Szene berichten und von Festivals. Und mit dem zusammen hatten wir halt die Idee, einfach mal, es ging auch recht easy, glaube ich, man musste nur seine Band in die Kommentare reinhauen und dann wurde einfach gewotet.
2: Ja.
1: Ne? Wer die meisten Likes hatte, hat jetzt den Slot gewonnen.
2: Das ist natürlich mega cool und ist auch eine wunderbare Philosophie des Festivals, wenn man so die Plattform nutzt, um dann eben auch Newcomer-Artists irgendwie die Chance zu ermöglichen.
1: Genau.
2: Schön, dann bin ich gespannt, wie das läuft. 3 Bands haben gewonnen, die

0: ja, die ihre Chance nutzen dürfen.
1: Ja, auf jeden Fall.
0: Dann, Madeline, sollen wir schon in den nächsten Song rein?
2: Ja, oder? Ich würde mal schon sagen, das sind nämlich Sky Jogger mit Tessail. Ich hoffe, ich spreche es richtig aus. Es ist nämlich Finnisch.
0: Viel Spaß.

0: So, der Song ist irgendwie auch grandiose 12 Minuten lang. Wir sind wieder zurück beim Spotlight zum Blue Moon Festival mit Nicole. Was machst du denn eigentlich so am liebsten auf dem Blue Moon Festival, wenn du nicht gerade Stories oder Reels drehst?
1: Die Leute begrüßen, die man kennt. Weil einfach diese Szene ist so deutschlandweit, ich würde schon sagen, also eigentlich international, dass man so gut vernetzt, dass man sich einfach nur freut, die ganzen Leute wiederzusehen. Und es ist ja auch für mich absolutes Heimspiel mit vielen Berlinern, die dann
0: da sind. Absolut, da sind sehr viele.
1: Ja, total. Ich glaube, die ganzen Swamp-Leute kommen auch immer.
0: Ja.
1: Shoutout.
0: Sehr cool, liebe Grüße. Was sind denn so deine Festival-Essentials? Was nimmst du auf jeden Fall mit?
1: Oh, ich bin ich bin eine sehr minimalistische Festivalreisende Person. Da ich ja, also gehen wir jetzt davon aus, dass ich campe oder dass ich nicht campe. Was für euch lieber?
0: Was machst du denn?
1: Also auf Blue Moon werde ich nicht campen, aber es gibt immer ein paar Festivals, auf denen ich campe. Und da ist am wichtigsten für mich eigentlich für nachts mein elektronischer Wasserkocher und meine Wärmflasche. Also die sind immer dabei.
2: Ah, Wasserkocher, also ohne Strom, der geht dann.
1: Nee, der ist tatsächlich bei mir mit Strom, weil ich meistens, also selbst bei den Festivals, bei denen ich campe, habe ich mir immer irgendwie eine kleine Arbeit gesucht, damit ich Zugang zu einer Steckdose habe.
2: Ja, das ist natürlich auch sehr, sehr smart.
0: Also
2: sehr
0: smart. Muss auch sagen, kann auch kalt werden.
1: Also ich muss auch mal sagen, was mir so auffällt bei Instagram und sowas, dass immer so promoted wird, so fahrt auf Festivals, holt euch das Zelt etc. Festivals geht auch günstig, Leute. Ja. Ne? Also wir suchen zum Beispiel auch noch Volunteers, die vorbeikommen, die dann ein paar Stunden am Tag arbeiten und dafür halt das Festivalticket umsonst bekommen.
2: Das lohnt sich total.
1: Genau, man muss immer gar nicht so viel kaufen, so viel dabei haben. Ne? Man kann, wir haben auch ein Buffet dann. Also ihr kommt irgendwie auch durch. Diese Festivalerfahrung ist nicht exklusiv für, wie heißt das, Hochverdiener? Siehst du, bin ich gar nicht drin.
0: Milliardäre.
1: Das ist nicht nur was für Leute, die sich für 1000 Euro ein Zelt leisten können. Ne? Deutschland-Ticket ab nach Cottbus, ne? Noch volontieren, Zelt aufstellen. Ja. Wir kriegen euch alle irgendwie durch. Es ist viel wichtiger, diese geile Erfahrung mitzumachen, solange es noch möglich ist.
2: Total. Das ist ein super wichtiger Hinweis, finde ich. Ihr verbringt das Wochenende eh da, ob ja. man jetzt ein paar Stunden noch mithilft und anpackt und dafür viel weniger Geld bezahlt.
0: Ja, und geschlafen wird eh nicht viel.
1: Ja.
2: Und ist vielleicht also hat man dann eben den Strom für seinen Wasserkocher.
0: Das stimmt.
1: Genau, das sind
2: ist
1: auch,
2: dann die,
1: genau,
2: der Vorteil.
1: Irgendwann hat man so die Tipps und Tricks raus.
0: So, wir müssen leider schon zum Ende dieser Sendung kommen. Langsam befinden uns auf der Zielgeraden. Jetzt vielleicht nochmal zu den Hard Facts. Also, das Blue Moon, das Donut Psych Hard Rock Festival, findet vom 31.07. bis 2.08. statt auf dem Gelände des Strombades in Cottbus. Anreise ist mit dem RE auf jeden Fall möglich. Genau. Und Tickets, gibt es hier noch eine Abendkasse für kurzentschlossene?
1: Ja, Tagestickets, Wochenendtickets. Wir haben alles.
0: Perfekt. Und ich habe auch gehört, es gibt noch eine Warm-up-Show im Schäkopf. Das ist direkt auf dem Gelände, so ein
1: genau.
0: kleiner Club.
1: Genau, da ist so ein Jugendclub und dort findet abends immer die Aftershow-Party statt mit DJs und am Donnerstag schon die Warm-up-Party. Aber da gibt es noch mehr Infos bald.
0: Genau, musikalisch, aber auch so orgamäßig gibt es die letzten Infos wahrscheinlich auch auf dem Insta-Account und auf der Website vom Blue Moon Festival. Da findet ihr euch gut zurecht. Da gibt es auch ganz viele Infos zum Camping. Gibt es, glaube ich, unterschiedliche Campingplätze. Kann man nochmal nachlesen, wo man hin kann. Wie viel das kostet? Ich glaube auch nicht viel. 10er oder so, 20?
1: Das Camping, ja.
0: Ja, genau. Okay, cool. Dann, wenn ihr jetzt gerade erst eingeschaltet habt zum Alex Spotlight, zum Blue Moon Festival, könnt ihr das in Kürze, wahrscheinlich sogar heute schon, bei uns in der Mediathek auf alex-berlin.de nachhören. Und ja, wir wollen auch noch einen letzten Song spielen von Crimson Creek und der heißt Healing Hearts. Hast du die Band schon mal live gesehen?
1: Leider noch nicht, aber wenn man sich ein bisschen in Berlin bewegt, hat man die einzelnen Mitglieder schon mal live gesehen.
0: Ja. Ich grüße hiermit auf jeden Fall noch den Marlon. Der spielt nämlich in der Band. Und damit verabschieden wir uns und freuen uns aufs Blue Moon Festival. Nicole, vielen Dank, dass du da warst.
1: Vielen Dank, dass ich da sein durfte. Hat sehr viel Spaß gemacht.
0: Danke, uns auch.

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1: Ich bin heute mit Bettina und Lida im Studio, die die Sendung Monday Movie Talk machen.
2: Hallo.
3: Hallo, Benni.
1: Die Schlagwörter zu eurer Sendung sind Aktuelles zum Film, Theater, Tanz und Literatur, grob zusammengefasst. Wie würdet ihr die Sendung in euren eigenen Worten beschreiben?
2: So ein anderes Schlagwort ist natürlich die Kritik zu Spielfilmen und Dokumentationen. Und wir bringen natürlich auch so ein paar O-Töne vom roten Teppich. Und wir haben ausgewählte Studiogäste. Wir besprechen eben aktuelle Theaterproduktionen und Tanzinszenierungen aus Berlin und Co. Das heißt, wir wandern auch mal in andere Städte und gucken, was in anderen Städten so los ist, dass man von Berlin aus dahin fahren kann. Aber primär sind wir queer-feministisch.
3: Absolut. In die linke Ecke. Immer klassenkritisch, nicht nur film- und theaterkritisch.
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0: Ich bin heute hier mit zwei Hosts von der ukrainischen Radiosendung Trambeats FM. Schön, dass ihr da seid.
1: Ja, danke. Danke für die Einladung.
2: Danke, thanks a lot.
0: Lass uns über den Namen sprechen. Trambeats FM. Was heißt es?
1: Es gibt ein traditionelles ukrainisches Instrument, Musikinstrument, in Gebirgen meistens. Es ist ein großes Rohr, das heißt Trambita.
2: Dieses Name Trambeats FM, das bedeutet Trambita wie Musikinstrument und auch Beat für Musik. Trambita mit Beat.
0: Was sind die Themen, mit denen ihr euch beschäftigt?
1: Alles, was für die Ukrainer in Deutschland interessant ist, ja, es ist die soziale Fragen, die Nachrichten, die Fragen der Kommunikation, die Fragen, die helfen auch die Gemeinde zusammen sammeln. Alles, was wichtig in der Ukraine ist, auch teilen wir mit und was für die Ukrainer in Deutschland wichtig ist auch.
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Willkommen zu einer neuen Show, in der es abermals um Musik aus dem Lone Star State geht. Den Auftakt machten Bob Wills und seine Texas Playboys mit dem Three Guitar Special. Der König des Western Swing ist so etwas wie der Großvater der Musiker, die wir in der kommenden Stunde hören. Dies gilt auch für Kevin and the Black Tears mit Deep in the Heart of Texas, eine Art Signature-Song der Region, in dieser Version indes mit alternativen Lyrics.

Nach Kevin and the Black Tears, ganz im Sound der alternativen Country-Szene der 70er und 80er Jahre, nahm sich Dom Flemons ganz traditionell dem Klassiker Home on the Range an. Wir bleiben bei den Klassikern. Gene Autry's Back in the Saddle Again war 1939 als Filmmusik geschrieben, mitverantwortlich für die große Zeit der Cowboy-Filme.

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1: Neben Bob Wills gehörte auch Spade Cooley, geboren am 17. Dezember 1910, gestorben am 23. November 1969, zu den Pionieren des Western Swing. Auf You Can't Break My Heart übernahm Tex Williams die Vocals.

Hey, Mr. Cowboy. Johnny Gimble, geboren 1926, war der Fiddler der Texas Playboys. 5 Jahre vor seinem Tod, 2015, nahm Gimble die CD Celebrating with Friends auf. Darauf der eben gehörte Song in Zusammenarbeit mit Jesse Dayton. Musik aus Texas ist das Thema heute. Da darf der inzwischen 93 Jahre alte Willie Nelson nicht fehlen. Lady Be Good ist ebenfalls auf dem Johnny Gimble Album aus dem Jahr 2010 zu finden.

Marsha Ball wollte 1970 von Louisiana nach San Francisco. Sie hatte eine Autopanne in Austin und sie blieb in der texanischen Hauptstadt. Sie gründete dort ihre erste Band, Frida and the Fire Dogs. 1974 begann ihre Solokarriere. Good Times Gonna Roll Again stammt aus einem 2022 produzierten Tribute-Album für den texanischen Pianisten Moon Mullican. Mullican, geboren 1909, gestorben 1997, verband Rhythm and Blues, Western Swing und Country Music auf eine unverwechselbare Art. Rock'n'Roll Mr. Bullfrog nahm er 1956 auf.

0: Rock'n'Roll Mr. Bullfrog von und mit Mool Mullican. Danach erinnerte das Great Recession Orchestra mit You're Bound to Look Like a Monkey an Milton Brown neben Bob Wills und Spade Cooley, ein weiterer Pionier des Western Swing. Die Älteren erinnern sich vielleicht an die Familie Cartwright im Fernsehen. Vater Ben sowie die Söhne ritten auf ihrer Ponderosa Ranch für die Gerechtigkeit im Westen.
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Bonanza, Erkennungsmelodie der gleichnamigen TV-Serie, die in den 60er und 70er Jahren des vergangenen Jahrhunderts auch das deutsche Publikum begeisterte. Empfehlung für die Jüngeren? Unbedingt googeln. Vom Fernsehen ins Kino. Lee Marvins Wandering Star prägte 1969 die Verfilmung des Musicals Paint Your Wagon unter dem Titel »Westwärts zieht der Wind«. Im Anschluss bittet Roy Rogers den Sheriff »Don't Fence Me In«.

Don't Fence Me In, das war Roy Rogers, geboren am 5.11.1911, gestorben am 6.7.1998. Er galt als Singing Cowboy und zählte als Gründer der Band Sons of the Pioneers zu den Stars der Country and Western Music. Song of the Wagon Master wurde 1949 für einen Film von John Ford aufgenommen. Oh.

Song of the Wagon Master, The Sons of the Pioneers. Musik aus Texas, Cowboy-Songs, Country und Western, ganz klassisch war heute unser Thema. Dazu zählen Grenzüberschreitungen Richtung Süden. Mexikanische Einflüsse sind unverkennbar im Lone Star State. Aufgegriffen hat sie unter anderem Doug Sam. Er singt Will You Love Me Mañana.

Die Band Calexico stammt aus der Region. Immer wieder tauchen auch bei ihr Cowboy-Songs auf. El Paso, aufgenommen 2022, ist auf dem Album Mirador zu finden. Bevor uns Johnny Gimble mit seinen Freunden und einem Instrumental aus der Sendung führt, müssen die Riders in the Sky zu Wort kommen. Wie kaum jemand anders führen sie Country und Western zusammen, jodeln eingeschlossen. Zum Schluss also ein Song, der auch am Anfang hätte stehen können, The First Cowboy Song. Ich hoffe, euch hat dieser Ritt durch den Westen der USA Spaß gemacht. Mein Name ist Michael Groth, tschüss, bis zum nächsten Mal.

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1: Herzlich willkommen bei den On Air Stories. In dieser On Air Story möchte ich euch die Sendung Oldie Treff von Peter Ziermann vorstellen. Hallo Peter, schön, dass du da bist.
2: Ja, freut mich auch.
1: Was ist denn die Sendung Oldie Treff genau? Also worum geht es?
2: Ja, ein bisschen old-fashioned Radio. Zum einen wird ich ja seit 100 Jahren gefühlt durch, dass wir hier noch Plattenspieler im Studio haben, weil ich tatsächlich immer noch eigentlich 100% Vinyl spiele. Und mein Musikgeschmack, der liegt ja eigentlich eher bei internationalen Titeln, bei Beat und ja, vernünftigen Nummern der 60er, 70er Jahre. Aber ich spiele auch sehr viel deutsche Musik, bin nach wie vor jedes Wochenende auf dem Flohmarkt, sammel da irgendwelche Schallplatten ein. Und es gibt so einen Spruch, den ich auch seit Jahren mache. Bei mir kann sich jeder jeden Titel wünschen. Wenn jemand von Heino die schwarze Barbara haben will, dann kriegt er die auch. Ja.

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1: Herzlich willkommen zu einer weiteren On-Air-Story. Ich bin heute mit Rolf Gensrich im Studio, der die Sendung OK Beat macht.
2: Hallo, freue mich, dass ich hier sein darf.
1: Wie würdest du ansonsten deine Sendung generell beschreiben?
2: Die Sendung lässt sich eigentlich schlecht beschreiben. Also es gibt mehrere Varianten. Ich versuche, Gäste mir heranzuholen aus allen möglichen Gegenden, so Sachen, die mir über den Weg laufen. Das kann also der Würstchenverkäufer sein bis hin zu irgendwelchen kleinen Aktionen, Grundeinkommen zum Beispiel oder kleine Parteien oder aber Musiker, die mir auf der Straße auffallen, denen ich dann mal meine Visitenkarte gebe und sagt, kommt doch mal vorbei, meldet euch doch mal.
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0: BTO, Bachmann-Turner Overdrive im Frühsommer 1975. Ein Riesenhit, ja, und nach You Ain't Seen Nothing Yet war das, denke ich mal, die richtige Nachfolgeplatte. Auftakt der heutigen Ausgabe vom Olli-Treff. Das ist die 1365. Ausgabe in der Live-Sendung heute am 14. Juli und die Wiederholung, ja, am Abend des WM-Endspiels. Ja, wer da gegeneinander antritt, wissen wir ja noch nicht. Am 19.07. 22 Uhr. Die Wiederholung vom Olli-Treff. Ja, wir wollen heute gar nicht so viel reden, denn ich habe so viele Wünsche zu erfüllen und manche Titel gehen an die 5 Minuten und da müssen wir wirklich Gas geben. Hier zum Beispiel das Lied der 20. Deutschen Fernsehlotterie 1973 und wenn es gerade mit Hey You ein bisschen laut war, wird es jetzt ganz ruhig mit Reinhard May und einem Text, ja, auch nach über 50 Jahren, den man sich immer noch wirklich sehr gut anhören kann. Reinhard May, aber deine Ruhe findest du nicht mehr.
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Tja, oder Falsch, so auf die Welt, Nina Liefel im Sommer 1968. Und ich weiß, ich habe den Titel kürzlich gespielt, da habe ich ihn ja irgendwo herbekommen, aber ich bin ja so ein Mensch, ich bin Plattensammler und will unbedingt immer die originalen Scheiben haben. Und diese Scheibe habe ich seit über 30 Jahren gesucht und jetzt am Wochenende bei einem Plattenhändler am Rathaus Schöneberg auf dem Flohmarkt. Ja, der hat die Platte gehabt und da stand doch tatsächlich 9 Euro drauf. Und na gut, ich habe ein bisschen getrickst und habe am Ende 2 Euro dafür bezahlt. Und nur nach 30 Jahren habe ich endlich meine 9 Euro und auf den knistert ganz schön. Aber ja, ich wollte mal spielen hier im Oli-Treff. Weiter geht's mit einer Nummer, auch die knackt am Anfang ein bisschen, aus dem Jahre 1971. David Bowie, und er stellte sich die Frage damals schon, ja, die bis heute noch nicht so richtig beantwortet ist, ob es da Leben auf dem Mars gibt. David Bowie, live on Mars.

Okay, Telefon klingelt da, wonderful, sagt er, was da noch alles auf der Platte drauf ist. Tja, ein Requiem, möchte ich sagen, David Bowie, 1971, Live on Mars. Nun ja, womit machen wir weiter? Ja, David Bowie, der hat ja auch in Filmen mitgespielt, in verschiedenen, und die Folgeninterpretin, auch die hat in einigen Filmen mitgespielt. Aber ich glaube, die haben beide zusammen nie vor der Kamera gestanden. Ich bin mir nicht ganz sicher. Hier kommt Uschi Glas, 1968, Covergirl.

Ja, ich hoffe, Sie hatten Ihren Spaß mit Uschi Glas 1968 und Das Covergirl. Und wir bleiben im gleichen Jahr und kommen zu einer Gruppe aus Berlin, die unheimlich viele Titel hatte, die wirklich international klangen. Die hätten auch aus London kommen können. Nein, sie kamen aber aus Berlin. Frank Zander hat bei ihnen sein Handwerk gelernt, und zwar die Gloomies. Im Spätherbst 1968 ihr Titel, und den hört man leider am Radio gar nicht mehr, und deswegen gibt es ja den Olli-Treff David and Goliath.

Tja, David und Goliath. Und wer gewonnen hat, das ist bekannt. Das waren Ost-Berlin, die Gloomies 1968. Und man möchte es kaum glauben, dieser Titel wurde geschrieben und produziert von Ralf Wiegel Junior. Ja, möchte man gar nicht denken. Ralf Wiegel, ja, schöne Grüße nach München. Er liegt dort im künstlichen Koma und geht ihm gar nicht so gut. 80 Jahre alt ist er. Und ja, drücken wir die Daumen an EFT-Vorentscheidungen, wird er vermutlich nicht mehr teilnehmen. So, wir gehen ein Jahr zurück ins Jahr 1967 und kommen zu Cat Stevens, nicht Matthew and Fun, obwohl ich die Nummer immer wieder gerne spiele, sondern Feel on a City, Cat Stevens.

Eine frühe Aufnahme von Cat Stevens, ja, Phelan Fitty oder Phelan Fitty aus dem Jahre 1967. Ja, jetzt kommt noch eine Produktion von Ralf Wiegel, die war aber ein bisschen neuer. Und ich bin vorhin hierher ins Studio gefahren und habe gedacht, na mal gucken, ha, nach 12 Uhr durfte man nicht mehr tanken, müsstest du eigentlich, obwohl mein Auto ja beinahe mit Luft und Liebe fährt, und bin fast umgekippt am Cottbuser Damm bei dieser Tankstelle da mit der großen gelben Muschel. Da kostete eben tatsächlich Superbenzin 2,32 Euro und Diesel 2,27 Euro. Also schiebe ich doch lieber nachher mein Auto zurück nach Wilmersdorf, als dass ich heute noch tanke. Tja, und jetzt kommt Roberto Blanco und er, wie gesagt, ein Titel von Ralf Wiegel geschrieben. Am Tag, als es kein Benzin mehr gab, könnte man denken, kommt auf dem Jahre 73. Nee, ist aber, glaube ich, wenn ich nicht lügen müsste, 1982. Gucken wir gleich nochmal nach. Also hören wir Roberto Blanco. Am Tag, als es kein Benzin mehr gab. Wie unangenehm!

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Tja, ich habe nochmal nachgeguckt auf dem Jahre 1479. Da war Roberto Blanco von Ralf Wiegel geschrieben. Am Tag, als es kein Bendelfin mehr gab und gleich hinterher ein Wunsch. Eine Nummer, die wir, ja, ich weiß nicht, 3-4 Mal im Jahr spielen, aber sie wird immer wieder gewünscht. Und auch wieder ein Wunsch, über den ich mich freue. Es gibt ja Nummern, die könnte ich für alle 2 Monate spielen. Geht natürlich nicht, aber wenn es gewünscht wird. Free Dog Night mit einer Komposition von Leo Fayer. Er hat es auch im Originalen gesungen, aber die weitaus bessere Version im Juli 1974 in den deutschen Hitparaden. Free Dog Night und The Show Must Go On.

Tja, das war vom letzten Ton aufgespielt. Free Dog Night 1974. The show must go on. Tja, und the show must go on. Das hat sich vor 4 Wochen auch eine Künstlerin gesagt, und zwar Bonnie Tyler, die Anfang Mai 26 musste sie in einem Krankenhaus in Portugal wegen eines Darmdurchbruchs notoperiert werden und wurde auf der Intensivstation in ein künstliches Koma versetzt. Mitte Juni erwachte sie auf dem Koma und sagte dann, nun, sie hat Hoffnungen, im Herbst, im Winter wieder auf der Bühne stehen zu können. Ja, darauf ist nun leider nichts geworden. Bonnie Tyler verstarb am 8. Juli in einem Krankenhaus in Faro in Portugal im Alter von 75 Jahren. Und ich habe lange hin und her, hoch und runter, vor und zurück überlegt, ja, Bonnie Tyler, zu ihrem Tod, was kann man da spielen? Aber es gibt für mich nur eine Nummer, und die werde ich mir jetzt 4,5 Minuten hier ganz in Ruhe unter meinem Kopfhörer anhören. Bonnie Tyler, im Gedenken an sie, Total Eclipse of the Heart.

Fepo Vivre, ja, das war die zweite Single von Celine Dion, 1984/85. Ja, noch mehrere Künstler haben sich verabschiedet. Der Sänger, der vermeintliche Sänger von Village People, der ist verstorben. Wen haben wir noch? Pepino aus Capri, Pepino di Capri, der mit Saint-Tropez vom 11. Juli verstorben. Was haben wir noch? Ach ja, Bakey. Vom 5. Juli verstorben, von Dave D, Dovey, Biggie, Mick and Titch. Mal gucken, ob wir da nächste Woche drauf eingehen können. Jetzt der nächste Programmpunkt. Ah ja, ich habe ja vorhin die Sendung mal mit einem Opener angefangen, und zwar mit dem Thema der Rias Schlagerkassette, aber 81 dann Rias Kassette mit Gregor Rotschalk. Und da fragte mich schon vor längerem ein Hörer, ja, ist denn das ein reines Sendungsthema, eine Kennungsmelodie, oder ist das auch eine Komposition? Also das ist von Wolfgang

Verhofter. Der Titel Music in Color. Und ich habe jetzt das Ding gefunden, 1,41. Und zwar wurden am 4. Juli 1968 hier in Berlin in der Philharmonie der deutsche Schlagerwettbewerb 1968 mit Walter Giller mit diesem Thema eröffnet. Öffnet etwas schlechte Bandaufnahme. Ja, machen wir das mal. Das ist also der zugrunde liegende Titel Music in Color, geschrieben von Wolfgang Förster. So, wo sind wir denn hier?

Kurt von Schmerzlos, das waren, wer war denn das? Ah, ich habe hier gar kein Cover, wäre schrecklich. Das waren die Rivarius und California Sun auf dem Jahre 68. Ja, da gab es eine deutsche Version von Mary Rose. Und wir bleiben beim gleichen Plattenlabel, nämlich bei der deutschen Vogue, hier auf dem Jahre 65, die Femme One. Irgendwer da hat mal eine Platte aufgenommen. Hang on Floopy war ein Riesenhit für die McCoys. Das Original, ein Jahr vorher, 64, die Vibrations. Hier die Version von den Femme One. Hang on Floopy.

Die Famuan 1965 und ihre Version von Hang on Floppy. Ja, und ich hänge jetzt auch ab, denn die Sendung ist vorbei. Ja, vorhin natürlich auf dem Jahr 68 die LP Infterburg und Co. 1, 2, 3 und Zwischenspiel auf dem Jahre 68, ganz klar. Ja, und ich verabschiede mich, womit denn? Mit Tee und Trompeten, nämlich das Norman Ruby Orchester auf dem Jahre 64. Tea and Trumpet, alles Liebe, alles Gute. Ja, im Alex Kosmos können wir die Sendung wieder 7 Tage nachhören. Und ich grüße auch wieder YouTube, wo diese Sendung auch wieder mit Bild und Ton bei rockradio.de ausgestrahlt wurde oder wird. Peter Zimmermann war am Mikrofon. Viel Spaß heute Abend übrigens. Ja, erste Halbfinale, Frankreich gegen Spanien, Blau gegen Rot. Ich bin gespannt, kommenden Sonntag, tja, das Endspiel, wer gegen wen? Lassen wir uns überraschen. Peter Zimmermann sagt Tschüss, bye-bye und Tschüss. Und hier gibt es Tee und Trompeten.

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1: Heute geht es um das Campus Radio CouchFM. Das ist ein Projekt in Zusammenarbeit der drei Berliner Hochschulen, der Humboldt-Universität, der Freien Universität und der Technischen Universität Berlin. Und ich möchte euch nun das Campus Radio genauer vorstellen und habe hierzu Laura und Emily von CouchFM eingeladen. Herzlich willkommen.
2: Hi.
3: Hi.
1: Seit wann gibt es denn das Format Campus Radio CouchFM?
2: Also 2011 kam die Idee auf. Und 2012 lief dann die erste Sendung schon. Also es ist jetzt schon ganz schön lange her.
1: Und ihr sendet ja jeden Tag und habt verschiedene Formate. Wie ist die Sendung denn aufgebaut?
2: Genau, also wir haben jeden Tag in der Woche ein unterschiedliches Format. Zweimal die Woche läuft unser Live-Magazin. Das heißt, da stehen wir live im Studio und reden über alles Mögliche. Und dann läuft auch Musik zwischendurch, wie man es aus dem Radio halt so kennt. Und montags ist bei uns immer Platz für eine Gästesendung. Mhm. Also da können zum Beispiel andere Unis ihre Projekte vorstellen, wenn sie selbst einen Podcast produzieren und so weiter. Dann haben wir am Mittwoch unsere Musiksendung, das Klangkompott. Das wird von der Musikredaktion gemacht und es kann auch alles Mögliche sein. Interviews, einfach eine Band vorstellen, ein Genre vorstellen, alles Mögliche. Genau, donnerstags läuft unser Gästezimmer. Das ist ein Interviewformat mit Personen zum Beispiel aus Politik oder der Kultur, Berliner Figuren, alles Mögliche. Ja, samstags ist bei uns Tanzstunde. Da können DJs aus Berlin ihre Sets spielen und sich so ein bisschen vorstellen. Und am Sonntag läuft unsere Wiedergabeliste mit den besten Songs aus der Woche.
1: Wie kommt ihr denn zu den Themen, die ihr in der Sendung besprecht?
3: Also ich finde, das ist auch mal ein sehr spannender Prozess, weil es einfach wirklich das ist, was die Couchies so im Alltag beschäftigt. Und das fand ich am Anfang auch so ganz ungewohnt, dass wirklich der Themenvorschlag einfach so reingeworfen werden kann. Und meistens wird er auch total cool aufgenommen und dann wird gebrainstormt, dann können andere relaten oder eben nicht. Und das ist immer ein total spannender Prozess. Also das meiste findet so in der Wortredaktion dann statt oder halt davor in den allgemeinen Sitzungen.
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1: Du weißt doch, dass sie am liebsten bis mittags im Bett bleibt.
0: Also spätestens, wenn Christian mit den Brötchen wiederkommt, wecke ich sie. Schließlich wollen wir heute mal alle zusammen frühstücken.
2: Brötchen? Höre ich da etwas von Brötchen? Und wie das nach Kaffee duftet. Oh, ich habe so richtig Hunger. Danke, dass ihr schon Frühstück gemacht habt.
1: Klar, komm, setz dich.
0: Morgen, Anne.
2: Morgen.
1: Guten Morgen. Hier ist schon mal ein Kaffee für dich, damit du wach bleibst.
3: Ja. Ihr werdet nicht glauben, was heute in der Zeitung steht.
2: Oh, gib erstmal die Brötchentüte her. Vorher bin ich nicht aufnahmefähig.
0: Was ist denn in der Zeitung?
3: Ja, lies selbst. Steht gleich auf der ersten Seite.
1: Nun lies doch schon. Wenn Christian so aufgeregt ist, muss es ja was sein.
0: Grabschändung auf dem Nordfriedhof. In der Nacht vom 22. auf den 23. August stahlen unbekannte Täter eine Heiligenstatue. Es gibt keinen Hinweis darauf, wie die Diebe auf das Friedhofsgelände gelangt sein könnten. Zaun und Tore sind unbeschädigt. Die Polizei ist bis jetzt noch ohne jede Spur. Dies ist das erste Attentat dieser Art auf einen Friedhof unserer Stadt. Eine Tat rechtsextremer Gruppierungen wird ausgeschlossen, da keine Grabsteine oder Wände mit Parolen beschmiert wurden. Ja, und hier weiter unten? Die entwendete Statue ist von keinem großen Wert. Sie dürfte nur schwer wieder zu verkaufen sein. Was haltet ihr davon?
3: Das ist doch sonnenklar. Skedoni hat wieder einen Weg gefunden, sich hier breit zu machen. War doch klar, dass er nach seiner letzten Niederlage nicht in Rangnava sitzt und die Hände faltet?
2: Meinst du wirklich? Aber was sollte er wieder hier wollen?
1: Christian hat recht. Das letzte Mal haben wir ihn von etwas abgehalten. Von was genau, das wissen wir ja nicht. Aber Skedoni versucht es jetzt ein zweites Mal.
0: Wir sollten der Sache wenigstens mal nachgehen. Vielleicht haben auch ganz gewöhnliche Diebe die Statue geklaut.
2: Also ich schlage vor, dass wir zum Friedhof fahren und uns mal umsehen. Vielleicht gibt es Spuren.
1: Ich sag's ja. Wir haben in diesem Haus so richtige Abenteuerferien. Noch nicht mal Zeit fürs Frühstück.
2: Ja, aber so schwerwiegende Ereignisse fordern halt ihre Opfer.

0: Hastig verließen sie das Haus. Auf der Fahrt zum Friedhof sprach keiner ein Wort. War es Gedoni tatsächlich gelungen, erneut einen Weg zu ihnen zu finden? Alle erinnerten sich noch genau an seine letzten Worte. Er hatte angekündigt, dass sie sich wiedersehen würden. Wenn Skidoni hinter dem Vorfall steckte, konnte das nichts Gutes bedeuten. Auf dem Friedhof angekommen, machten sie sich auf die Suche nach Spuren.
1: Wo genau soll die Statue gestanden haben? Gib doch mal die Zeitung her, Claudia.
2: Hier, der Artikel geht auf Seite 4 weiter.
1: Ah, hier steht's. Vor der Friedhofskapelle war's.
3: Dann müssen wir nach dem Schild hier links.
2: Schaut mal, da steht ein Sockel. Darauf hat bestimmt die Statue gestanden.
1: Komm, das sehen wir uns mal an.
2: Sieht nicht auffällig aus. Einfach nur ein leerer Steinsockel. Mit einer Aufschrift. Der heilige Antonius.
3: Ja, aber was ich sonderbar finde, sind Statuen nicht auf solchen Sockeln fest verankert?
2: Du hast recht. Sollten es wirklich Diebe gewesen sein, wäre es eine Wahnsinnsarbeit gewesen, die Statue vom Sockel zu entfernen. Wahrscheinlich hätten sie den Sockel auch gleich mitgenommen.
1: Der Sockel sieht aber ganz unbeschädigt aus. Keine Kratzspuren oder sowas.
3: Als wäre die Statue einfach so vom Sockel herabgestiegen. Für mich ist das der Beweis, dass Gedoni da seine Hände im Spiel hat.
1: Für mich auch.
2: Na, was machen wir jetzt? Wir können wohl kaum zur Polizei gehen und ihnen sagen, dass wir da wertvolle Hinweise haben, die zur Ergreifung der Täter führen. Viel wichtiger ist doch, wo Skidoni hingegangen ist. Wir müssen ihn finden.
3: Ob er wohl Spuren hinterlassen hat?
1: Auf den Kieswegen? Das kannst du vergessen.
2: Wir könnten ja mal den Friedhofswärter fragen. Vielleicht hat der letzte Nacht irgendetwas gesehen. Gute Idee. Aber ich kann nicht mitkommen. Ich muss zur Arbeit in die Bibliothek. Dazu habe ich jetzt überhaupt keine Lust. Ich will doch wissen, was ihr herausfindet.
1: Wir rufen dich an. Vielleicht kannst du auch noch mal nach diesem Buch über Lichtbrechung schauen. Du weißt doch, das letzte Mal hat Skidoni doch auch was von Lichtbrechung erzählt.
2: Ja, mach ich. Aber wir müssen unbedingt herauskriegen, was genau Skidoni vorhat.
0: Anne machte sich auf den Weg zur Bibliothek. Über die aufregenden Ereignisse hatte sie ganz die Zeit vergessen und musste sich beeilen. Außer Atem kam sie wenig später an. Sie zog sich sofort in ihr Büro zurück und begann mit den Recherchen. Claudia, Christian und Daniel standen inzwischen vor dem Haus des Friedhofswärters.
1: Ach, wir können doch nicht einfach klingeln und ihn ausfragen. Da sagt er uns doch bestimmt nichts.
3: Wir brauchen einen Grund, ihn auszufragen. Können wir nicht sagen, dass wir von einer Zeitung sind oder vielleicht vom Campusradio?
1: Hast du einen Presseausweis?
2: Ach, dass wir vom Campusradio sind, glaubt er uns bestimmt auch so.
3: Geht ihr am besten erstmal ohne mich dahin. Wenn es bei euch nicht klappt, dann kann ich es nochmal mit einer anderen Geschichte versuchen.
1: Okay.
3: Ich bleibe hier hinter diesem Baum stehen. Dann kann ich euch sehen und vielleicht sogar was hören.
2: Gut, wir gehen dann los.

0: Ja? Was wollt ihr?
1: Guten Tag. Wir sind vom Campusradio. Wir wollen gerne eine Reportage über den Diebstahl der Statue machen und würden Sie ganz gerne interviewen.
0: Und? Warum habt ihr dann keinen Kassettenrekorder dabei?
2: Wir machen erstmal eine reine Recherche, nur um zu sehen, ob wir genügend Material zusammenbekommen. Es wäre wirklich nett, wenn Sie uns weiterhelfen könnten. Die Polizei ist nicht so kooperativ.
0: Ach, die Polizei. Die nimmt mich auch nicht ernst, Dummköpfe.
1: Dann haben Sie also etwas gesehen?
0: Gesehen habe ich nichts. Aber ich habe was gehört. Und zwar wie jemand auf der Geige spielt.
2: Wirklich? Und danach war die Statue weg?
0: Ja, ich bin der Musik nachgegangen. Ist ja schon ungewöhnlich, oder? Und als ich so über den Friedhof ging, fiel mir auf, dass die Statue des heiligen Antonius fehlt.
1: Oh. Haben Sie sonst noch etwas gehört?
0: Nein, die Musik hatte auf einmal aufgehört. Sonst war alles still. Ich habe nicht einmal ein Auto gehört. Dabei haben die Diebe doch bestimmt einen Lastwagen gebraucht, um die schwere Steinstatue wegzubringen. Naja, ich habe der Polizei davon berichtet und die haben sich nur gegenseitig bedeutungsvoll angegrinst und gelacht. Geige spielende Diebe, haben die verächtlich gesagt. Also ich weiß, was ich gehört habe.
2: Genau. Es ist sehr freundlich, dass Sie uns das erzählt haben. Wir leiten es dann an den Chefredakteur weiter und kommen dann noch einmal mit einem Aufnahmegerät und nehmen ein Interview mit Ihnen auf, okay?
0: Danke. Komm nur vorbei. Bis dann.
1: Bis dann. Danke nochmal.
3: Ich habe alles gehört. Mann, ist das ein Volltreffer.
1: Ja, das kannst du laut sagen.
2: Ich rufe sofort mal bei Anne an. Das muss sie wissen. Ach, so ein Mist. Ich habe mein Handy zu Hause liegen lassen.
1: Mach doch nichts. Vor dem Friedhof, da war eine Telefonzelle.
2: Ich habe nicht mal Geld dabei. Wir sind so schnell aufgebrochen.
3: Hier, ich habe noch etwas Kleingeld.
4: Daniel machte sich sofort auf den Weg zur Telefonzelle. Hoffentlich erreichte er Anne. Zum Glück war der Münzfernsprecher frei und funktionierte sogar. Hastig zog Daniel die Tür auf und kramte in seiner Hosentasche nach dem Kleingeld.

0: Universitätsbibliothek Bielefeld. Guten Tag, Sie sprechen mit Anne Papenbrock.
1: Hallo Anne, super, dass du gleich dran bist.
0: Oh Daniel, du glaubst nicht, was hier los ist. Hier wurde eingebrochen.
1: Was?
0: Ja, es waren über 700 Mark Bargeld in der Kasse vom Mahnwesen. Das geben wir nicht jeden Tag bei der Bank ab, weißt du? Naja, und das Geld wurde heute Nacht geklaut. Die Tür wurde aufgebrochen. Und dann sind noch Bücher entwendet worden.
1: Das gibt's doch nicht.
0: Meine Chefin läuft schon den ganzen Tag mit einer Laune rum. Oh, und die Polizei sagt, es gibt wenig Chancen, die Diebe zu finden. Keine Fingerabdrücke, keine Spuren, nichts.
1: Anne, warte mal gerade. Skedoni ist hier. Der Friedhofswärter hat die Musik gehört. Er hat's wieder geschafft. Er steckt in der Statue.
0: Verdammt. Oh, das haben wir wohl alle insgeheim befürchtet.
1: Aber was kann er nur vorhaben? Hattest du schon Zeit, nach den Büchern über Lichtbrechung zu sehen?
0: Das wollte ich dir gerade sagen. Die sind auch gestohlen worden.
1: Das kann doch kein Zufall sein.
0: Wohl kaum. Ihr müsst rauskriegen, wo Skedoni hin ist.
1: Ja, aber wie sollen wir das machen? Er hat keine Spuren hinterlassen. Und durch die ganze Stadt laufen und nach jemandem suchen, der aussieht wie eine Heiligenstatue?
0: Wäre ein prima Phantombild. Gesucht wird der heilige Antonius.
1: Ja.
0: Ja, aber jetzt mal ernst. Lass uns doch mal überlegen. Er muss sich doch irgendwie fortbewegen. Zu Fuß ist alles zu weit. Sonst hat er sich doch immer sofort ein Auto unter den Nagel gerissen. Vielleicht könnt ihr rauskriegen, ob jemand gestern Nacht ein Auto in der Nähe gestohlen hat.
1: Gute Idee.
0: Oh, Daniel, ich muss wieder an die Arbeit. Skedoni hat ihr ein ganz schönes Chaos angerichtet. Hunderte von Büchern sind einfach aus den Regalen gerissen. Und dann müssen wir noch genau feststellen, was er alles geklaut hat. Das könnte uns auch noch ein paar Hinweise geben.
1: Okay, alles klar. Wir treffen uns dann später im Haus.
0: Gut, bis dann.
1: Tschüss.

0: Daniel legte den Hörer auf. Das waren ja Neuigkeiten. Als er aufblickte, sah er schon Claudia und Christian auf die Telefonzelle zukommen. Schnell informierte er sie über Skedonis Einbruch in die Bibliothek. Christian und Claudia waren in der Zwischenzeit auch nicht untätig geblieben.
1: Wir haben eben am Kiosk noch alle Zeitungen gekauft, in denen etwas über den Diebstahl steht.
2: Ah, super.
3: Hey, schaut mal, hier in dieser ist schon mal ein gutes Foto von der Statue. Dann wissen wir wenigstens, wie Skedoni jetzt aussieht.
2: Ob er auch dieses komische Gewand hier anhat? Damit fällt er doch total auf.
3: Er wird sich schleunigst etwas anderes besorgen müssen.
1: Am wichtigsten ist doch jetzt, dass wir rauskriegen, wo er ist. Wie finden wir nur heraus, ob er gestern ein Auto geklaut hat? So einfach wird uns die Polizei das doch nicht sagen.
3: Ich glaube ja nicht, dass er sich in ein Auto geklaut hat.
2: Aber wieso? Letztes Mal hat sich Skedoni doch auch an das Auto gegriffen.
3: Ja schon, aber da musste es schnell gehen. Und Skedoni musste nicht damit rechnen, dass wir es mitten in der Nacht der Polizei melden. Aber jetzt, wenn er mit einem gestohlenen Auto rumfährt, fällt das doch auf. Die Polizei hätte ihn schnell gefasst.
1: Aber was dann? Irgendwie muss er sich doch fortbewegen.
3: Ja, das stimmt. Wir wissen von Anne, dass er Geld gestohlen hat. Damit ist er flexibel. Er kann sich doch ein Taxi genommen haben.
1: In der Nähe des Friedhofs gibt es einen Taxistand. Aber das wird die Polizei doch längst überprüft haben.
3: Die Polizei vermutet bestimmt nicht, dass die Täter mit dem Taxi weggefahren sind. Sie denken doch auch, dass sie die Statue abtransportieren mussten. Und das mit dem Taxi? Nee. Vielleicht haben sie sich die Fahrten in der Nacht auflisten lassen, um die Fahrgäste zu fragen, ob sie etwas beobachtet haben. Aber das glaube ich auch nicht mal. Wir sind zu nah in der Innenstadt. Es gab bestimmt viele Fahrgäste. Und die alle ausfindig zu machen, ist doch eine Heidenarbeit.
2: In Ordnung. Dann sollten wir bei der Taxizentrale anrufen.
1: Und was sagen wir denen?
3: Lass mich das mal machen.
2: Aber gerne. Wollen wir uns alle in die Telefonzelle quetschen?
1: Das lassen wir uns doch nicht entgehen. Wir wollen mithören. Mach mal ein bisschen Platz, Daniel.
2: Jetzt vorsichtig. Die Tür zu. So. Fertig.
3: Na, dann mal los.
1: Hier, Claudia. Die Nummer steht gleich oben auf dem Telefonbuch.
3: Danke, super. Ich halte den Hörer so, dass ihr mithören könnt.
1: Mhm.
4: Taxiunternehmen Kleine?
3: Ja, Birte Hartmann hier. Guten Tag. Ich bin gestern Nacht in einem Taxi von Ihrer Firma gefahren und ich glaube, ich habe meine Handtasche im Wagen liegen lassen. Ich bin an dem Stand in der Nähe des Nordfriedhofs eingestiegen, so gegen 3 Uhr nachts. Könnte ich bitte wohl mal mit dem Fahrer sprechen?
4: Sie haben Glück. Das war die Schicht von Mario und der ist gerade hier. Mario, kannst du mal bitte ans Telefon kommen? Jemand hat in deinem Wagen eine Handtasche liegen lassen.
5: Klar, ich komme.
4: Hier ist er schon.
3: Oh, vielen Dank, danke.
5: Hallo?
3: Ja, Tag.
5: Hören Sie, es tut mir wirklich leid, aber ich habe keine Tasche in meinem Wagen gefunden.
3: Oh, naja, also wenn ich ehrlich bin, es geht auch gar nicht um die Tasche. Also, es ist mir etwas peinlich. Naja, ich wohne in der Nähe des Nordfriedhofs und ich habe gestern eine Kostümparty gegeben.
5: Ach, daher der Typ mit dem komischen Gewand.
3: Ja, ist der mit Ihnen gefahren? Oh, so ein Glück. Wissen Sie, ich hatte gestern auf der Party einen Streit mit meinem Freund. Und dann ist er einfach abgehauen. Und heute rufe ich dauernd bei ihm an und keiner meldet sich. Ich mache mir wirklich Sorgen. Wissen Sie noch, wohin Sie ihn gefahren haben?
5: Ja, zum Naturkundemuseum.
3: Zum Naturkundemuseum? Naturkundemuseum? Ach ja, ein Kumpel von ihm wohnt da in der Nähe. Dann hat mein Freund wohl bei ihm übernachtet. Vielen Dank, Sie haben mir sehr weitergeholfen.
5: Ach, keine Ursache. Bei sowas helfe ich doch gerne.
3: Ach, danke, tschüss.
5: Tschüss.
2: Birte Hartmann? Kostümparty? Und Streit mit deinem Freund? Claudia, alle Achtung.
1: Er ist zum Naturkundemuseum? Aber warum?
3: Das müssen wir rauskriegen. Wir fahren hin.

0: Sie fuhren zum Naturkundemuseum. Dort schauten sie sich gründlich um und befragten alle möglichen Leute. Aber niemand hatte jemanden gesehen, auf den die Beschreibung Skedonis passte. Sie hatten die Spur wieder verloren. Erschöpft fuhren sie nach stundenlangem Herumlaufen wieder nach Hause. Anne war bereits da.
1: Da seid ihr ja endlich. Ich war schon in Sorge. Hätte ja sein können, dass Skedoni euch geschnappt hat. Daniel, ich habe versucht, dich anzurufen auf dem Handy, aber du hast es ausgeschaltet.
2: Ja, das Handy hatte ich zu Hause vergessen. Aber zum Glück hat uns Skedoni nicht erwischt. Wir ihn aber auch nicht. Wir haben seine Spur bis zum Naturkundemuseum verfolgt und dann haben wir nichts mehr rauskriegen können.
1: Wieso ist er denn zum Naturkundemuseum gefahren?
3: Ja, das möchte ich auch wissen. Wir haben da stundenlang alles abgesucht. Aber nichts, was von Interesse sein könnte.
4: Sie haben mich sogar durch diese total langweilige Ausstellung über Steine geschleppt. Kann man sich das vorstellen? Da gehen Leute hin, um sich Steine anzuschauen.
3: Naja, immerhin waren es Edelsteine.
2: War trotzdem stinklangweilig.
1: Edelsteine? Hey, vielleicht ist Skedoni da hinterher.
4: Du meinst, er will ins Museum einbrechen? Um irgendwelche Diamanten zu klauen? Wohl kaum.
1: Vielleicht hat das was mit der Lichtbrechung zu tun. Ich meine, vielleicht gibt es einen Stein, der das Licht auf besondere Art und Weise bricht. Und den braucht er.
3: Na klar. Warum sollte er sonst zum Museum gefahren sein? Diese Lichtbrechungsgeschichte, die haben wir in der Aufregung ganz vergessen.
2: Ist das Buch wieder aufgetaucht?
1: Leider nicht. Das hat Skedoni.
4: Also, was machen wir als nächstes? Das Museum beobachten?
1: Vernünftige Idee. Wenn Skedoni einbricht, können wir ja schnell die Polizei verständigen. Er macht es bestimmt auch nachts und nicht tagsüber. Das würde zu sehr auffallen.
3: Na dann, wieder zurück zum Museum.
0: Sie fuhren auf dem schnellsten Weg zurück zum Naturkundemuseum. Es war spät geworden und die Dunkelheit brach herein. Als sie angekommen waren, verließen gerade die letzten Besucher die Ausstellung. Sie beschlossen, sich aufzuteilen. Jeder beobachtete eine andere Seite des Gebäudes. Doch nichts passierte. Sie warteten die ganze Nacht. In den frühen Morgenstunden gaben sie es auf und fuhren frustriert nach Hause zurück. Beim Frühstück diskutierten sie, was als nächstes zu tun sei.
2: Wir sollten zurück nach Rangnava gehen. Hier tagelang vor dem Museum warten, darauf habe ich keine Lust.
1: Dahin zurück? Das ist nicht dein Ernst.
2: Klar, wir haben es sogar versprochen.
1: Ja, wir haben versprochen, den Durchgang noch einmal aufzumachen. Und das können wir auch heute Abend tun. Aber nochmal darüber gehen? Wir haben Glück gehabt, dass wir das letzte Mal heile da rausgekommen sind.
4: Daniel hat recht. Skedoni ist wieder hier aufgetaucht. Wir müssen verhindern, dass er das macht. Wir gehen dahin und finden heraus, wie er hierher kommt. Und dann zerstören wir die Maschine oder was auch immer es ist. Ich will nicht, dass er hier dauernd auftaucht. Selbst wenn wir den Einbruch im Museum verhindern und Skedoni wie die letzten Male vertreiben, verschafft uns das nur eine Atempause. Er kommt doch immer wieder.
3: Und die Sache mit dem Museum? Sollen wir uns nicht weiter darum kümmern?
1: Naja, es können sowieso nicht alle nach Rangnava. Claudia, du musst zum Beispiel in jedem Fall hierbleiben und die Melodie auf deiner Geige spielen. Sonst geht der Durchgang doch nicht auf. Und bis jetzt wissen wir, dass man nur von hier den Durchgang mit der Musik aufmachen und einfach rübergehen kann. Sonst müsste Skedoni ja auch nicht die Gestalt der Statue nutzen. Also kannst du auch nicht mitkommen, sondern musst praktisch immer zu einer bestimmten Uhrzeit Geige spielen, damit wir alle zurück können.
3: Aber ich bleib nicht alleine hier und beobachte das Museum. Leute, Skedoni ist momentan hier und nicht in Rangnava. Hier droht doch die viel größere Gefahr.
2: Ja, das stimmt. Christian sollte auch hier bleiben.
4: Wieso immer ich? Ich will mich auch mal in Rangnava umsehen. Anne kann doch hier bleiben.
1: Kein Problem. Glaub mir, wenn du einmal da warst, reicht es. Das sind keine Menschen dort. Die sind uns nicht freundlich gesonnen. Das ist kein Ausflug. Und davon abgesehen, erinnert ihr euch nicht an das Bild von Daniel in Rangnava? Skedoni hat irgendeine Rechnung mit ihm offen. Es ist doch Wahnsinn, noch einmal dahin zu gehen.
2: Aber Skedoni ist doch hier. Und wenn du und Claudia hier bleiben?
4: Prima. Also gehe ich. Es sei denn, du kannst ohne deine Geliebte Anne nicht sein, Daniel.
2: Das werde ich schon schaffen. Gehen wir eben, Christian. Wir haben noch die Klamotten vom letzten Mal. Die ziehen wir wieder an. Dann fallen wir nicht so auf, weißt du? Und Claudia, du musst jeden Abend wieder die Melodie spielen, damit wir zurück können.
3: Klar. Wie wäre es mit abends um 6? Das war doch auch die Zeit, zu der dieser Typ, wie hieß der? Urs, auf euch warten wollte. Das Museum macht immer um 7 zu. Dann müssen Anne und ich dort Wache schieben und morgens um 6 spiele ich wieder die Melodie. Bis dahin müsst ihr aber zurück sein.
1: Unbedingt. Denkt doch, es ist wirklich gefährlich. Na gut. Dann legen wir heute Abend los. Ihr in Rangnava und wir beim Museum. Aber vorher muss ich noch eine Runde schlafen.

0: So machten sie es. Pünktlich um 6 Uhr spielte Claudia die Melodie auf ihrer Geige und Daniel und Christian überschritten die Grenze nach Rangnarva. Dann fuhren Anna und Claudia wieder zum Museum.
1: Ob es wirklich eine gute Idee war, die Jungs nach Rangnarva zu lassen? Oh, ich mache mir schon etwas Sorgen.
2: Du hättest sie eh nicht abhalten können. Sag mal, was machen wir jetzt? Wir beide können doch nicht das ganze Gebäude bewachen.
1: Ich habe 2 Walkie-Talkies. Die habe ich mitgebracht. Hier. Ich weiß nur nicht, ob sie noch gehen.
2: Wow.
1: Ich habe die Dinger jahrelang nicht benutzt.
2: Cool. Sind denn die Batterien noch in Ordnung?
1: Ich habe neue reingetan. Lass uns mal testen. Hörst du mich? Test, test.
3: Hallo, Anne? Ich höre dich klar und deutlich.
2: Obwohl ich ohne das Ding besser höre. Aber sie funktionieren. Oh, na, dann mal los. Ich nehme die Südseite. Oh Mann, ich habe gar keine Lust, hier wieder die ganze Nacht Wache zu schieben. Wenn nun wieder nichts passiert.
1: Das wollen wir nicht hoffen. Melde dich, wenn du etwas siehst.
2: Klar, du aber auch.
1: Dann bis später. Oh, hoffentlich wird es nicht so langweilig.

0: Anna ging um das Museum herum. Auf der anderen Seite versteckte sie sich hinter einer niedrigen Mauer, um nicht aufzufallen. Dann begann das Warten. Stundenlang passierte nichts. Anne wurde müde. Zudem schliefen ihr langsam die Beine ein. Sie stand auf und ging vorsichtig im Schatten einiger Bäume auf und ab. Plötzlich meldete sich Claudia über das Walkie-Talkie.
1: Anne, komm schnell hier herüber. Ich glaube, es ist soweit.
2: Wirklich? Ich bin schon unterwegs. Bist du sicher, dass es Skedoni ist?
1: Nein, aber zumindest ist da so ein dunkler Schatten an der Hauswand, der sich am Belüftungsschacht zu schaffen macht.
2: Okay, das wird er sein. Ich bin gleich da. Anne, das ging ja schnell. Da drüben, siehst du? Er hat sich andere Klamotten besorgt. Und einen großen Rucksack. Klar, er kann ja nicht mit seinem Heiligengewand rumlaufen. Da, jetzt ist er drin. Was machen wir jetzt? Die Polizei rufen? Aber wenn du dich mit deinem richtigen Namen meldest, wollen sie doch wissen, wieso du mitten in der Nacht am Naturkundemuseum rumläufst. Ja. Wir müssen aber verhindern, dass er den Stein klaut. Wer weiß, was er damit anstellt. Ich rufe die Polizei anonym an. Warte, die Telefonzelle ist gleich da drüben. Beeil dich.

0: klar. Ich habe angerufen und meinen Namen nicht genannt. Sie schicken bestimmt eine Streife. Oh, hoffentlich brauchen die nicht so lange.
1: Skidoni will ja wahrscheinlich nur einen Stein. Der Rest interessiert ihn nicht, also wird er sich nicht lange aufhalten.
0: Oh, dieses Warten macht mich ganz kribbelig. Was machen wir, wenn er rauskommt, bevor die Polizei da ist?
1: Wir verfolgen ihn, ist doch klar.
0: Verdammt, da ist er wieder. Und von der Polizei keine Spur. Oh, na super.
1: Was macht er denn da? Er wühlt in seinem Rucksack.
0: Und jetzt holt er eine Geige heraus. Oh, so ein Mist. Damit haben wir nicht gerechnet. Er geht direkt zurück nach Rangnava. Was nun?
1: Ich weiß auch nicht. Sollen wir versuchen, ihn zu überwältigen?
0: Das wird zu zweit nicht klappen.
1: Wir können ihn noch nicht entwischen lassen.
0: Claudia, fällt dir was auf? Der Durchgang, er öffnet sich nicht. Es passiert gar nichts.
1: Das ist gut. Aber warum nur?
0: Weiß ich auch nicht. Das wird Skidonis Pläne aber ganz schön über den Haufen werfen. Jetzt ist er hier gestrandet.
1: Als Schneemann ist er doch auch wieder zurückgekommen.
0: Aber nicht in der Gestalt des Schneemanns. Nicht mit einem Körper. Und wenn nur sein Geist geht, kann er den Stein nicht mitnehmen. Dann war alles umsonst.
1: Er verschwindet. Los, hinterher.
0: Er geht in Richtung Parkplatz. Bestimmt hat er sich ein Auto geklaut. Oder er klaut jetzt eins. Behalt du ihn im Auge. Ich geh los und hol meinen Wagen.
2: Anne lief schnell zurück in die Nebenstraße, in der sie das Auto abgestellt hatte, und fuhr zum Parkplatz. Vor der Einfahrt stand bereits Claudia und winkte ihr zu. Schnell stieg sie zu Anne ins Auto. Dann nahmen sie die Verfolgung von Skidoni auf. In der Zwischenzeit sahen sich Christian und Daniel in Rangnava um.
3: So sieht also Rangnava aus. Gar nicht so anders als bei uns.
4: Ja, die Landschaft ist sich sehr ähnlich. Und sie sprechen unsere Sprache. Aber da hören die Gemeinsamkeiten auch schon auf.
3: Claudia hat aufgehört zu spielen. Jetzt können wir nicht mehr zurück.
4: Wollen wir ja auch nicht. Los, wir gehen am besten in Richtung Stadt. Ey, Moment mal, da ist doch Urs. Er hat tatsächlich auf uns gewartet.
5: Hallo Daniel. Entschuldige, dass ich mich nicht gleich zu erkennen gegeben habe. Aber ich musste sicher sein, dass du es bist. Hier braut sich was zusammen. Skidoni ist schon wieder weg.
4: Das wissen wir, er ist bei uns. Aber entschuldige, ich habe dich noch gar nicht vorgestellt. Das ist Christian, ein guter Freund von mir. Und Christian, das ist Urs. Ich habe schon viel von dir erzählt.
3: Und da wollte ich mir doch selbst einmal alles hier anschauen.
5: Wo ist Anne?
4: Die überwacht gerade Skidoni. Wir vermuten, dass er bei uns einen bestimmten Edelstein stehlen will.
5: Gut möglich. Er steckt jetzt immer mit Orwald zusammen. Die beiden haben etwas vor. Daniel, vielleicht hättest du besser nicht kommen sollen. Skidoni hat es auf dich abgesehen.
4: Aber warum auf mich? Hat das Bild von mir in dem Museum auch was damit zu tun?
5: Ja, weißt du, die Leute hier sind viel religiöser als bei uns. Ich habe Nachforschungen angestellt und herausgefunden, dass der Künstler, der das Bild gemalt hat, Skidoni prophezeit hat, dass jemand kommen werde und Skidonis Pläne durchkreuzen würde. Jemand mit besonderen Fähigkeiten. Darum sucht er dich.
3: So ein Unsinn. Daniel und besondere Fähigkeiten? Also die WG putzen ist schon mal keine besondere Fähigkeit von ihm.
4: Hey.
3: Aber dann hat sich Skidoni damals den Schneemann auch nicht zufällig ausgesucht. Er ist hinter Daniel her.
4: Schön. Dann habe ich ja richtig Glück, dass er gerade nicht hier ist, sondern wahrscheinlich ins Naturkundemuseum einbricht.
3: Wie kommt Skidoni eigentlich immer zu uns?
5: Das haben wir auch noch nicht herausgefunden. Sonst hätten wir das auch schon längst benutzt, um hier abzuhauen.
4: Das kriegen wir noch raus. Wir müssen unbedingt verhindern, dass Skidoni dauernd so eine Art Erlebnisurlaub bei uns macht. Wo ist Gudrun? Ist sie doch noch bei unserer Flucht geschnappt worden?
5: Ja, aber sie konnte sich wieder befreien. Sie wartet auf dem Marktplatz. Am besten, wir gehen zu ihr und schmieden einen Plan. Ich will hier weg und Skidoni nie wiedersehen. Hier, ich habe euch auch was mitgebracht.
4: Schwarze Kontaktlinsen. Super. Dann sehen wir genauso aus wie alle hier.
5: Ja, es ist schließlich wichtig, dass ihr nicht auffallt. Los, kommt mit.

0: Christian und Daniel folgten Urs in die Stadt. Christian konnte sich gar nicht satt sehen und saugte alle neuen Eindrücke begierig auf. Der Himmel war wolkenverhangen und obwohl die Sonne noch nicht untergegangen war, schienen ihre Strahlen die Wolkendecke nicht durchdringen zu können. Es war stockdunkel. Währenddessen verfolgten Anna und Claudia Skidoni.
1: In welche Richtung ist er gefahren?
2: Nach links, stadtauswärts, in einem silbernen Ford. Er hat nur einen kleinen Vorsprung, wir holen ihn bestimmt ein.
1: Klar, um diese Uhrzeit sind doch auch kaum Autos unterwegs. Da sehen wir ihn bestimmt schon von Weitem.
2: Ja, er uns aber auch.
1: Ja, aber er rechnet nicht damit, dass wir ihm auf den Fersen sind. Obwohl, verdammt, er kennt doch mein Auto.
2: Da hinten ist er. Fahr bloß nicht näher ran.
1: Nein, keine Sorge. Davon abgesehen, wo könnte er nur hinfahren? Er kennt sich doch nicht gerade gut hier aus.
2: Nun ja, allein kommt er nicht zurück nach Ragnarva.
1: Also wird er sich Hilfe suchen.
2: Und die findet er bei uns. Anne, er wird zu uns nach Hause fahren. Schließlich weiß er, dass ich den Durchgang öffnen kann.
1: Genau. Und du bist wahrscheinlich auch die Einzige, die das kann. An wen sollte er sich sonst wenden? Er hat gar keine andere Möglichkeit.
2: Na super. Dann sind nicht wir hinter ihm her, sondern er hinter uns.
1: Wir sollten ihm besser nicht direkt in die Arme laufen. Wir sind nicht mehr weit vom Haus entfernt. Ich parke am besten hier und wir gehen das letzte Stück zu Fuß.
2: Einverstanden.
0: Anne parkte den Wagen in einem kleinen Waldweg in einiger Entfernung vom Haus. Dann schlichen sich die beiden vorsichtig durch Bäume und Büsche an das Haus heran. Von Skidoni war weit und breit nichts zu sehen.
3: Wo steckt er nur? Ich kann nicht einmal den Ford sehen.
2: Er muss aber hier sein. Die Straße führt doch praktisch nur zu uns. Er kann gar nicht woanders sein.
3: Eigentlich ist ja auch klar, dass er sich versteckt. Er kann ja schlecht klingeln und uns um Hilfe bitten.
2: Bestimmt hat er sich Zugang zum Haus verschafft. Er muss ja denken, dass wir um diese Uhrzeit friedlich schlafen. Er will uns bestimmt im Schlaf überraschen.
3: Du hast recht. Da, sieh mal. Er hat das Küchenfenster eingeschlagen.
2: Dann dürfte ihm inzwischen aufgefallen sein, dass wir nicht da sind. Er wartet bestimmt drinnen auf uns.
3: Verdammt. Das ist dein Problem. Wie sollst du jetzt immer zur vereinbarten Zeit die Melodie spielen, um den Durchgang für Daniel und Christian zu öffnen, wenn Skidoni hier herumlungert? Damit würden wir ihm doch einen riesen Gefallen tun.
2: Aber wir können die Jungs doch nicht in Ragnarva lassen.
3: Auf gar keinen Fall. Skidoni muss hier wieder weg.
2: Er wird wohl kaum freiwillig wieder gehen.
3: Nein, das wohl nicht. Aber wir könnten ihn weglocken.
2: Ja, wir könnten ihn anrufen. Ich meine, ich könnte anrufen und so tun, als ob er Christian sei und ihn bitten, mich irgendwo abzuholen. Du, ich weiß, bei Sandra ist doch heute eine Party. Die ist bestimmt noch in vollem Gange. Wir wären doch sowieso hingegangen, wenn wir nicht das Museum beobachtet hätten.
3: Gute Idee. Und wir fahren auch zu der Party und fangen ihn da ab. Da sind dann auch genügend Leute, die uns helfen können, ihn einzusperren. Wenn wir sagen, dass er im Naturkundemuseum eingebrochen hat, helfen uns alle bestimmt.
2: Das mit dem Naturkundemuseum, das erzählen wir besser nicht. Dann will Sandra sofort die Polizei rufen. Aber mir fällt schon was anderes ein.
3: Na, dann nichts wie zurück zum Auto. Wir brauchen unbedingt einen kleinen Vorsprung.

0: Sie gingen zum Auto zurück. Von dort riefen sie mit dem Handy im Haus an. Doch Schedoni ging einfach nicht ans Telefon. Wieder und wieder wählten sie die Nummer. Ohne Erfolg. Daniel, Christian und Urs waren inzwischen in der Stadt angekommen.
1: Und was ist das für ein Gebäude?
2: Das weiß niemand genau. Schedoni hat's bauen lassen. Es wird das Pandemonium genannt.
3: Als wir das letzte Mal hier waren, war es noch nicht fertig. Da müssen in der Zwischenzeit viele Leute ganz schön geschuftet haben.
2: Aber ja, Schedoni hat alle Arbeiter zur Eile angetrieben. Es waren, glaube ich, noch nie so viele Leute an dem Bau eines einzelnen Gebäudes beschäftigt. Zumindest nicht, seitdem ich hier bin.
1: Und das findet ihr nicht verdächtig?
2: Doch schon. Aber keiner weiß etwas darüber. Und der ganze Bau ist streng bewacht. Da kommt keiner rein.
3: Das ist sonderbar. Das sollten wir im Auge behalten.
2: Aber wozu sollte das Gebäude gut sein? Wir wissen doch, dass Schedoni den Durchgang mit der Violinmusik öffnet. Nur, dass man von hier aus nicht so einfach rübergehen kann, sondern nur in die Gestalt eines unbelebten Objektes fahren kann.
1: Hat das von euch schon einmal einer ausprobiert?
2: Ja, wir haben die Melodie auf einer Geige nachgespielt. Aber nichts ist passiert.
3: Es kann also von hier aus nicht allein die Musik sein. Komisch, dass es von uns aus so einfach geht.
1: Eigentlich gut, dass Schedoni da mehr Probleme hat, den Durchgang zu öffnen als Claudia. Und das sollte auch so bleiben. Er macht also noch etwas mit der Musik. Ich bin sicher, dass dieses Pandemonium damit zusammenhängt. Wir müssen da rein.
2: Ich wüsste keinen Weg.
3: Können wir uns nicht als Wachen ausgeben? Oder Mitarbeiter oder so? Wer hat denn überhaupt Zugang zu dem Gebäude?
2: Schedoni natürlich. Und dann alle, die dort arbeiten.
1: Es wird wahrscheinlich nicht funktionieren, dass wir uns als jemand ausgeben, der dort arbeitet?
2: Nein, wir müssten einbrechen. Das Pandemonium hat aber keine Fenster und alle Eingänge werden Tag und Nacht bewacht.
1: Gibt es hier eine Kanalisation?
2: Die Kanalisation? Gute Idee. Hey, da drüben ist Gudrun. Lass uns alles Weitere mit ihr besprechen.
0: Wieder und wieder diskutierten sie, wie sie am besten in das Gebäude einbrechen konnten. Die Kanalisation schien tatsächlich die einzige Möglichkeit zu sein, ungesehen in das Pandemonium zu gelangen. So schlichen sie im Schutz der Dunkelheit wieder zum Marktplatz. Anna und Claudia hatten derweil immer wieder versucht, Schedoni ans Telefon zu kriegen. Vergeblich. Er schien eine Falle zu vermuten und war nicht zu bewegen, den Hörer abzunehmen.
4: Wenn er nicht bald rangeht, müssen wir uns was anderes überlegen. Es ist schon gleich 4:30. In 2,5 Stunden musst du den Durchgang öffnen.
5: Ich weiß, aber was soll ich denn machen? Er nimmt den verdammten Hörer einfach nicht ab.
4: Na gut, Plan B. Ich fahre mit dem Auto zum Haus und locke ihn weg.
5: Das ist doch viel zu gefährlich.
4: Ja, es ist nicht so, dass ich große Lust darauf habe. Aber hast du eine bessere Idee?
5: Nein. Aber trotzdem.
4: Ach, er wird mir nichts tun. Er braucht mich ja, um an dich zu kommen. Ich werde ihm erzählen, dass du auf dieser Party bist. Dann wird er bestimmt hinfahren wollen. Und du kannst in der Zwischenzeit bei Sandra anrufen und sie vorbereiten. Dann ist doch alles klar.
5: Naja, wenn du meinst. Aber ich weiß sonst auch nicht, wie wir Schedoni hier wegkriegen.
4: Dann ist ja alles klar. Am besten schleichst du dich zum Haus zurück und beobachtest alles. Hier ist das Handy. Sobald Schedoni und ich weggefahren sind, rufst du bei Sandra an.
5: Klar, hoffentlich glaubt sie mir.
4: Sandra? Keine Frage. Auf die ist eigentlich immer Verlass.
0: Anne setzte sich ins Auto und wartete noch ein paar Minuten, um Claudia genügend Zeit zu geben, wieder zurück zum Haus zu gehen. Ihr war ganz schön mulmig zumute. Obwohl sie Claudia gegenüber so getan hatte, als sei alles ganz einfach, hatte sie doch Angst. Was, wenn Schedoni nicht mit ihr zu der Party fahren würde? Dann wäre sie ihm ganz allein ausgeliefert. Anne riss sich aus ihren düsteren Gedanken und zwang sich dazu, in Richtung Haus zu fahren. Sie stellte ihr Auto wie immer direkt vor der Haustür ab und schloss die Tür auf.
6: Guten Abend, Anne. Wie schön, dass wir uns einmal wiedersehen.
4: Schedoni, wo kommst du denn her? Und wie siehst du aus?
6: Gleich an der Stimme erkannt. Ich bin beeindruckt. Nachdem ihr mich bei unserer letzten Begegnung gezwungen habt, wieder nach Ragnava zurückzugehen, blieb mir leider keine andere Möglichkeit, als mir wieder einen anderen Körper zu suchen. In diesem Fall war die Statue des heiligen Antonius so freundlich.
4: Was willst du denn hier?
6: Auch momentan will ich eigentlich nur wieder nach Rangnava zurück. Das ist doch sicherlich auch in eurem Interesse. Ich habe es allein mit dieser Geige versucht, aber leider klappt es nicht. Es muss wohl ein Mensch die Geige spielen. Eine bedauerliche Lücke in meinem Plan. Also wird deine Freundin Claudia so nett sein müssen, noch einmal für mich zu spielen. Wo steckt sie überhaupt?
4: Sie ist auf einer Party. Ich komme auch gerade von dort. Ich habe versucht, hier anzurufen, ob uns jemand abholen kann. Aber Christian und Daniel wollten wohl auch ausgehen und sind noch nicht zu Hause.
6: Und warum ist Claudia nicht mit dir zurückgefahren?
4: Sie wollte noch bleiben. Die Party ist noch in vollem Gange. Sandra, das ist unsere Freundin, die die Party gibt, hat ihr angeboten, dort zu übernachten.
6: Das geht nicht. Ich muss sofort zurück. Ruf sie sofort an, sie soll hierher kommen.
4: Oh, das geht leider nicht. Sandras Telefon funktioniert nicht. Die Telekom hat die Leitung abgestellt, weil sie vergessen hat, die Rechnung zu bezahlen. Da sind die echt hart. Ich meine, sie hat den Betrag nur 2 Tage...
6: Du lügst mich an.
4: Warum sollte ich? Mir liegt daran, dass du schnell wieder hier abhaust.
6: Na, das klingt doch ganz nach meiner Anne. So, dann fahren wir eben zu dieser Party und holen Claudia. Los, zum Auto. Du fährst.
4: Mein Auto steht da drüben.
7: Du hast wohl nicht ernsthaft geglaubt, dass ich auf die Geschichte hereinfallen würde, oder? Sei schön vorsichtig, ich habe hier ein Messer.
4: Tu mir nichts, bitte.
7: Wo sind die anderen?
4: Claudia ist hier. Die Jungs sind wirklich auf einer Party.
7: Okay. Claudia? Claudia, komm her, wenn du nicht willst, dass Anne was passiert.
8: Ist ja schon gut. Hier bin ich.
6: Du wirst jetzt für mich Geige spielen, Claudia.
4: Oh, tu, was er sagt, Claudia. Er schneidet mir sonst die Kehle durch.
6: Recht, Anhard. Also fang an zu spielen.
8: Lässt du Anne gehen, wenn ich den Durchgang öffne?
6: Selbstverständlich, liebe Claudia. Ich möchte nur zurück nach Hause.
8: Gib mir vorher den Stein.
7: Du bist kaum in einer Position, um Forderungen zu stellen, also spiel endlich.
4: Bitte, Claudia.
8: Na gut.
6: Sehr schön. Der Durchgang öffnet sich. Du hast wirklich eine besondere Begabung, Claudia.
4: Lass mich jetzt los. Nein, lass mich los. Ich will nicht nach Rangnava.
7: Ich kann leider nicht auf deine Anwesenheit verzichten, liebe Anne. Du bist meine Absicherung, dass deine Freunde nicht auf die Idee kommen, mir nachzustellen. Jetzt, wo ich den Stein habe, kann ich dich zu einem späteren Zeitpunkt unversehrt zurückschicken.
8: Das ist gegen die Abmachung.

0: Claudia starrte mit Entsetzen auf die Stelle, an der vor wenigen Augenblicken noch der Durchgang nach Rangnava war. An der Stelle, die den Übergang markierte, stand die Statue des heiligen Antonios, gekleidet in Jeans und Sweatshirt. Skidoni hatte sie beim Übertreten nach Rangnava einfach stehen lassen. Claudia setzte sich auf die Terrasse und schlang die Arme um ihre Beine. Was sollte sie nur tun? Skidoni hatte Anna in seiner Gewalt. In der Zwischenzeit beobachteten Daniel, Christian, Urs und Gudrun das Pandemonium. Vor dem Gebäude standen immer noch Wachen. Vorsichtig sahen sie sich um und stiegen dann unbemerkt durch einen Schacht in die Abwasserkanäle der Stadt. In der Kanalisation roch es feucht und moderig. Wasser tropfte von der Decke. Es war so dunkel, dass es selbst im Licht der Kerze schwierig war, den Weg zu finden. Nach einigem Suchen fanden sie jedoch den Schacht, der direkt in das Gebäude führte.
1: Doch hier sieht ein Gang aus wie der andere. Hoffentlich verlieren wir nicht die Orientierung.
2: Es wäre besser, wenn wir eine Karte hätten.
1: Haben wir nun einmal nicht. Aber es geht auch so.
3: So weit kann es ja nicht sein. Von dem Kanaldeckel bis zum Pandemonium sind es doch höchstens 500 Meter.
1: Ich bin mir sicher, dass wir hier richtig sind. Jetzt ist es nur noch Glückssache, durch welchen Schacht wir nach oben steigen.
2: Aber wir sind doch bestimmt schon 500 Meter gegangen. Wollen wir nicht einfach den Schacht hier nehmen?
1: In Ordnung. Ich gehe vor und schau mich mal um. Vorsichtig. Das sind zwei Wachen. Leise. Ganz leise. Wenn wir den Deckel jetzt zufallen lassen, hören sie uns. Jetzt sind sie erstmal weg. Wir können rauskommen, wir sind hier richtig.
4: Oh, wie das hier aussieht. Lauter geschliffene Kristalle, die an langen Drähten von der Decke hängen. Das sind ja hunderte von Kristallen.
3: Vielleicht braucht Skidoni das, um die Schallschwingungen irgendwie zu verstärken. Hör nur, wenn man nur ganz leicht dagegen pustet, klingen sie.
1: Sie müssen ganz filigran angebracht sein. Sonst könnten sie bei so einem schwachen Lufthauch nicht so schwingen. Das muss eine Heidenarbeit gewesen sein.
4: Nur schon alleine die Anfertigung. Skidoni muss das seit Jahren geplant haben. Urs, du bist doch auch schon so lange hier. Wahrscheinlich hat Skidoni irgendwann herausgefunden, dass ein Durchgang entsteht und dann gleich jemanden beauftragt, das zu erforschen. Ich glaube, wir können sicher sein, dass dieses Gebäude etwas damit zu tun hat. Und dann diese Art Satellitenschüssel draußen auf dem Dach. Damit lässt sich bestimmt der Schall bündeln und auf eine bestimmte Stelle auf der Welt richten.
3: Und dazu braucht er den Edelstein, den er bei euch gestohlen hat. So muss es sein.
1: Ja. Aber was ist das nur in der Mitte des Raums? Sieht aus wie eine Art Teleskop.
4: Ich habe keine Ahnung. Wir müssen das alles genau wissen. Gibt's denn hier nicht sowas wie Konstruktionspläne oder so?
3: Verdammt, die Wachen kommen zurück. Was jetzt?
1: Wir können nicht in die Kanalisation zurück. Das dauert zu lange.
4: Was ist mit der Tür dort?
1: Irgendein Nebenraum. Kommt nichts wie rein da.
3: Tür zu, aber leise.
0: Angespannt kauerten alle hinter der Tür. Hoffentlich fanden die Wachen sie nicht. Und hoffentlich fiel keinem auf, dass die Tür, die vorhin weit offen stand, jetzt geschlossen war. Gudrun wagte kaum zu atmen. Nach wenigen Minuten, die ihnen wie Stunden vorkamen, entfernten sich die Schritte wieder.
1: Das war knapp. Wir müssen besser aufpassen. Wenn die Wachen uns erwischen, ist alles aus.
4: Seht mal, hier sind lauter Aufzeichnungen.
5: Tatsächlich. Hier liegen ganze Rollen mit technischen Daten. Aufzeichnungen. Konstruktionspläne.
3: Hier, dieses Buch scheint auch etwas mit der Konstruktion zu tun zu haben. Da stehen sogar Noten drin. Das ist genau die Melodie, die den Durchgang öffnet.
4: Und seht mal, dieser Plan hier. Keine Frage, diese Kristalle erzeugen Schwingungen und verstärken die Klänge der Violinenmusik. Das sollten wir uns näher ansehen.
1: Ihr untersucht das und ich schiebe im Vorraum Wache. Wenn jemand kommt, warne ich euch. Das ist besser.
3: Gute Idee.

0: Also, das mit der Musik ist jetzt klar.
1: Und durch diese Art Teleskop suchen Sie sich aus, in welche Gestalt Sie sich projizieren wollen. Genial.
2: Was ich mich nur frage, wozu brauchen Sie dann noch diesen Edelstein? Und was soll diese Sache mit der Lichtbrechung? Das Ganze hat doch gar nichts mit Licht zu tun. Ey, Christian, hörst du überhaupt zu? Du blätterst die ganze Zeit.
0: Dieses Buch ist total interessant. Ich bin mir nicht sicher, ob ich alles verstehe, aber eins geht daraus klar hervor. Mit einem besonderen Kristall oder Stein...
2: Also zum Beispiel mit dem, den Skidoni klauen will.
0: Ja, können die Schwingungen konzentriert werden, damit der Durchgang so geöffnet wird, dass man in seiner eigenen Gestalt durchgehen kann. Wartet mal, hier ist noch etwas. Oh nein, was hier unten steht, ist viel beunruhigender.
1: Na was denn? Nun sag doch endlich.
0: Lies vielleicht selbst am besten.
1: Es ist zu vermeiden, in der eigenen Gestalt die Grenzschwelle zu übertreten, da der menschliche Körper sich in der Form und Farbe der Augen von den Rangnavern unterscheidet. Um nicht aufzufallen, scheint es daher doch angebracht zu sein, menschliche Gestalt zu wählen. Dies wird mit Hilfe des Lichtkristalls auch bei belebten Objekten möglich sein.
2: Was? Also wenn ich das jetzt gerade nochmal zusammenfassen darf. Es reicht Skidoni nicht, dass er dann in seiner eigenen Gestalt bei uns rumlaufen kann. Er will in die Gestalt von Menschen schlüpfen. Warum reichen ihm die Statuen und so nicht?
1: Ich habe mir so etwas die ganze Zeit gedacht. Skidoni, ihm ist alles zuzutrauen.
0: Wir müssen verhindern, dass er diesen Stein bekommt.
3: Achtung, wir sind nicht allein. Ich habe eben durch ein Fenster gesehen, wie zwei Leute in das Gebäude gegangen sind. Und ich glaube, es waren Skidoni und Hatwas.
2: Skidoni ist doch auf der anderen Seite, bei Anna und Claudia.
3: Dachte ich ja auch, aber er ist jetzt hier.
0: Wir müssen ihn belauschen. Hoffentlich konnten Anna und Claudia verhindern, dass er den Stein bekommt.
1: Warte mal, ich höre die Schritte. Da kommt jemand. Das sind Skidoni und sein Gehilfe Hatwas. Sie kommen hierher. Was nun?
2: Los, wir müssen uns verstecken. Mach die Tür wieder zu, kommt alle rein.
0: Aber dann hören wir nicht, was sie sagen.
1: Aber wo dann? Hier gibt es sonst kein Versteck.
2: Doch, in dem großen Raum mit den Kristallen. Zwischen den Kristallen und der Wand war ein Zwischenraum. Groß genug, um sich dahinter zu verstecken. Los, kommt!
1: Hoffentlich finden sie uns hier nicht.
4: Dass mir diese verdammte Anne auch immer in die Quere kommen muss. Jedes Mal. Aber jetzt ist sie in meiner Gewalt und es wird verdammt nochmal Zeit, ihr eine Lektion zu...
2: Verdammt, Anne, sei still.
5: Du hast den Stein noch bekommen. Nur, dass du Anne mit hierher gebracht hast, das war keine gute Idee.
4: Ich konnte sie doch nicht zurücklassen. Sie ist ein prima Druckmittel, wenn Daniel wieder Schwierigkeiten macht.
5: Er wird bestimmt kommen, um sie zu suchen.
4: Ja, aber er wird im Gefängnis suchen. Schließlich waren er und Anne das letzte Mal dort eingesperrt. Er rechnet bestimmt nicht damit, dass ich sie jetzt hier untergebracht habe.
5: Dennoch ist es ein Risiko.
4: Du machst mir Vorschriften?
5: Schon gut. Zeig mir doch mal den Stein.
4: Hier ist er.
5: Er sieht recht unscheinbar aus. So klein.
4: Ja, und doch wird er seine Aufgabe erfüllen. Hier, diese Einkerbung hat genau die richtige Größe für ihn. Passt haargenau. Damit können wir jetzt in unserer eigenen Gestalt auf die Erde. Es ist schon sonderbar, dass Anne und Claudia ganz allein in dem Haus waren. Mir gefällt das nicht.
5: Wir können doch einmal durch das Lichtauge sehen.
4: Ja, los. Fang an, wir beobachten sie.
5: Ich finde das Haus...
2: Ich werde verrückt. Schau doch mal auf die Leinwand da. Das ist unsere Stadt.
4: Und
5: jetzt
2: unser Haus. Er kann auf unser Haus sehen.
1: Dafür ist also diese Art Teleskop. Sie können so geeignete Objekte anpeilen und ihre Gestalt übernehmen.
5: Was ist das? Sieh mal, diese Claudia sitzt auf der Terrasse. Von Daniel und diesem Christian ist keine Spur.
4: Ich möchte wirklich wissen, was die treiben.
5: Wir können das Haus ja weiter beobachten.
4: Ja. Moment mal. Ich habe da eine hübsche Idee. Geh noch einmal weiter nach rechts.
5: So? Auf das Feld da?
4: Ja.
5: Da ist doch nichts. Da steht nur eine Vogelscheuche.
4: Richtig. Ich habe doch nicht versprochen, Anne in ihre eigenen Gestalt wieder zurückzuschicken. Sie wird bestimmt eine sehr schöne Vogelscheuche abgeben.
5: Geniale Idee. Das wird Daniel ein für alle Mal davon abhalten, uns in die Quere zu kommen.
4: Gut. Du wartest hier. Ich hole sie.
6: Daniel war außer sich. Zitternd vor Wut drückte er sich an die Wand. Fieberhaft überlegte er, was er tun könnte, um Skedonis Plan zu verhindern. Auch die anderen waren starr vor Entsetzen. Niemand hatte damit gerechnet, dass es Skedoni gelingen könnte, den Stein zu stehlen und Anna als Geisel zu nehmen. Zudem waren sie zur Untätigkeit verdammt, da Hadwarf immer noch an der geheimnisvollen Apparatur auf Skedonis Rückkehr wartete.
5: Was machen wir nur? Wir müssen doch irgendwas unternehmen.
7: Ich weiß doch auch nicht.
8: Wenn wir uns einfach auf sie stürzen, rufen sie nach den Wachen und wir sind verloren.
5: Trotzdem, wenn wir nicht gleich was tun, ist Anna eine Vogelscheuche. Los, wir schnappen uns Hadwarf.
8: Nicht. Das ist zu gefährlich.
5: Egal.
7: Was jetzt? Was machen wir jetzt? Gleich kommt Skedoni und die Wachen wahrscheinlich auch.
5: Los, wir müssen ihn fesseln. Da vorne liegt Draht.
8: Sei schön still, Hadwarf.
7: Skedoni kommt. Was nun?
5: Und er hat Anne bei sich. Wir müssen zusehen, dass er Anne freigibt.
9: Ah, Daniel. Was für eine Überraschung.
10: Daniel, Christian. Oh, ich bin so froh, euch zu sehen.
11: Gib Anne frei und du kannst Hadwarf unversehrt zurückhaben.
9: Dieser Vorschlag belustigt mich. Ihr seid in meiner Welt, in meinem Gebäude, umgeben von meinen Wachen. Ihr habt doch gar keine Chance.
11: Darauf lassen wir es ankommen. Urs, Christian, schnappt euch Skedoni. Mach die Tür zu! Die Wachen kommen bestimmt gleich!
12: Lasst mich los!
11: Im Gegenteil! Wir fesseln ihn auch noch!
10: Los! Wir nehmen diese Maschine und befördern Skedoni damit ans Ende der Welt!
7: Ich habe eben gesehen, wie Hadwarf das Lichtauge bedient hat. Ich glaube, ich krieg's hin.
13: Los, beeil dich! Die Wachen kommen!
10: Nun mach schon, Gudrun!
7: Skedoni hat vorhin an diesem Knopf gedreht.
11: Da! Man kann auf der Leinwand was sehen!
7: Das ist schon in Ranava!
10: Was passiert eigentlich, wenn wir diesen Verstärker auf ein Ziel in Ranava richten? Dieses Gebäude zum Beispiel.
13: Geniale Idee. Dann verschwindet das Gebäude mit Skedoni.
12: Das könnt ihr mit mir nicht machen. Lasst mich sofort los.
7: Ich gehe mal etwas weiter nach unten. Da, ist das nicht der Marktplatz?
10: Ja, gut so. Los, etwas weiter nach links. Da unten müsste das Pandemonium sein.
11: Noch ein Stück.
13: Ja, da ist es.
7: Gut, wo schaltet man es ein?
10: Such den Hebel da.
13: Das ist es. Jetzt müssen wir aber schleunigst verschwinden.
14: Ja, aber durch die Kanalisation ist schlecht. Die Wachen werden alle Eingänge beobachten und uns festsetzen. Skedoni und Hadwarf sind bestimmt mit einem Flugschiff gekommen. Ich gehe aufs Dach und mach's klar.
13: Super Idee. Schnell aufs Dach.
15: Da, sie wollen aufs Dach.
13: Verdammt, die Wachen haben die Tür auf.
16: Schneller. Die Treppe rauf.
13: Der Tür muss es sein.
7: Wir sind auf dem Dach.
10: Oh, ich kann nicht mehr.
13: Da ist schon Urs.
14: Schnell, steigt ein. Los.
13: Flieg los. Die Wachen kommen.
7: Puh, geschafft. Wir fliegen.
13: Oh, guck mal. Das Gebäude. Und die Wachen.
7: Unglaublich. Es ist alles weg.

0: Sie hörten noch die wütenden Rufe der Wachen, die nicht damit gerechnet hatten, dass sie auf diese Weise entkommen würden. Dann beobachteten sie, wie der Marktplatz und alle Häuser immer kleiner und kleiner wurden, bis sie endlich hinter dem Horizont verschwanden. Urs steuerte das Flugschiff in Richtung See. Ungeduldig schaute Daniel auf seine Uhr. Es war fast 6. Hoffentlich verpassten sie nicht den Termin, den sie mit Claudia abgesprochen hatten.
1: Ach, kann dieses Ding nicht schneller fliegen?
2: Urs, gib Gas. Wir verpassen sonst die Uhrzeit. Und dann sitzen wir weitere 12 Stunden in Rangnava.
3: Ja, es geht nicht schneller.
4: Wartet, da. Ich höre Geigenmusik. Super, wir schaffen es. Da hinten öffnet sich der Durchgang.
3: Wir haben keine Zeit, vorher zu landen und auszusteigen.
2: Egal, dann fliegen wir eben durch.
5: Schon klappen.
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7: Ich bin heute mit Bettina und Lida im Studio, die die Sendung Monday Movie Talk machen.
8: Hallo.
9: Hallo, Benni.
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8: 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Das heißt, wir wandern auch mal in andere Städte und gucken, was in anderen Städten so los ist, dass man von Berlin aus dahin fahren kann. Aber primär sind wir queer-feministisch.
9: In die linke Ecke. Immer klassenkritisch, nicht nur film- und theaterkritisch.
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8: Es ist ein bisschen weiter zur Uni, aber ich bin dafür. Das Haus ist super.
9: Außerdem haben wir uns dort richtig eingelebt.
10: Und unser Violine-spielendes Gespenst ist jetzt auch verschwunden.
9: Wieso, Claudia? Du ziehst doch auch mit ein.

Skedoni waren wir los. Schon bald verblassten unsere Erlebnisse in Rangnava und der Alltag ging weiter. Doch dann trat ein neuer Gegenspieler in den Vordergrund. Alles fing damit an, dass wir beschlossen, ein Zimmer zu vermieten.

0: Ich habe ja so gar keine Lust, jetzt den Dachboden zu entrümpeln.
1: Ach, es war doch deine Idee, dass wir ein Zimmer vermieten. Dafür müssen wir doch ein paar Möbel auftreiben.
2: Das Zimmer gefällt mir echt total. Ich würde gerne hier einziehen.
1: Ich denke, du hast ganz gute Chancen.
2: Das ist schön. Also dann tschüss. Hoffentlich bis bald.
1: Ja, tschüss. Na, was meint ihr?
0: Scheint doch nett zu sein. Zumindest ist viel netter als diese komische Simone.
3: Das finde ich auch.
4: Ja, also von mir aus kann sie auch einziehen. Ist doch super, dass wir das Zimmer dann sofort vermietet haben.
1: Ja, gut. Dann rufe ich sie nachher noch an.
4: Ich glaube es nicht. Sie liegt wirklich immer noch im Bett und schläft. Nicht einmal das Klopfen hat sie aufgeweckt.
1: Frauke? Frauke! Los, Frauke! Aufwachen! Du kannst jetzt nicht weiter schlafen!
5: Frauke? Nun wach doch auf!
0: Sie rührt sich gar nicht.
1: Da stimmt was nicht mit ihr.
4: Also, es ist sinnlos. Ich rufe einen Arzt.
6: Wie blass sie aussieht.
4: Ich hätte nicht gedacht, dass sie so krank ist.
3: Was hat sie eigentlich genau?
0: Das wissen die Ärzte auch nicht. Sie haben was von Erschöpfungszustand erzählt.
1: Und? Was hat er gesagt?
7: Du wirst es nicht glauben. Volltreffer. Es ist schon einmal jemand in diesem Bett gestorben.
1: Was? Das gibt's doch gar nicht.
7: Wir müssen das unbedingt Christian und Daniel erzählen. Da stimmt was nicht.
4: Claudia! Daniel! Kommt mal schnell, ich habe was gefunden!
5: Was denn?
4: Hier, seht mal! In der Ausgabe vom 13. Januar 1901 ist ein Porträt des Geschäfts Krüger.
1: Der sieht ja genauso aus wie unser Schreiner.
4: Das ist unser Schreiner. Hier die Bildunterschrift. Hermann Krüger feiert dieses Jahr das 175. Firmenjubiläum.
1: Aber das kann doch nicht sein. Dann wäre er ja heute weit über 100 Jahre alt.
4: Los, wo sollen wir jetzt suchen?
5: Am besten in seinen Privaträumen. Die sind bestimmt im ersten Stock. Lass uns mal die Treppe hochgehen und nachsehen.
8: Das habt ihr euch hübsch ausgedacht. Ihr meint wohl, ich habe euch beide hinter der Mauer nicht gesehen. Dachte ich doch, dass ihr in meiner Abwesenheit Dummheiten macht.
4: Aber wo kommen Sie denn her?
8: Euch Schlaumeiern ist wohl nicht aufgefallen, dass das Haus eine Hintertür hat. Die Geschichte mit dem Bett nehme ich euch wirklich übel.
9: Anne? Daniel? Habt ihr schon was gefunden? Jetzt meldet euch doch mal. Anne? Daniel? Was ist los? Antwortet!

0: was bisher geschah. Auf der Werft von Cliffs Eltern wird der Frachter Garcia abgewrackt. Doch auf dem Schiff scheint es zu spuken. Die Werftarbeiter berichten von seltsamen Lichtern und Geräuschen auf dem verlassenen Schiff. Als Cliff und Jack sich auf der Garcia umsehen, entdecken sie eine geheime Falltür in der Kajüte des Kapitäns und scheuchen einen Eindringling auf. Doch wer könnte ein Interesse haben, sich nachts auf dem Schiff herumzutreiben? Jack und Cliff forschen im Büro der Reederei nach. Die Garcia war in einen Unfall verwickelt und der Kapitän, Grady O'Connor, scheint dafür verantwortlich zu sein. Aber er hat seitdem sein Gedächtnis verloren. Doch auch andere interessieren sich für die Garcia. Im Büro der Reederei ist ein Mann mit einer Schlangentätowierung aufgefallen, der sich ebenfalls nach dem Schiff erkundigt hat. Mr. Harding lässt die Garcia nachts bewachen, dennoch kann dadurch nicht verhindert werden, dass sich wieder jemand an Bord schleicht. Jack und Cliff haben einen Zigarrenstummel gefunden von einer Tobayara. Grund genug, einmal in der Tipsico nachzufragen, ob dort jemand aufgefallen ist, der diese Marke raucht. Die einzige Bar in Seaport und lag zentral in einer kleinen Nebenstraße in der Main Road. Jack und Cliff hatten sie mit dem Fahrrad schnell erreicht. Um diese Uhrzeit war es noch recht leer und so fielen sie Mr. Stone Smith sofort ins Auge. Er sah sie prüfend an. Schließlich hatte er darauf zu achten, dass niemand unter 21 sein Etablissement besuchte.
1: Na Jungs, was führt euch zu mir? Ihr wisst ja, eine Gastwirtschaft ist nicht der richtige Ort für euch.
2: Wissen wir doch, Mr. Stone Smith.
3: Es geht um die Werft. Vielleicht hat es sich durch die Arbeiter ja auch schon herumgesprochen. Es lungert irgendwer auf der Garcia rum.
1: So, der Geist der Garcia. Klar, habe ich schon das Gerede gehört. Seid ihr denn sicher, dass es wirklich kein Gespenst ist?
2: Ah, warum sind wir ja hier? Wir haben einen Zigarrenstummel gefunden. Von einer Tobayara.
1: Ein zigarrerauchendes Gespenst. Das ist wohl wirklich Unsinn. Ja, eure Arbeiter haben jetzt kürzlich auch schon berichtet, dass es wohl doch nicht spukt und irgendwer dahinter steckt. Da habt ihr wohl Glück gehabt. Sah ja zwischendurch so aus, als würden die Männer die Arbeit schmeißen.
3: Und da klar ist, dass jemand hinter der Sache steckt, dachten wir, ihnen wäre vielleicht was aufgefallen. Immerhin ist die Zigarrenmarke, die er raucht, selten.
1: Da habt ihr wohl recht. Und hier war tatsächlich in den letzten Tagen jemand, der die Dinger geraucht hat. Er wollte wissen, ob er die bei mir auch kaufen kann. Aber sowas Feines, Exotisches habe ich nicht im Angebot.
3: Wie sah der Mann aus?
1: Unauffällig. Groß. Braune Haare, mittleres Alter. Gewöhnliche Kleidung, wie ein Seemann oder ein Arbeiter. Wartet mal, eine Sache ist mir aufgefallen. Als er bezahlt hat, habe ich gesehen, dass er ein Tattoo am Handgelenk hat. Eine Schlange mit roten Augen. Ja, ungewöhnlich, nicht wahr? Also, ich habe so eine Tätowierung noch nicht gesehen. Und hier sind wirklich viele Kerle mit Tattoos.
2: War der Mann öfters da? Oder nur einmal?
1: Öfters. Bin davon ausgegangen, dass er zu den Saisonarbeitern gehört.
3: Wo würde er dann wohnen? Die Arbeiter bei uns wohnen ja auf der Werft. Aber andere Arbeiter? Bestimmt nicht in der Pension Seabreeze, oder?
1: Nee, das ist eher für Urlauber. Ich würde es mal im Wiltshire Motel probieren.
2: Danke, Mr. Stone Smith. Sie haben uns sehr geholfen.
0: Sie fuhren sofort weiter zum Wiltshire Motel. Es lag in der Nähe des Hafens und hatte schon bessere Tage gesehen. Der Besitzer, Mr. Lexton, müsste dringend renovieren, aber ihm schien das Geld zu fehlen. So blätterte an den flachen Wohngebäuden an vielen Stellen schon die Farbe ab und auch das Holz der Fensterrahmen wirkte rissig und verwaschen. Die Jungen hatten Glück, auf dem Gang vor den Zimmern trafen sie eines der Dienstmädchen, das die Räume sauber machte. Ihr waren auch schon die Tobayara-Zigarrenstummel aufgefallen, als sie den Aschenbecher im Zimmer des Gesuchten leerte. Leider konnten Jack und Cliff sie nicht überreden, ihnen mit ihrem Schlüssel das Zimmer zu öffnen. Aber sie bekamen immerhin die Nummer heraus. Sonst erfuhren sie leider nichts Neues über den Mann, außer, dass er manchmal Besuch bekam und einen blauen Buick fuhr.
2: Was nun? In das Zimmer kommen wir nicht rein. Und wenn wir den ganzen Tag hier vor dem Motel rumhängen, fällt es auch auf.
3: Gehen wir doch mal um das Gebäude rum.
2: Er hat Zimmer Nummer 14. Wir müssen also von hinten die Wohneinheiten durchzählen.
3: Vielleicht können wir wenigstens mal durchs Fenster reingucken.
2: Das Fenster da müsste es sein. Das steht auf Kippe.
3: Durchs Fenster kann man nichts Verdächtiges sehen.
2: Was hast du auch erwartet? Dass irgendwelche Teile der Garcia hier offen rumliegen?
3: Hast schon recht. So kommen wir nicht weiter. Wir müssten in das Zimmer rein.
2: Stimmt. Immerhin steht es nur auf Kippe. Wenn wir einen Draht oder so hätten, könnten wir vielleicht den Riegel aufziehen.
3: Warte mal. Eben als wir mit dem Zimmermädchen gesprochen haben, da stand doch sein Wagen vom Housekeeping. Da lagen auch Kleiderbügel aus Draht drin. Ich hol mal einen.
2: Lass dich aber nicht erwischen.
3: Ich hab den Bügel. Jetzt lass mal sehen.
2: Wow, du bist echt geschickt.
3: Gleich hab ich's.
2: Dann mal nichts wie rein. Am besten wir stellen das Fenster wieder auf Kippe. Sonst schöpft vielleicht jemand Verdacht, wenn es komplett offen steht.
3: Wir können ja auch später durch die Tür raus. Die Türen haben alle einen Knauf. Wir können sie also von innen öffnen und dann einfach nur zuziehen.
2: Ich durchsuche die Schubladen hier. Nimm du den Schrank. Warte mal. Hier sind mehrere Zeitungsausschnitte. Alles über den Unfall der Garcia.
3: Ist für uns jetzt nicht so wichtig. Steht bestimmt nichts Neues dran. Und dass sich der Mann für die Garcia interessiert, ist ja wohl sowieso klar. Nur Klamotten. Und hier ist eine Kiste mit Tabajara-Zigarren.
2: Lass uns mal in die Taschen von den Jacken und Anzügen sehen.
3: Hier, da ist ein Ausweis für eine Bibliothek in New York. Ausgestellt auf einen Jerome Flint. Also kommt der aus New York.
2: Jerome Flint? Das war doch der Name von dem ersten Offizier der Garcia.
3: Da hast du recht. Es ist immer wahrscheinlicher, dass er auch etwas mit dem Unfall zu tun hatte.
2: Verdammt, da kommt jemand. Was nun? Durch das Fenster wieder raus?
3: Dauert zu lange. Außerdem steht das Fenster dann sperrangelweit offen. Schnell, komm, unter das Bett.
4: Ist aber halblang, Lester.
5: Was heißt hier halblang? Inzwischen ist die Garcia sogar nachts bewacht. Wie sollen wir da nach den Augen der Schlange suchen?
4: Das Schiff ist groß und Harding setzt immer nur einen Mann als Wache ein. Außerdem sind die Arbeiter abergläubisch. Wir sollten weiter in der Tipsy-Cow das Gerücht streuen, dass es einen Geist auf der Garcia gibt.
5: Stimmt. Der Aberglaube der Leute hat uns echt in die Hände gespielt.
4: Sag ich doch, wir machen weiter. Die Stärke der Schlange ist mit uns. Wir sind unserem Ziel nah, ich spüre es.
5: Ja, aber uns läuft die Zeit weg. Beim Abwracken des Schiffs ist es doch nur eine Frage der Zeit, bis jemand was findet. Und wir brauchen das Geld.
4: Weiß ich alles. Wir müssen einen kühlen Kopf bewahren. Wir haben alles, an das man so rankommt, durchkämmt. O'Connor ist ein Fuchs. Er muss die Augen der Schlange irgendwo versteckt haben, wo man nicht so einfach rankommt.
5: Ah. Ach, darum hast du die Eisenwarenhandlung leer gekauft.
4: So ist es. Wir können nicht immer darauf hoffen, dass auf der Garcia Werkzeug herumliegt. Jetzt laden wir erstmal alles aus. Und heute Nacht starten wir einen neuen Versuch.
5: Du, deine Schnürsenkel sind offen. Mach die lieber mal zu, sonst fällst du gleich noch, wenn du einen schweren Karton trägst.
4: Okay, ach ja, danke. Wäre erledigt. So, dann jetzt die Kartons. Und weil die Schlepperei durstig macht, lade ich dich danach auf ein Bier ein.
5: Gute Idee. Danke. Wir müssen aber aufpassen. Wenn wir alles auseinandernehmen, fällt das auf. Ich glaube nicht, dass das dann dem Geist der Garcia zugeschrieben wird.
4: Ja, das können wir gleich bei dem Bier noch genauer besprechen. Komm jetzt.
0: Steve und Jack wagten kaum zu atmen. Unter dem Bett war es stickig und der Staub kitzelte in ihren Nasen. Dennoch warteten sie geduldig, bis die Gangster alles ausgeladen und das Zimmer wieder verlassen hatten. Vorsichtig krochen sie unter dem Bett hervor und öffneten die Tür einen Spalt breit. Als niemand zu sehen war, schlüpften sie schnell hinaus und liefen zu ihren Fahrrädern. Zurück auf ihrem Boot diskutierten sie die neuen Erkenntnisse.

0: Und als sich Flint runtergebeugt hat, um sich die Schuhe zuzubinden, ich dachte, mir bleibt das Herz stehen.
1: Zum Glück hat er nur auf seine Schnürsenkel geguckt und nicht unter das Bett. Sonst hätte er uns entdeckt. Da haben wir wirklich Glück gehabt.
0: Und er hat uns damit sogar einen großen Gefallen getan. Als er sich die Schnürsenkel zugebunden hat, konnte ich nämlich einen Blick auf sein linkes Handgelenk erhaschen. Und du glaubst es nicht, da war eine Tätowierung. Eine Schlange mit roten Augen.
1: Dann war es also Flint, im Büro der Elder Starline war.
0: Also gut, wir wissen jetzt also, dass die Männer etwas auf der Garcia suchen. Und zwar die Augen der Schlange. Was immer das sein mag.
1: Und einer der beiden ist der erste Offizier. Meinst du, dass der andere auch zur Crew gehörte?
0: Kann schon sein. Auf jeden Fall erklärt es, warum die beiden uns immer entkommen sind. Sie kennen dann die Garcia viel besser als wir und wissen genau, wo Treppen oder Türen sind und wie man am schnellsten von A nach B kommt. Und es muss einen Dritten geben, der diese Augen der Schlange versteckt hat.
1: Also wollte dieser Dritte nicht, dass Jerome Flint und dieser Lester sie finden. Ob es sich wohl um Diebesgut handelt?
0: Ist schon alles sehr merkwürdig. Wenn Flint und Kumpane etwas geklaut hätten, dann müssten sie es doch jetzt nicht suchen. Oder sie haben mitbekommen, wie jemand anders etwas Wertvolles geklaut hat und wollen es jetzt an sich bringen.
1: Ich glaube, unser unbekannter Dritter ist O'Connor. Er hat sein Gedächtnis verloren. Und wenn er jetzt derjenige wäre, der etwas versteckt hat...
0: Dann ist klar, warum niemand mehr weiß, wo es versteckt ist. Weil er doch sein Gedächtnis verloren hat. So muss es sein.
1: Was meinst du? Wollen wir Sheriff Keyes verständigen? Oder zumindest mein Vater? Die Kerle haben wohl eindeutig Dreck am Stecken, oder?
0: Stimmt. Wir sollten in jedem Fall die Garcia noch einmal gründlich durchsuchen. Je mehr Hilfe wir dabei haben, desto besser. Tagsüber werden sich die Kerle nicht hertrauen. Aber es ist ja schon sicher, dass die nachts wieder hier auflaufen werden. Also los, gehen wir zu deinem Vater und rufen dann Sheriff Keyes an. Außerdem kann er bei den Behörden in Kolumbien nachfragen, ob etwas in Cartagena gestohlen wurde, zu der Zeit, wo die Garcia dort im Hafen war.
1: Nur, was sagen wir, wie wir das alles rausgekriegt haben? Wir können ja wohl schlecht sagen, dass wir in ein Motelzimmer eingestiegen sind.
0: Ganz einfach. Wir waren in der Tipsy Cow und sind dann durch den Hinweis von Mr. Stonesmith zum Wiltshire Motel gefahren. Dort haben wir die Kerle belauscht, als sie in ihr Zimmer gegangen sind. Und das ist noch nicht einmal gelogen.
2: Sie erzählten Mr. Harding von ihrem Abenteuer und auch er war der Meinung, dass Sheriff Keyes verständigt werden sollte. Als er in der Werft ankam, gingen sie erst einmal in das Büro und Jack und Cliff berichteten ein zweites Mal. Danach wollte Sheriff Keyes sich natürlich auf der Garcia umsehen. Mr. Harding führte ihn herum. Jack und Cliff nutzten die Gelegenheit, in der Zwischenzeit noch einmal allein auf der Garcia nach den Augen der Schlange zu suchen. Was mochte nur mit diesem rätselhaften Ausdruck gemeint sein?
0: Auch nicht. Oh Mann, ich weiß bald nicht, wo wir noch suchen sollen.
1: Die Gangster ja auch nicht. Sie haben sich ja nicht umsonst Werkzeug besorgt. Als nächstes werden die wohl irgendwelche Paneele oder Planken herausreißen.
0: Das machen eure Männer ja auch schon.
1: Klar, man spricht ja nicht umsonst von Abwracken. Darum haben die Kerle ja auch Angst, dass ihnen jemand zuvorkommt.
0: Komm, wir gehen nochmal zur Kapitänskajüte. Da war so ein Bücherregal in der Nische. Vielleicht ist hinter den Büchern was versteckt. Wir können doch von hier über die Falltür reingehen. Mir ist aufgefallen, dass sie von beiden Seiten zu öffnen ist.
1: Ah, gut. Das wusste ich nicht. Wir sind ja letztes Mal von der Seite der Kajüte rausgegangen. Oh, diese verdammte Öllache. Oh, beinahe wäre ich hingeknallt.
0: Ist ja gerade noch mal gut gegangen.
1: Moment mal. Wieso ist hier überhaupt Öl ausgelaufen? Die Rettungsboote sind doch alles Ruderboote.
0: Hat überhaupt schon jemand das Boot hier untersucht?
1: Die Persenning ist noch festgezurrt.
0: Los, komm, vielleicht ist hier das Versteck.
1: Das ist gar kein Rettungsboot. Das ist eine kleine Jolle mit Motor. Guck mal, da steht ein Name an der Seite. Ghost.
0: Dann gibt es ja doch einen Geist auf der Garcia.
1: Jetzt wird mir einiges klar. Warum auch diese Falltür in der Kapitänskajüte ist.
0: Damit der Kapitän unauffällig zu dieser Jolle kann. Und dann?
1: Um damit heimlich etwas an Bord zu schaffen.
0: Also Schmuggel.
1: Warte mal. Eigentlich sollte doch Flint Kapitän werden. Aber dann hat sich die Reederei im letzten Moment doch für O'Connor entschieden.
0: Und damit wahrscheinlich Flynns Pläne durchkreuzt.
1: Aber was schmuggelt man aus Kolumbien? Drogen, Kokain vielleicht. Wird in Kolumbien nicht diese Coca-Pflanze angebaut?
0: Ja, aber denk an die Beschreibung. Die Augen der Schlange. Für mich klingt das nicht nach Rauschgift. Jetzt lass uns aber doch erst einmal das Boot durchsuchen.
1: Hier ist nichts.
3: Habt ihr was entdeckt, Jungs?
1: Kommt mal her. Das eine Rettungsboot ist gar kein Rettungsboot.
4: Das ist aber ungewöhnlich.
5: Bestimmt wurde die Jolle zum Schmuggel benutzt.
1: Das war auch unsere Idee, Sheriff Keys. Aber Schmuggel wovon?
5: Aus Südamerika kann man einiges schmuggeln. Alles, worauf hier eine Steuer erhoben wird, wie Tabakwaren oder andere Genussmittel oder Diebesgut oder Illegales wie Drogen oder Diamanten. Die Möglichkeiten sind zahlreich.
0: Haben Sie denn etwas gefunden?
4: Leider Fehlanzeige. Vielleicht ist das, was die Kerle suchen, auch gar nicht mehr auf dem Schiff. Immerhin gab es den Unfall und danach lag die Garcia monatelang auf dem Riff. Wenn wir wenigstens wüssten, wonach wir eigentlich suchen. Ob es groß oder klein ist, wie es aussieht. Aber so. Es ist wie die sprichwörtliche Nadel im Heuhaufen.
5: Und bis ich Nachricht von den Behörden in Kolumbien bekomme, das kann dauern. Die Mühlen mahlen dort langsam.
0: Und was ist, wenn wir den Gaunern eine Falle stellen?
5: Wie meinst du das, Jack?
0: Wir wissen, dass die Kerle häufiger in der Tipsy Cow sind. Wenn jetzt unsere Arbeiter in der Tipsy Cow das Gerücht streuen, dass wir etwas auf der Garcia gefunden haben und auch noch nebenbei fallen lassen, wo wir unseren Fund aufbewahren.
5: Gar keine schlechte Idee. Mein Plan wäre gewesen, dass meine Leute und ich die Garcia heute Nacht überwachen und uns die Kerle dann schnappen. Aber vielleicht hätten wir es so einfacher und sie verraten sich auch durch irgendwas. Wenn wir sie verhaften, werden sie schön den Mund halten. Und dann kriegen wir sie nur wegen Hausfriedensbruch an. Aber wir wollen doch den dickeren Fisch nicht durch die Maschen schlüpfen lassen. Mr. Harding, am besten wir gehen in Ihr Haus und besprechen die Details. Eine Sache fällt mir noch ein. Was ist mit Ihren Mitarbeitern? Sind die vertrauenswürdig? Sie stellen doch immer kurzfristig ein paar Leute ein.
4: Für die Festangestellten lege ich meine Hand ins Feuer. Wegen der Arbeiten an der Garcia habe ich 3 Leute zusätzlich eingestellt. James Stevens, Eric Farnsworth und Connor O'Grady. Aber die machen auf mich alle einen guten Eindruck. Mal davon abgesehen, dass Farnsworth und Stevens an Gespenster glauben.
5: Ich lasse sie trotzdem von meinen Leuten überprüfen. Nur, das wird dauern. Wir sollten daher nur die Leute in unseren Plan einweihen, die sie lange kennen und denen sie vertrauen.
4: Stimmt. Kommen Sie, Sheriff Keys. Wir genehmigen uns eine Zigarette und Mary macht uns bestimmt noch einen kleinen Imbiss.
5: Das klingt gut.
0: Dürfen wir mitkommen? Immerhin war es unsere Idee.
1: Ach, lass doch, Jack. Die Einzelheiten sind doch nicht so spannend. Wir wollten uns doch mal in der Kapitänskajüte umsehen.
0: Stimmt. Hatte ich über unsere Entdeckung mit der Ghost ganz vergessen.
4: Und ich erzähle euch danach alles.
1: Und in die Tipsy Cow dürfen wir ja sowieso nicht mit.
4: Und damit wir uns gleich gut verstehen, Cliff. Heute Nacht seid ihr keins der Gespenster, die auf der Garcia herumspuken. Ist das klar?
1: Oh, wieso denn? Wir wollen dabei sein, wenn die Gauner in die Falle tappen.
5: Ich stimme Mr. Harding zu, das ist zu gefährlich für euch. Was ist, wenn die Kerle bewaffnet sind? Ihr dürft höchstens aus der Ferne zuschauen.
1: Na gut.
2: Sheriff Keys und Mr. Harding zogen sich in das Haus der Hardings zurück. Jack und Cliff gingen weiter zur Kajüte des Kapitäns. Dort hatten sie bis auf das Bücherregal tatsächlich schon alles gründlich durchsucht. Das Bücherregal war von einem Tischler maßgenau für eine Nische gearbeitet. Konnte man vielleicht an der Rückwand ein Brett entfernen und gab es dahinter vielleicht ein Versteck? Jack und Cliff fingen an, die Bücher herauszuräumen.
0: Bücher. Nichts als Bücher. Und ich hatte so gehofft, dass da vielleicht ein Geheimfach oder ein Tresor dahinter versteckt ist.
1: Klopf doch mal in die Bretter. Vielleicht klingt es irgendwo hohl.
0: Fehlanzeige.
1: War aber eine gute Idee. Hätte gut sein können, dass die Nische tiefer ist als das Regal und dass noch was dahinter ist.
0: Tja, was jetzt?
1: warum gucken wir uns nicht mal die Kajüte von Jerome Flint an?
0: Aber da ist doch bestimmt nicht das Versteck.
1: Aber vielleicht finden wir noch was über Flint heraus. Schließlich wissen wir immer noch nicht, worum es hier eigentlich geht.
0: Gut. Warum nicht? Deutlich kleiner als die Kajüte vom Captain. Da sind wir schnell mit dem Durchsuchen fertig.
1: Ich nehme den Schreibtisch. Guckst du dann beim Bett und bei dem Schrank da?
0: Alles klar.
1: Totale Fehlanzeige. Hier ist nichts, aber auch wirklich nichts, was irgendeinen Aufschluss darüber gibt, was Flint für Dreck am Stecken hat.
0: Ich habe auch nichts gefunden. Aber er wäre ja auch schön dumm, wenn er irgendwelches Beweismaterial hier einfach rumliegen ließe. Und dumm kommt er mir nicht vor.
1: Aber den Papierkorb haben wir uns noch nicht vorgenommen.
0: Da ist doch nur Müll drin. Und eine zerknüllte Zeitung. Dann auch noch eine spanische Zeitung. Da verstehen wir nicht mal, was wir lesen.
1: Nicht spanisch, kolumbianisch. Und guck mal, das Foto hier.
0: Zwei Männer, die von der Polizei abgeführt werden. Hey, der Mann, der vorne im Bild ist. Der trägt ein kurzärmeliges Hemd und man kann deutlich erkennen, dass er eine Tätowierung von einer Schlange am Handgelenk hat.
1: Und da steht was von Serpiente. Das ist das spanische Wort für Schlange. Und Arrestados, also verhaftet. Und Culto.
0: Das muss Kult heißen. Also ein Schlangenkult.
1: Oder eine Verbrecherbande, die sich eben so nennt.
0: Und Flint gehört dazu, so viel ist klar. Warte mal. Was ist denn noch im Papierkorb?
1: Da ist noch eine Packung Schlaftabletten. Leer.
0: Sonst nur Müll.
1: Komm, wir zeigen die Zeitung Sheriff Keys.
0: Vielleicht kann er ja noch was über diesen Schlangenkult herausbekommen.
1: Und ich bin auch neugierig, was sich Dad und Sheriff Keys ausgedacht haben.
2: Sheriff Keys hörte sich interessiert an, was die Jungen herausgefunden hatten und machte sich eifrig Notizen, damit er nichts vergaß. Er ließ sich auch die Zeitung geben. Mr. Harding erklärte ihnen, dass er das Gerücht streuen wollte, dass er etwas gefunden hatte. Da es aber schon zu spät für heute war, zur Polizei zu gehen, habe er es in einem abschließbaren Schränkchen unter dem Steuerrad versteckt. So war klar, dass die Ganoven heute Nacht versuchen mussten, in den Besitz ihrer Diebesbeute zu gelangen. Cliff und Jack konnten es kaum erwarten, bis es dunkel wurde. Sie positionierten sich in sicherer Entfernung zu Garcia in der Nähe einiger Schuppen, in denen Werkzeug und Material aufbewahrt wurde. Vom Meer zog langsam ein dicker Nebel auf. Einzelne Schwaden griffen mit ihren feuchten Fingern bereits nach den Stegen, die ins Meer ragten. Die Sterne waren kaum zu sehen, nur der Mond schien ein fahles Licht auf die Werft.
0: Siehst du was? Gib mir doch mal das Fernglas.
1: Hier. Ist aber bis jetzt nichts zu sehen. Die Ganoven lassen sich Zeit.
0: Wahrscheinlich wollen sie warten, bis alles schläft. Macht ja auch Sinn.
1: Wie blöd, dass wir hier bei den Schuppen warten müssen. Hoffentlich verpassen wir da nichts.
0: Hast du das auch gehört? Da ist jemand weggelaufen.
1: Ist doch jetzt unwichtig. War bestimmt einer der Männer. Wir sollten kein Auge von der Garcia lassen. Wie blöd, dass es auch noch so neblig ist. Die Sicht könnte wirklich besser sein.
0: Wie in der Nacht, als die Garcia verunglückt ist. Das könnte dem Glauben der Arbeiter an das Gespenst wieder Nahrung geben.
1: Vielleicht hätten wir uns doch an Bord schleichen sollen.
0: Ja schon, aber wenn wir dann erwischt worden wären, stell dir mal die Reaktion deiner Eltern vor. Meine Mutter ist ja nicht so streng. Aber du könntest dich da auf etliche Wochen Hausarrest einstellen.

0: Am besten gehen wir mal um den Schuppen rum.
1: Ach, verdammt! Der Schuppen da hinten brennt.
0: Feuer? Feuer!
1: Wir müssen sofort Alarm schlagen. Der Schuppen brennt. Und Mrs. Harding, wie gut, dass Sie uns entgegenkommen.
2: Was? Einer, der Schuppen brennt? Wie kann das denn passiert sein?
1: Wissen wir auch nicht.
2: Ich rufe sofort die Feuerwehr. Aber bis die hier ist, schnappt euch ein paar Eimer und sagt den Männern Bescheid. Dann könnt ihr eine Löschkette vom Hafenbecken bis zum Schuppen machen.
3: Ein Feuer! Verdammt! Es darf nicht auf die anderen Schuppen übergreifen. Farnsworth, Stevens, packt mit an. Wir können jede Hand gebrauchen.
4: Meine Männer und ich helfen natürlich auch mit.
0: Ich hole den Gartenschlauch. Am Büro ist noch ein Wasseranschluss. Vielleicht reicht die Länge.
1: Es scheint gar keine Wirkung zu haben.
3: Nicht nachlassen!
0: Hier ist der Schlauch.
4: Gib her.
0: Ich drehe noch schnell das Wasser an.
3: Ja, das ist gut. Hört nicht auf mit den Eimern.
1: Sag mal, Cliff, ist jetzt überhaupt noch jemand bei der Gassier?
0: Glaube ich nicht.
1: Komm, wir flitzen mal hin. Die Feuerwehr ist doch auch gleich da. Die Männer kommen doch jetzt ohne uns klar. Und in dem Trubel hier fällt keinem auf, dass wir weg sind.
0: Oh Mann. Das ist tatsächlich das Licht von einer Taschenlampe auf der Brücke. Sieht ganz schön gruselig aus in dem Nebel. Gut, dass die Arbeiter das nicht sehen.
1: Damit ist aber eins klar. Die Gauner haben das Feuer gelegt. Als Ablenkung.
0: So ein Mist. Was machen wir denn jetzt?
1: Komm, wir schleichen erstmal aufs Schiff. Immerhin wissen die Kerle jetzt ja immer noch nicht, wo ihre Diebesbeute versteckt ist.
0: Aber sie werden schnell merken, dass das, was die Arbeiter erzählt haben, Unsinn ist und dass das Schränkchen unter dem Steuerrad leer ist.
1: Genau. Und dann werden sie aber noch weitersuchen. Sie wollen schließlich die Beute finden. Und sie ahnen ja nicht, dass das eine Falle war. Wahrscheinlich denken sie, die Arbeiter haben sich verhört. Und das, was sie suchen, ist woanders. Es gibt ja nicht mehr so viele Orte auf dem Schiff, wo man etwas sicher aufbewahren kann.
0: Komm, gehen wir erstmal zur Brücke. Vielleicht können wir sie belauschen. Und etwas über ihre Pläne erfahren.
1: Hoffentlich sehen wir in dem Nebel überhaupt was. Psst, da sind sie.
0: Oh, verdammt. Sie haben sich O'Grady geschnappt.
1: Dann ist also doch jemand auf dem Schiff geblieben.
0: Und siehst du das? Sie sind bewaffnet.
5: Jetzt verrate uns endlich, wo Harding versteckt hat, was er heute Nachmittag gefunden hat. Sonst werde ich ungemütlich.
6: Ich weiß auch nichts von eurem Versteck. Er hat mir nur aufgetragen, heute die Gassier zu bewachen. Ja, wie immer.
7: Aber deine Kumpane haben mir in der Tipsy Cow davon erzählt. Und das willst du nicht mitbekommen haben.
6: Also ich bin erst für meine Wache auf die Gassier gekommen. Vorher habe ich auf einem anderen Schiff gearbeitet, der Lucky Star.
0: Was machen wir jetzt?
1: Die Gauner irgendwie ablenken? Oder sie irgendwo hinlocken?
0: Ich habe eine Idee. Ich mache sie durch ein Geräusch auf mich aufmerksam. Und dann locke ich sie in die Kajüte vom Kapitän. Wenn sie über der Falltür stehen, machst du sie von unten auf, dann fallen sie runter und wir können sie überwältigen. Ich habe auch bei den Rettungsbooten ein Netz gesehen und Seile liegen da auch. Das können wir dafür nutzen.
1: Ich weiß nicht. Das müsste aber ein ganz schöner Zufall sein, dass beide genau auf der Luke stehen.
0: Wenn ich behaupte, die Steine sind unter einem der Dielenbretter zwischen Falltür und Wand, dann müssen sie auf der Falltür knien, um das Dielenbrett zu entfernen. Und du hörst es auch von unten, wenn sie loslegen und weißt, wann du die Tür öffnen musst.
1: Das ist dennoch sehr riskant. Die beiden werden sich bestimmt nicht um das Brett kümmern und dich und O'Grady aus den Augen lassen.
0: Da hast du recht. Aber O'Grady hilft uns doch auch. Und wenn nicht beide durch die Luke fallen, helfen wir eben nach. Wenn wir jetzt erst wieder zum brennenden Schuppen laufen, um Verstärkung zu holen, gehen uns die Kerle vielleicht durch die Lappen.
1: Ich habe auch keine bessere Idee. Gib mir ein paar Minuten Vorsprung.
8: Hey, hast du das gehört, Lester?
9: Da ist doch wer. Bleib du bei O'Grady. Ich sehe mal nach.
0: Lassen Sie mich!
9: Da, schau her. Wen haben wir denn da? Das ist doch der kleine Harding. Los, komm mit.
0: Hey, passen Sie auf.
5: Na, das ist ja eine tolle Überraschung. Und sogar eine nützliche. Junge, Dein Vater hat heute was auf dem Schiff gefunden. Es gehört uns. Wir lassen dich und O'Grady frei, wenn du uns sagst, wo es ist.
0: Wenn es ihnen gehört, warum fragen sie dann nicht einfach meinen Vater, ob er es ihnen gibt? Oder handelt es sich vielleicht um Diebesgut?
9: Das geht durch einen feuchten Kehricht dann. Wo hat dein Vater es versteckt? Wie du siehst, habe ich eine Pistole. Ich werde nicht davor zurückschrecken, sie auch zu benutzen.
0: Gut. Sie haben gewonnen. Ich habe keine andere Wahl. Vater hat es in der Kajüte des Kapitäns versteckt. Unter einem der Bodenbretter. Er wollte es erst in dem Schränkchen unter dem Steuerrad verstecken. Hatte dann aber Angst, dass es da nicht sicher ist.
5: Gut. Dann gehen wir doch alle in die Kajüte. Lester, nimm die Tasche mit unserem Werkzeug mit. Hab doch geahnt, dass wir es vielleicht noch brauchen können. So, da wären wir. Welches Brett ist es?
0: Eins von denen vor der Wand da. Aber ich bin mir nicht sicher, welches.
5: Kümmer du dich um die Bretter. Ich behalte O'Grady und den Jungen im Auge. In Ordnung.
6: Was soll das?
8: Na, warte. Du leistest deinen Kumpan Gesellschaft.
0: Oh, verdammt, Jack. O'Grady ist auch durch die Luke gestürzt.
10: Hab ich gemerkt. Komm. Komm, hilf mir mal, die Gangster zu fesseln.
5: Aus das! Hände weg! Aufhören!
10: Davon träumt ihr wohl. Wir holen jetzt erstmal Sheriff Keyes.
11: Sheriff Keyes verhaftete Flint und Lester. Das war zwar ein Sieg, aber leider nur ein kleiner. Leider war es ihnen nicht gelungen, herauszufinden, was die Gangster eigentlich an Bord gesucht hatten. Aber sie hatten keine Zeit, weiter darüber nachzudenken. Jetzt mussten sie sich erst einmal um Mr. O'Grady kümmern, der sich bei seinem unfreiwilligen Sturz durch die Falltür am Kopf verletzt hatte.
6: Oh Mann, mir brummt vielleicht der Schädel. Ich bin mit dem Kopf voll auf die Planken geknallt.
0: Aber es war super, wie sie Flint in die Falltür geschubst haben. Es war einfach Pech, dass er sich an ihnen festgekrallt und sie dadurch mit durch die Falltür gerissen hat.
10: Sollen wir ihnen eine Schmerztablette organisieren? Im Erste-Hilfe-Kasten könnte was sein.
6: Oh, mich hat's voll erwischt.
0: Hier,
6: oh
0: Mann, nehmen Sie die Tablette.
6: Oh. Nebel. In meinem Kopf ist nichts als Nebel. Nebel, wie hier auf der Gasse hier. Oh Mann.
10: Ja, ich hätte auch nicht gedacht, dass heute Nacht so ein dicker Nebel aufzieht. Mittlerweile kann man kaum die Hand vor Augen sehen.
0: Gut, dass wir die Gangster schon erwischt haben. Wie sieht es aus, Mr. O'Grady? Geht es? Kommen Sie. Wir gehen am besten zu uns ins Haus und Sie ruhen sich dort noch etwas aus.
6: Gebt mir noch einen Moment, Jungs. In meinem Kopf tauchen so Bilder auf, so Bilder von der Garcia im Nebel.
10: Was sehen Sie? Beschreiben Sie es uns.
6: Ja, die Brücke und dieser Nebel. Ja, und da war eine Hand. Eine Hand mit einer Schlangentätowierung.
0: Ja, die Gangster haben die Tätowierung einer Schlange auf dem Handgelenk. Das ist wohl so eine Art Bandenabzeichen.
6: Ja, ja. Aber da war ein Kampf. Im Nebel. Nichts vorhin.
10: Was reden Sie da? Der Schlag auf den Kopf hat ihn wohl doch sehr verwirrt. Wir sollten einen Arzt rufen.
6: Nee, kein Arzt. Kein Arzt. Gib mir einen Moment. Da ist was.
0: Mir kommt da gerade eine Idee. Konzentrieren Sie sich auf die Bilder, Mr. O'Connor.
6: Warum nennst du mich O'Connor?
0: Weil ich Ihre Tarnung durchschaut habe. Sie haben den Bart abrasiert und die Haare dunkler gemacht. Ich habe mich schon gewundert, warum die Haut am Kinn und an den Seiten etwas heller ist.
10: Na klar, jetzt habe ich's auch. Der Captain heißt Grady O'Connor. Und Sie haben sich hier als Connor O'Grady eingeschlichen.
6: Ja, hoffentlich verzeiht ihr und auch dein Vater Cliff mir das. Ja, ich dachte, die Arbeit hier auf der Gasse würde meine Erinnerung auf die
12: Sprünge helfen. Ich musste doch herausfinden, was in dieser verhängnisvollen Nacht passiert ist, um meinen Namen wieder reinzuwaschen. Also ihr glaubt ja nicht, wie zermürbend es ist, wenn man für etwas beschuldigt wird und gar keine Erinnerung dran hat. Ich wollte einfach die Wahrheit wissen. Ich konnte mir einfach auch nicht vorstellen, dass ich so fahrlässig gehandelt haben soll.
0: Konzentrieren Sie sich wieder auf die Bilder. Ihre Erinnerung kommt wieder.

0: nicht an ihn erinnern. Bin ja neu als Kapitän auf das Schiff gekommen. Die ganze Crew war unbekannt. Ja, das war ja auch so belastend. Bei der Gerichtsverhandlung konnte ich mich an niemanden erinnern, der ausgesagt hat.
1: Und hier in Seaport ist Ihnen der Kerl auch nicht aufgefallen?
0: Also als ich Wache geschoben habe, haben wir die Kerle ja nie richtig sehen können. Und im Ort ist er mir auch nicht über den Weg gelaufen.
2: Aber jetzt wieder zurück zu der Nacht des Unfalls. Sie haben also mit Flint gekämpft. Aber warum?
0: Ja, er hat mich beschuldigt. Ja, jetzt weiß ich es wieder. Er war ärgerlich, sehr ärgerlich. Er sagte, ich hätte seine Kajüte durchsucht und die Augen der Schlange gestohlen. Ja, das hat er gesagt, ich bin ganz sicher. Die Augen der Schlange. Und ja, er hatte recht. Und jetzt kommt es wieder. Ja, ich erinnere mich. Es war in der Nacht vor dem Unfall. Ich hatte mit ihm vor dem Schlafengehen noch einen Whisky getrunken und dann bin ich auch mal ganz schnell eingeschlafen. Aber mitten in der Nacht bin ich wach geworden und ich hatte entsetzliche Kopfschmerzen. Also bin ich raus aufs Deck, um frische Luft zu schnappen. Und da sah ich eine kleine Jolle mit Motor, die auf die Garcia zukam. Und ich habe beobachtet, wie sie am Boot anlegte und hochgezogen wurde. An die Stelle, wo eigentlich eins der Rettungsboote verteut sein sollte. Ich habe mich leise angeschlichen und beobachtet, wie Flint mit einem anderen Kerl, und ja, das war der andere, den wir vorhin auch mit Flint zusammen erwischt haben. Lester, ja, so hieß der. Jedenfalls habe ich beobachtet, wie sie etwas in Flints Kabine schleppen. Ein Sack. Und der war ganz schön schwer.
1: Und was war da drin? Jetzt spannen Sie uns doch nicht so auf die Folter.
0: Ja, das wollte ich doch auch wissen, ne? Also ich wartete, bis Flint eingeschlafen war und auch sonst nichts zu hören war. Und dann schlich ich in die Kabine. Und der Sack war unter seinem Bett. Also ich zog ihn da ganz langsam und vorsichtig unter dem Bett hervor. Immer mit der Angst, dass ich zu laut war und Flint aufwachte. Aber ich hatte Glück. Ich konnte den Sack ungehindert in meine Kajüte schaffen. Dort öffnete ich ihn und es waren Rubine drin.
2: Rubine? Das sind also die Augen der Schlange. Und darum sind in der Tätowierung die Augen der Schlange rot.
0: In Kolumbien gibt es Rubinvorkommen. Also ich nahm an, dass die Steine aus einer illegalen Mine stammten.
1: Aber Ihnen musste doch klar sein, dass Flint das Fehlen der Steine bemerken würde.
0: Ja, das schon, aber ich wusste auch, dass er nicht öffentlich danach fragen konnte. Also ich nahm mir vor, so schnell wie möglich den nächsten Hafen anzulaufen und die Behörden zu informieren. Darum bin ich auch so schnell gefahren.
2: Hätten Sie die Behörden nicht auch schon per Funk verständigen können?
0: Ja, schon, aber das wäre nicht unbemerkt gegangen. Und ich wusste ja nicht, wer von der Crew da alles mit drin steckt.
1: Flint hat das von langer Hand geplant. Darum hat er auch die Falltür in die Kapitänskajüte eingebaut. Damit er schneller am Boot ist und auch die Beute nicht so weit schleppen muss.
0: Und dann wurde ich Captain und das machte ihm einen Strich durch die Rechnung. Die Garcia fährt öfter die Südamerika-Route. Er muss vorgehabt haben, das regelmäßig zu machen.
2: Aber wie kam es jetzt zu dem Kampf?
0: Ja, ich hatte Pech. Als ich den Sack unterm Bett vorzog, habe ich mir einen Knopf von meiner Captainsjacke abgerissen. Im Dunkeln war das mir ja nicht aufgefallen.
1: Und der Knopf war wie eine Visitenkarte.
0: So war es. Flint konfrontierte mich und wollte wissen, was ich mit den Steinen gemacht habe. Es kam zu einem Kampf. Dabei bin ich unglücklich auf die Kante von einem Schrank gefallen. Das ist das Letzte, an das ich mich erinnere.
1: Dabei haben Sie das Bewusstsein verloren und auch Ihr Gedächtnis. Und während des Kampfes hat niemand das Boot gesteuert. Und so ist es auf das Riff gelaufen.
2: Erinnern Sie sich denn, wo Sie die Steine versteckt haben?
0: Aber klar doch. Kommt doch mal mit. Und habt ihr einen Schraubenzieher?
2: Klar.
0: So, ich war schlau genug, die Steine gut zu verstecken. Hier, unter der Abdeckung der Positionslichter. Ja, da haben wir die Beute.
2: Wie clever, rote Steine unter einer roten Plastikverkleidung zu verstecken.
0: Und die Garcia hat vier dieser Positionslichter. Ich habe das alles noch in der Nacht gemacht, in der Flint erwischt hatte.
1: Ein tolles Versteck. Da wäre Flint nie drauf gekommen. Übrigens, ich weiß, warum Sie in der Nacht, in der Flint und Lester die Rubine geholt haben, so tief eingeschlafen sind und dann Kopfschmerzen hatten. Er hat Ihnen ein Schlafmittel verabreicht. Wir haben die Packung bei ihm im Müll gefunden.
2: Nur, dass es nicht so lange gewirkt hat. Das war Pech für Flint. Aber es erklärt auch, warum bei Ihnen der Test auf Drogen positiv war. Vielleicht hat Flint auch noch was anderes beigemischt.
1: Komm, wir gehen zu deinem Vater, Cliff. Und dann rufen wir nochmal Sheriff Keyes. Der wird sich freuen, dass er die Gauner nun auch für die Sache mit den Rubinen verknacken kann. Und dann wird der Fall noch einmal neu aufgerollt. Ihr Name wird wieder reingewaschen, Mr. O'Connor.
0: Dann hat dieser Albtraum endlich ein Ende.
2: Und ich habe eine Idee. Wir suchen doch immer noch einen Namen für unser Boot. Wie wäre es mit Ghost?
1: Klasse! Dann erinnern wir uns immer an den Geist der Garcia. Und ich habe noch eine Idee. Weil unser Boot Ghost heißt, werde ich vorne am Boot...

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1: Herzlich willkommen bei den On Air Stories. In dieser On Air Story möchte ich euch die Sendung Oldie Treff von Peter Ziermann vorstellen. Hallo Peter, schön, dass du da bist.
2: Ja, freut mich auch.
1: Was ist denn die Sendung Oldie Treff genau? 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
1: 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Ich bin heute mit Rolf Gensrich im Studio, der die Sendung OK Beat macht.
2: Hallo, freue mich, dass ich hier sein darf.
1: Wie würdest du ansonsten deine Sendung generell beschreiben?
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1: Heute geht es um das Campus Radio CouchFM. Das ist ein Projekt in Zusammenarbeit der drei Berliner Hochschulen, der Humboldt-Universität, der Freien Universität und der Technischen Universität Berlin. Und ich möchte euch nun das Campus Radio genauer vorstellen und habe hierzu Laura und Emily von CouchFM eingeladen. Herzlich willkommen.
2: Hi.
3: Hi.
1: Seit wann gibt es denn das Format Campus Radio CouchFM?
2: Also 2011 kam die Idee auf. Und 2012 lief dann die erste Sendung schon. Also es ist jetzt schon ganz schön lange her.
1: Und ihr sendet ja jeden Tag und habt verschiedene Formate. Wie ist die Sendung denn aufgebaut?
2: Genau, also wir haben jeden Tag in der Woche ein unterschiedliches Format. Zweimal die Woche läuft unser Live-Magazin. Das heißt, da stehen wir live im Studio und reden über alles Mögliche. Und dann läuft auch Musik zwischendurch, wie man es aus dem Radio halt so kennt. Und montags ist bei uns immer Platz für eine Gästesendung. Mhm. Also da können zum Beispiel andere Unis ihre Projekte vorstellen, wenn sie selbst einen Podcast produzieren und so weiter. Dann haben wir am Mittwoch unsere Musiksendung, das Klangkompott. Das wird von der Musikredaktion gemacht und es kann auch alles Mögliche sein. Interviews, einfach eine Band vorstellen, ein Genre vorstellen, alles Mögliche. Genau, donnerstags läuft unser Gästezimmer. Das ist ein Interviewformat mit Personen zum Beispiel aus Politik oder der Kultur, Berliner Figuren, alles Mögliche. Ja, samstags ist bei uns Tanzstunde. Da können DJs aus Berlin ihre Sets spielen und sich so ein bisschen vorstellen. Und am Sonntag läuft unsere Wiedergabeliste mit den besten Songs aus der Woche.
1: Wie kommt ihr denn zu den Themen, die ihr in der Sendung besprecht?
3: Also ich finde, das ist auch mal ein sehr spannender Prozess, weil es einfach wirklich das ist, was die Couchies so im Alltag beschäftigt. Und das fand ich am Anfang auch so ganz ungewohnt, dass wirklich der Themenvorschlag einfach so reingeworfen werden kann. Und meistens wird er auch total cool aufgenommen und dann wird gebrainstormt, dann können andere relaten oder eben nicht. Und das ist immer ein total spannender Prozess. Also das meiste findet so in der Wortredaktion dann statt oder halt davor in den allgemeinen Sitzungen.
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